0: 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Gute Fahrt.
1: Sie ist gerade frisch ausgezeichnet worden mit den MTV Video Music Awards. Taylor Swift hören wir gleich. Aus dem Toy Story Film ist das sozusagen die Titelmelodie. I knew it, I knew you. Gleich nach Depeche Mode. Und wir fangen an mit einem Song, der euch wach halten soll, falls ihr wach bleiben müsst. Move into the Sun. Hier ist Ugel.
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0: Taylor Swift aus Toy Story 5. I knew it, I knew you. Wart ihr bei den Backstreet Boys am Wochenende? Sie haben ja die ersten drei Shows gegeben. 100.000 Zuschauerinnen und Zuschauer waren in etwa schon in Düsseldorf, haben die Shows gesehen und heute geht's weiter. Und die, die da waren, können euch schon sagen, es war toll.
1: Es war sehr gut. Richtig gutes Konzert.
2: War das tollste Konzert, auf dem ich jemals war. Es war wunderschön. Ich habe die Backstreet Boys so gefeiert. Die haben eine geile Show abgeliefert, gerade zum Start. Ich glaube, besser kann es gar nicht werden.
3: War echt schön. Man fühlt sich so zurückversetzt nochmal in seine Kindheit. Und es war ein richtig schöner Moment. Also, war toll.
4: Sehr gut. Die Jungs können singen. Und das Highlight war für mich, I Want It That Way.
5: Unbeschreiblich. Ich weiß gar nicht, wie ein normales Leben jetzt nach diesem Konzert wieder führen soll. Ganz ehrlich, es war der Wahnsinn. Es war wirklich der Wahnsinn.
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1: Ja, das ist eine relativ milde Nacht. Also wenn ihr draußen schlafen wollt, ihr könntet es. Ja, 14 bis 17 Grad, etwas weiter oben in den höheren Lagen des Sauerlandes 12 Grad oder auch in der Eifel, da messen wir auch so zwischen 11 und 12 Grad. Aber ansonsten relativ mild in dieser Nacht. Trocken wird es bleiben, logischerweise. Nachher geht's hoch auf 29 Grad. Vor allen Dingen so im Rheinland wird es richtig warm. Ansonsten so 26 bis 28 Grad im übrigen NRW. Und dazu relativ viele Wolken, muss man sagen. Und ein bisschen Sonne. Aber es wird trocken bleiben. Am Mittwoch wird es dann ähnlich. Erst am Donnerstag kommt wieder ein bisschen Regen zu uns.
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2: A40 Essen-Dortmund zwischen Dortmund-Barob und Dortmund-Hombruch. Ein Kilometer Stau. Wir wünschen allen unterwegs gute Fahrt.
1: So, guck mal, die ersten paar Stunden vom Dienstag haben wir schon geschafft. Dann schaffen wir den Rest auch noch, oder? Also, herzlich willkommen im Dienstag. Euch eine schöne Nacht mit uns.
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0: Leonie und Don't Worry hier bei uns im besten Mix. Kommt gut durch die Nacht. Ich gebe euch jetzt in die vertrauensvolle Hände von Sascha Fassbender. Der übernimmt euch jetzt. Euch eine schöne Nacht. Bis morgen.
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1: Ich bin Uli Reitinger. Union und SPD sind sich weiter uneins über die geplante Pflegereform. CDU-Gesundheitsminister Linnemann fordert Milliarden vom Bund für die Pflegekassen. Die SPD will dagegen auch die private Pflegeversicherung stärker beteiligen.
2: Wirklich viel Zeit bleibt nicht. Den gesetzlichen Pflegekassen droht bis Jahresende schon ein Minus von 4,4 Milliarden Euro. Linnemann will deshalb schon jetzt am Mittwoch einen Gesetzentwurf ins Kabinett bringen und höhere Beiträge verhindern. Die SPD droht allerdings, das Gesetz zu blockieren, wenn es dabei nur ums Sparen geht. Sie will außerdem die Kosten für Menschen im Pflegeheim begrenzen. Linnemann lehnt das wiederum ab. Auch beim Geld aus der privaten Pflegeversicherung sieht er verfassungsrechtliche Probleme. Zoe Tassovali, Nachrichtenredaktion.
1: Das russische Militär setzt seine heftigen Angriffe auf die ukrainische Hauptstadt Kiew fort. Die ukrainische Luftwaffe warnte in der Nacht vor einer Bedrohung durch Raketen. Es waren Explosionen zu hören. Bürgermeister Klitschko berichtet bei Telegram von Schäden in mehreren Teilen der Hauptstadt. Es seien ein Verwaltungsgebäude und eine Bildungseinrichtung getroffen worden. Bereits gestern im Tagesverlauf hatte es eine Serie russischer Angriffe gegeben. Dabei wurden nach ukrainischen Angaben eine Klinik und die Akademie der Wissenschaften getroffen. Das hat das Starship von SpaceX noch nie geschafft. Die größte Rakete der Welt hat bei einem Testflug erstmals eine Umlaufbahn um die Erde erreicht. Gestartet war sie vom Weltraumbahnhof des Unternehmens von Elon Musk in Texas.
3: Es ging alles schneller als gedacht. Nach 3 Stunden kam das Starship als Flammenball zurück und stürzte in den Pazifik. Warum die Mission verkürzt wurde, sagte SpaceX zunächst nicht. Eigentlich hatte die Rakete die Erde 6-mal umrunden sollen. Das Starship besteht aus 2 Teilen und ist größer als die Freiheitsstatue. Der 70 Meter lange Booster und die 50 Meter lange Kapsel können nach der Rückkehr zur Erde wiederverwendet werden. Viele vorherige Testflüge waren schon schiefgegangen. Aus den USA, Tina Eck.
1: In Frankreich hat es erneut Riesenproteste an Schulen gegeben. In mehreren Städten gab es Dutzende Verletzte und mindestens 164 Festnahmen. 180 Schulen waren betroffen. Heute sollen die Proteste weitergehen. Es steht in Frankreich auch noch ein nationaler Streiktag im öffentlichen Dienst an. Die Proteste richten sich unter anderem gegen die schlechte Ausstattung der Schulen.
4: Das Wetter. Wir bekommen heute spätsommerliche Top-Werte von bis zu 29 Grad. Dazu ein Mix aus ein bisschen Sonne und vielen Wolken, aber kein Regen. Morgen dasselbe nochmal, wobei Mittwochabend erster Regen auf uns zukommt. Das Ganze dann weiter morgen bei höchstens 29 Grad.
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6: Hier die aktuelle Verkehrslage. A40 Essen-Dortmund. Zwischen Dortmund-Barob und Dortmund-Hombruch 1 Kilometer Stau. Und in der Gegenrichtung 1 Kilometer stockender Verkehr. Und zusätzlich auf der A52 Mönchengladbach-Düsseldorf zwischen Schiefbahn und Büderich 3 Kilometer zähfließender Verkehr, 15 Minuten längere Fahrzeit. Wir wünschen allen unterwegs gute Fahrt.
4: Wahnsinn. Stell mal vor, du sitzt gerade bei der Arbeit und dann klopft dir jemand plötzlich auf die Schulter und sagt, so, hast du ein Fahrrad? Ja? Gut, du fährst bei uns bei der Rad-WM mit. Ja, das ist tatsächlich mit dem Masseur der slowakischen Nationalmannschaft passiert. Die hatten Personalnot und hatten keinen Fahrer mehr. Deswegen haben sie sich gesagt, komm, bevor wir jetzt keinen Fahrer stellen, fährt halt der Masseur. Als der vor dem Rennen nach seiner Form gefragt wurde, meinte er nur, Form? Es gibt keine Form. Tja, aber immerhin hat er von den 273,4 Kilometern 100 durchgehalten. Und das ist viel. Das sind 100 Kilometer mehr, als ich gefahren bin.
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1: So, wer noch zum Oktoberfest will, sollte sich so ein bisschen beeilen, wenn er noch ein Backhandle abbekommen will. Am Sonntag ist die Wiese gemäht. Schauen wir doch mal zusammen mit Atze drauf, was die Promis bisher auf den Wiesen so verzapft haben.
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4: Ja, nee, ist klar. Ja, Herrschaftszeiten, habt ihr denn kein Zuhause? Ja, die Bierzelt-Promis auf jeden Fall nicht. Brauchen die aber auch im Moment nicht. Es ist ja Oktoberfest. Höchste Zeit, mal eine Zwischenbilanz zu ziehen. Welche Promis zurzeit keinen Job, aber viel Zeit zum Saufen haben. So, das Fotoalbum vom Käferzelt liest sich wie das Who is Who der deutschen Arbeitsagentur. Oder wenigstens des nächsten Dschungelcamps. Ja, was denn? Die gehen da alle hin für eine warme Mahlzeit und eine Maß Bier. Übrigens, es hat sogar eine Umfrage unter den Wiesenpromis gegeben, was denn wohl die Maß Bier dieses Jahr kostet. Ja, und da waren die Schätzungen aber weit auseinander. Von 8 Euro, das war übrigens der Tipp von Caro Dauer, bis 52 Euro pro Maß. Das hat übrigens H.P. Baxter getippt. Ja gut, dem ist eh alles egal. Aber diese Umfrage zeigt doch, dass keiner dieser Wiesenlauschepper auch nur ein Bier selber bezahlt. Aber sie lassen sich einfach gerne fotografieren, die schönen und auch weniger schönen Wiesenpromis. Ja, und das sind ja auch schöne Bilder, teilweise. Wenn da nur nicht diese nervigen Fotobomber wären, die sich immer mit draufdrängeln müssen. Ja, guckt euch da mal an. Auf jedem Foto ist, wie bei so einem Wimmelbild, ein Oliver Pocher versteckt. So als optischer Beifang. Also ich habe den jetzt auf 27 Fotos gefunden. Wer mehr findet, schreibt mir doch bitte mal.
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0: das Wetter.
1: Ein bisschen Sonne und viele Wolken, ganz ohne Regen. So wird der Tag heute mit 29 Grad in der Spitze, auch morgen genauso heiß. Wobei es morgen Abend zum ersten Mal nach langer Zeit mal wieder nass wird.
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2: Hier die aktuelle Verkehrslage. A40 Essen, Dortmund. Zwischen Dortmund-Barob und Dortmund-Hombruch. 1 Kilometer Stau. Und in der Gegenrichtung 1 Kilometer stockender Verkehr. Zusätzlich auf der A43 Wuppertal-Recklinghausen zwischen Witten-Herbedde und Bochum-Witten dichter Verkehr. 7 Minuten längere Fahrzeit. Und darüber hinaus auf der A52 Mönchengladbach-Düsseldorf zwischen Schiefbahn und Kreuz-Karst. 4 Kilometer Stau, 18 Minuten Zeitverlust. Wir wünschen allen unterwegs gute Fahrt.
1: Was kannst du in 3 Stunden alles machen? Hi, Sascha Fassbender hier. Und in 3 Stunden kannst du locker den Führerschein verlieren. In Baden-Württemberg hat ein 18-Jähriger geübt, trainiert, viel Geld ausgegeben, die Führerscheinprüfung bestanden, den 18. Geburtstag abgewartet und nach nur 3 Stunden Volljährigkeit den Lappen dann wieder verloren. Zu schnell gefahren. Hätte er nicht einfach stattdessen eine stinknormale Geburtstagsparty schmeißen können?
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1: Ich bin Uli Reitinger. Eigentlich soll die Bundesregierung die Pflegereform morgen auf den Weg bringen. Allerdings sind sich SPD und Union in wichtigen Punkten noch nicht einig. Die SPD fordert, dass die Pflegekosten für die Betroffenen im Heim gedeckelt werden. Und die private Pflegeversicherung soll sich an den Kosten der gesetzlichen Pflegeversicherung beteiligen. SPD-Finanzminister Lars Klingbeil.
2: Wir müssen in der Pflege etwas verändern. Wir müssen doch vorankommen. Aber sehr klar ist auch, wir brauchen Gerechtigkeit auch in der Pflege. Und die Menschen müssen auch spüren, dass mit unseren Veränderungen etwas besser wird. Und ein reines Sparpaket machen wir nicht mit.
1: CDU-Gesundheitsminister Linnemann ist gegen die Deckelung der Heimkosten und die Belastung der privaten Pflegeversicherung. Russlands Armee fliegt weiter massive Angriffe auf die ukrainische Hauptstadt Kiew. Es sind auch jetzt in der Nacht Explosionen zu hören. Bürgermeister Vitali Klitschko berichtet bei Telegram von Schäden in mehreren Teilen der Hauptstadt. Es seien ein Verwaltungsgebäude und eine Bildungseinrichtung getroffen worden. Bereits gestern im Tagesverlauf hatte es eine Serie russischer Angriffe gegeben. Dabei wurden nach ukrainischen Angaben eine Klinik und die Akademie der Wissenschaften getroffen. Die Unternehmen in Deutschland werden beim Stellenabbau zurückhaltender. Das Beschäftigungsbarometer des Münchner IFO-Instituts ist den dritten Monat in Folge gestiegen. Die Fachleute sehen darin eine Stabilisierung des Arbeitsmarkts, aber noch keine echte Erholung.
3: Lichtblicke gibt es vor allem bei den Dienstleistern. Dort wollen mehr Unternehmen Personal einstellen als abbauen. Neue Leute suchen zum Beispiel Ingenieurbüros sowie Rechts- und Steuerberatungen. In der Industrie und im Handel werden dagegen mehr Stellen gestrichen. Allerdings gibt es auch Industriebetriebe, die zusätzliche Mitarbeiter suchen, etwa in der Lebensmittelbranche. Bei den Leiharbeitsfirmen wächst ebenfalls die Hoffnung und auf dem Bau hat sich zuletzt kaum etwas verändert. Thomas Bleskin, Nachrichtenredaktion.
1: Im Prozess um Rabatte auf der Lidl-App soll am Oberlandesgericht in Brandenburg an der Havel heute das Urteil fallen. Der Bundesverband der Verbraucherzentralen sieht in den Rabatt-Apps eine Diskriminierung und hat deshalb gegen den Discounter Lidl und dessen Lidl-Plus-App geklagt. Die Verbraucherschützer kritisieren, dass ältere, behinderte oder jüngere Menschen benachteiligt würden, da sie entsprechende Geräte oder Apps häufig nicht nutzen könnten oder dürften.
4: Das Wetter.
5: Der Herbst lässt weiter auf sich warten. Es ziehen immer wieder Wolken durch, auch etwas dichtere Wolken, aber weiter kein Regen bei höchstens 29 Grad heute. Diese spätsommerlichen 29 Grad gibt's auch morgen am Mittwoch wieder.
6: NRW Verkehr.
7: A40 Essen-Dortmund zwischen Dortmund-Barob und Dortmund-Hombruch, 1 Kilometer Stau. Und in der Gegenrichtung 1 Kilometer stockender Verkehr. Wir wünschen allen unterwegs gute Fahrt.
8: Leute, wir sollten leben wie Omas. Ja, kein Scherz, das ist gesund und entschleunigt. Nonna-Mixing heißt dieser neue Trend wegen der italienischen Omas halt. Die sind das Vorbild. Und italienische Omas werden nämlich überdurchschnittlich alt. Das ist der Grund für das Ganze. Wie genau das geht, dieses Nonna-Mixing, reden wir nach knapp 10 Minuten drüber. Es ist nämlich viel mehr als Kaffeekuchen und aus dem Fenster gucken, ja.
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0: So, was steht heute an? Frisch kochen, spazieren gehen und das Handy einfach mal weglassen. Ja, auf Social Media hat dieses gemütliche Programm jetzt einen Namen. Nonna Maxing heißt das Ganze. Was italienische Omas damit zu tun haben, das weißt du, Kollegin Kimberly Klages.
1: Ja, genau. Also Nonna ist ja italienisch für Oma. Mhm. Und Nonna Maxing, das beschreibt dann einfach das Leben nach Vorbild einer italienischen Oma. Also voll süß finde ich das. Es geht einfach so ein bisschen darum, sich auf so Sachen zurückzubesinnen, wie dann eben, wie du gerade gesagt hast, frisch kochen, aber auch Zeit mit Family und Friends und so. Omi-Hobbys, so ein bisschen so stricken, gärtnern und spazieren. So ein bisschen einfach so sich gegen diesen ständigen Sichtbarkeitsdruck in sozialen Netzwerken stellen und öfter mal das Handy auch weglegen.
0: Ja, voll gut. Wobei, das Stricken sehe ich hier und da auch bei jüngeren Leuten, die scheinen dieses Nonna-Maxing schon irgendwie verinnerlicht zu haben. Und das klingt ja auch alles so ein bisschen wie, back to the roots. Warum genau nach Vorbild der italienischen Frauen, der italienischen Omis?
1: Ja, weil die Frauen in Italien haben einfach mit die höchste Lebenserwartung weltweit. Also da liegt der Durchschnitt bei 86 Jahren.
0: Wow.
1: Bei uns in Deutschland sind das knapp 3 Jahre weniger. Also irgendwas müssen die Nonnas da ja richtig machen.
0: Ja.
1: Ja, ein italienisches Reiseportal, das beschreibt sogar, das schon als Versuch mit den Gewohnheiten der Großmütter gegen Burnout anzugehen.
0: Okay, wir sollten aber trotzdem den Trend so ein bisschen mit so einem kleinen Zwinkern anschauen, oder?
1: Ja, weil das Leben halt von Nonnas nicht ja immer einfach nur so Friede, Freude, Eierkuchen ist. Also besonders halt, weil viele sich auch um Kinder und den Haushalt kümmern, was natürlich auch einfach super harte Arbeit ist. Du kennst das selber.
0: Ja.
1: Also das auf keinen Fall vergessen. Trotzdem irgendwie voll süß, dass man sich einfach mal wieder so auf diese classy Dinge zurückbesinnt.
0: Auf jeden Fall. Gerade jetzt im Herbst passt das ja auch perfekt, wobei das Wetter, Wetter noch nicht so herbstlich ist. Aber das kommt ja bestimmt auch noch. Also sich dann vielleicht mal so ganz herbstlich, wenn es dann das Wetter auch anbietet, wieder mit einem Buch hinsetzen oder für Oma oder wie eine Oma anfangen, Socken zu stricken. Danke, Kim.
1: Gerne.
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0: Das Wetter.
1: Wir bekommen heute spätsommerliche Topwerte von bis zu 29 Grad. Dazu ein Mix aus ein bisschen Sonne und vielen Wolken, aber kein Regen. Morgen dasselbe nochmal. Wobei Mittwochabend erster Regen auf uns zukommt. Das Ganze dann weiter morgen bei höchstens 29 Grad.
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2: A40 Essen-Dortmund. Zwischen Dortmund-Barob und Dortmund-Hombruch. 1 Kilometer Stau. Und in der Gegenrichtung 1 Kilometer stockender Verkehr. Wir wünschen allen unterwegs gute Fahrt.
1: Endlich, Leute, endlich scheint ein Licht am Ende des Zapfrüssels. Es könnte an der Tankstelle nun endlich wieder etwas günstiger werden. Diese Woche soll der Tankrabatt kommen. Was das für euch und euer Portemonnaie bedeutet, das hört ihr nach rund 10 Minuten Musik hier.
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0: Endlich. Es gibt etwas Hoffnung. Ab Donnerstag soll tanken wieder günstiger werden. Der neue Tankrabatt bringt rechnerisch rund 17 Cent Entlastung wohl pro Liter. Kollegin Fiona Reinhardt, wann bekommen die Autofahrer den Tankrabatt denn auch richtig zu spüren hinterher auf der Rechnung?
1: Bis dieser günstigere Sprit wirklich in den Tanks der Tankstellen ist, dauert es natürlich etwas. Aber Experten gehen trotzdem davon aus, dass die Preise in der Nacht zu Donnerstag schnell fallen werden. So war das zumindest auch beim letzten Tankrabatt im Mai und Juni. Das hat wohl zum einen mit den Erwartungen der Kunden zu tun, zum anderen auch mit dem Wettbewerb. Wir müssen uns jetzt aber keinen Stress machen und nachts direkt zur Tankstelle eilen. Seit der 12-Uhr-Regel ist der billigste Moment zum Tanken sowieso am späten Vormittag, sagen Experten. Also am besten schauen wir uns jetzt erstmal an, inwiefern die Mineralölkonzerne die Steuersenkung auch weitergeben.
0: Ja, das wird dann aber dafür ja quasi woanders teurer.
1: Ja, der Tankrabatt kostet den Staat mal wieder ordentlich Geld und da sollen dieses Mal auch die Bundesländer mithelfen. Die Bundesregierung geht davon aus, dass durch die Steuersenkung rund 2,5 Milliarden Euro weniger Steuern in die Staatskasse fließen und die Hälfte davon sollen dieses Mal die Länder tragen. Das ist auch ein großer Kritikpunkt am Tankrabatt. Die Grünen finden zum Beispiel diese 2,5 Milliarden Euro, die hätten lieber dafür genutzt werden sollen, die Kürzungen für Familien rückgängig zu machen. Statt des Tankrabatts hätten sie lieber eine Übergewinnsteuer eingeführt und ein Energiegeld, das direkt bei den Menschen ankommt, die es brauchen.
0: Ja, im ersten Moment denkst du, ja geil, ich kann wieder günstig Auto fahren oder günstiger vielmehr. Es gibt aber auch Kritik.
1: Also viele Ökonomen halten tatsächlich nichts vom Tankrabatt. Sie sagen, der ist relativ teuer und dafür nicht wirklich zielgenau. Und es ist ja auch gar nicht garantiert, dass die Steuersenkung dann wirklich bei den Menschen ankommt. Das war ja schon beim letzten Tankrabatt der Vorwurf an die Mineralölkonzerne. Experten haben ausgerechnet, dass der durchschnittliche Verbrennerfahrer durch den Rabatt auf die vollen 3 Monate gerechnet grob 32 bis 36 Euro spart. Natürlich je nachdem, wie man fährt, wie der Verbrauch ist und wie und wann man tankt.
0: Unterm Strich also, ab Donnerstag gilt der Tankrabatt bis Ende Dezember. Wie schnell die Entlastung dann wirklich an der Zapfsäule und unserem Portemonnaie ankommt, auf unserem Konto, wird sich dann in den Tagen danach erst zeigen. Ihr hört es auf jeden Fall hier bei uns.
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1: Ich bin Uli Reitinger. Gesundheitsminister Carsten Linnemann will die Zahl der Kinderkrankentage verringern. Das stößt bei der SPD auf Kritik. Die SPD stehe für eine Politik, die Familien unterstütze und ihnen die notwendige Zeit für ihre Kinder ermögliche, sagte die familienpolitische Sprecherin der SPD-Fraktion, Jasmina Hostert, der Augsburger Allgemeinen. Der Gesundheitsminister verfolge das Gegenteil. Linnemann will, dass die Corona-Sonderregel nicht verlängert wird, wonach jedes Elternteil pro Jahr 15 Kinderkrankentage geltend machen kann. Die Zahl würde dann wieder auf 10 Tage sinken. Auch der Koalitionsstreit über die Pflegereform geht weiter. CDU-Gesundheitsminister Linnemann fordert, dass der Bund mehr als 5 Milliarden Euro an die Pflegeversicherung zahlt. Die SPD verlangt dagegen unter anderem eine Begrenzung der Heimkosten und eine Beteiligung der privaten Pflegeversicherung.
2: Linnemann lehnt beide SPD-Vorschläge ab. Bei einem Finanzausgleich mit der privaten Pflegeversicherung sieht er verfassungsrechtliche Probleme. Ein Deckel bei den Heimkosten ist aus seiner Sicht nicht ausreichend. Stattdessen fordert er vom Bund Gelder, die von der Pflegeversicherung während der Corona-Pandemie für Krisenmaßnahmen ausgegeben wurden, etwa um Mindereinnahmen bei Pflegeeinrichtungen auszugleichen oder Tests zu beschaffen. Linnemanns Argument, solche gesamtgesellschaftlichen Aufgaben hätten aus Steuern bezahlt werden müssen. Thomas Bleskin, Nachrichtenredaktion.
1: Aus Angst vor digitaler Gewalt ziehen sich viele Frauen im Netz zurück. Laut einer Umfrage im Auftrag des Deutschen Frauenrats schränken 2/3 ihr Online-Verhalten deshalb ein. Bei den 18- bis 39-Jährigen sind es sogar 76%.
3: Manche Frauen posten weniger Fotos, andere ziehen sich komplett aus den sozialen Medien zurück. Besonders stark betrifft das diejenigen, die selbst schon digitale Gewalt erlebt haben. Dazu zählen unerwünschte sexualisierte Nachrichten, Erpressung, Drohungen oder intime Bilder, die ohne Zustimmung verbreitet werden. Selbst die Angst davor verändert also schon das Online-Verhalten. Zoe Tassovali, Nachrichtenredaktion.
1: Der extreme Sommer mit Hitze, Dürre und Bränden hat Landwirte in Europa stark getroffen. Die EU-Kommission schätzt den Schaden für den europäischen Agrarsektor auf derzeit 14 bis 17 Milliarden Euro. Das genaue Ausmaß werde sich zeigen, wenn die Ernte abgeschlossen sei, heißt es nach einem Treffen der EU-Agrarminister in Brüssel. So sei etwa nicht genügend Gras als Futtermittel gewachsen, was Viehhaltern Probleme bereite.
4: Das Wetter. Ein bisschen Sonne und viele Wolken, ganz ohne Regen. So wird der Tag heute mit 29 Grad in der Spitze, auch morgen genau so heiß. Wobei es morgen Abend zum ersten Mal nach langer Zeit mal wieder nass wird.
5: NRW Verkehr.
6: Zurzeit liegen uns keine Meldungen vor. Wir wünschen allen unterwegs gute Fahrt.
4: Wahnsinn. Stell mal vor, du sitzt gerade bei der Arbeit und dann klopft dir jemand plötzlich auf die Schulter und sagt, so, hast du ein Fahrrad? Ja? Gut, du fährst bei uns bei der Rad-WM mit. Ja, das ist tatsächlich mit dem Masseur der slowakischen Nationalmannschaft passiert. Die hatten Personalnot und hatten keinen Fahrer mehr. Deswegen haben sie sich gesagt, komm, bevor wir jetzt keinen Fahrer stellen, fährt halt der Masseur. Als der vor dem Rennen nach seiner Form gefragt wurde, meinte er nur, Form? Es gibt keine Form. Tja, aber immerhin hat er von den 273,4 Kilometern 100 durchgehalten. Und das ist viel. Das sind 100 Kilometer mehr, als ich gefahren bin.
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0: Das ist neue Musik von Shaboozey, der Song Cowgirl für euren ganz, ganz, ganz frühen Dienstagmorgen.
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0: Genau, da sprechen wir jetzt drüber mit der Kollegin Natascha Wittmack. Auch dir einen schönen guten Morgen.
2: Guten Morgen.
0: Ja, nachher wird ja der Deutsche Schulpreis verliehen. Und der könnte nach NRW kommen.
2: Ja, der wird von Bundeskanzler Friedrich Merz höchstpersönlich übergeben.
0: Wow.
2: Schulen mit einer besonderen Unterrichtsqualität werden da ausgezeichnet. Und zwei aus NRW stehen da im Finale. Und zwar die Gemeinschaftsgrundschule Fröndenberg und die Friedrich-von-Bodelschwing-Schule in Bergkamen.
0: So, wir drücken auf jeden Fall alle vorhandenen Daumen. Außerdem startet heute die Aktionswoche Zu gut für die Tonne. Zum 7. Mal findet die statt, um auf Lebensmittelverschwendung aufmerksam zu machen.
2: Ja, die läuft bundesweit und der Schwerpunkt liegt dieses Jahr auf nachhaltigem und bewussten Einkaufen. Dazu werden viele verschiedene Aktionen und Workshops auch angeboten.
0: Das ist auch auf jeden Fall wichtig. Und wir erfüllen natürlich auch weiter eure Wünsche hier bei unserem Wunscherfüller. Gleich um 7:45 ziehen wir die nächste Gewinnerin oder eben den nächsten Gewinner, vielleicht ja euch. Also bewerbt euch am besten jetzt ganz, ganz schnell auf unserer Homepage.
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0: Das Wetter.
1: Der Herbst lässt weiter auf sich warten. Es ziehen immer wieder Wolken durch, auch etwas dichtere Wolken, aber weiter kein Regen bei höchstens 29 Grad heute. Diese spätsommerlichen 29 Grad gibt's auch morgen am Mittwoch wieder.
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2: A40 Essen-Dortmund zwischen Dortmund-Barob und Dortmund-Hombruch. 1 Kilometer Stau. Wir wünschen allen unterwegs gute Fahrt.
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0: Katy Perry für euren ganz frühen Dienstagmorgen. Die Regenbogenfahne als Zeichen für eine bunte und vielfältige Gesellschaft hängt ja an vielen öffentlichen Gebäuden und vor allem auch an Kirchen. Sandra Sternke-Menne von der Evangelischen Kirche spricht im Augenblick mal darüber, warum ihr das wichtig ist.
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2: Wir zeigen Flagge. Und das schon seit einigen Monaten oben am Turm der Stadtkirche St. Reinoldi in Dortmund. Nicht irgendeine Flagge, sondern die mit dem bunten Regenbogen. Die bunte Fahne steht für ein offenes und tolerantes Miteinander, das wir in unseren Stadtkirchen in Dortmund, St. Reinoldi und St. Petri und im Evangelischen Kirchenkreis pflegen. Jeder ist bei uns willkommen, egal welche Religion, welche Hautfarbe, welche sexuelle Orientierung. Aber nicht jeder findet es gut, dass die Kirche dies offen und für alle sichtbar am Kirchturm zeigt und sich positioniert. Immer mal wieder kommen Menschen zu uns, deren Unmut äußern. Wir hören zu und machen deutlich, was uns wichtig ist und wofür wir stehen. Für ein offenes, respektvolles und tolerantes Miteinander. Gott hat jeden Menschen zu seinem Ebenbild geschaffen. So steht es in der Bibel und Gott macht keine Unterschiede. Eine Botschaft, die gerade in dieser Zeit, wo sich das demokratische Gefüge verlagert, aktuell und wichtig ist. Sandra Sternke-Menne von der Evangelischen Kirche für Augenblick mal.

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1: Mit Danny Hoppe, guten Morgen. Der tägliche Einkauf geht inzwischen ganz schön ins Geld. Um zumindest ein bisschen zu sparen, nutzen immer mehr von uns Rabatt-Apps von Supermärkten, Discountern oder Drogerien. Diese Apps sind aber nicht unumstritten. Der Bundesverband der Verbraucherzentralen sieht darin zum Beispiel eine Diskriminierung. Er hat deshalb gegen Lidl und dessen Lidl Plus App geklagt. Am Vormittag soll am Oberlandesgericht Brandenburg ein Urteil fallen. Marc Weiß hat mehr dazu.
2: Bei Lidl gibt es keine klassische Kundenkarte aus Plastik, über die man Rabatte bekommt oder an besonderen Aktionen teilnehmen kann. Es gibt nur die App. Wer also Rabatte bekommen möchte, braucht idealerweise ein Smartphone und auf jeden Fall die Lidl-App. Was aber, wenn jemand Apps nicht nutzen kann oder will, aufgrund von körperlichen Beeinträchtigungen zum Beispiel, oder wenn es sich um Senioren handelt, die mit der App nicht klarkommen? Diese Menschen werden laut Verbraucherzentrale diskriminiert. Aus demselben Grund gab es auch schon Klagen gegen die Discounter Netto und Penny, bis ja allerdings ohne Erfolg. Auch Supermärkte wie Rewe, Edeka oder Kaufland bieten Rabatt-Apps an. Sie akzeptieren aber nach wie vor auch die Kundenkarten aus Plastik und das genau ist der Unterschied. Laut einer YouGov-Umfrage nutzen aktuell rund 3/4 der Menschen in Deutschland Rabatt-Apps im Supermarkt und beim Discounter und das, obwohl es immer wieder rechtliche Streitigkeiten mit Verbraucherschützern gibt. Ein Klassiker, neben dem Vorwurf der Diskriminierung dabei immer wieder auch der Datenschutz und angeblich irreführende Werbung in den Apps.
1: Und jetzt weitere Meldungen im Überblick. In der schwarz-roten Koalition droht der nächste Streit. Diesmal geht es um die Kinderkrankentage. Gesundheitsminister Linnemann will sie von 15 auf 10 für jedes Elternteil senken. Aus der SPD heißt es, Familien bräuchten Entlastungen statt neuer Belastungen. Die ukrainische Hauptstadt Kiew hat am Morgen wieder schwere russische Luftangriffe gemeldet. In der Stadt waren mehrere Explosionen zu hören. Die ukrainische Luftwaffe warnte vor Angriffen mit ballistischen Raketen. Der ChatGPT-Entwickler OpenAI hat die Veröffentlichung seines neuen KI-Modells gestrichen wegen Sicherheitsbedenken. Das hat ein OpenAI-Manager dem Wall Street Journal bestätigt. Unter anderem habe das KI-Modell zum Teil auf eigene Initiative gehandelt, ohne eine Nutzererlaubnis einzuholen. Es ist ein großer Erfolg für Elon Musks Raumfahrtunternehmen SpaceX. Zum ersten Mal hat es die Riesenrakete Starship in die Erdumlaufbahn geschafft. Nach rund 3 Stunden stürzte sie dann kontrolliert in einem Flammenball in den Pazifik. Eigentlich war eine rund 10-stündige Mission geplant, bei der die Rakete etwa 6-mal die Erde umrunden sollte. Warum der Flug schon nach 3 Stunden beendet wurde, ließ SpaceX offen. Vorher war eines der Triebwerke ausgefallen. Musk spricht trotzdem von einem erfolgreichen Test und auch von der NASA gab es anschließend Glückwünsche. Und das waren die Nachrichten mit Danny Hoppe.
3: Das Wetter ist meist nur locker bewölkt. Tagsüber erwartet uns eine Mischung aus Sonne und einigen hohen Wolken. Zum Abend hin werden die Wolken dichter und die Temperaturen klettern auf 28 bis 29 Grad.
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3: Die Straßen sind frei. Gute Fahrt.
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3: Mit Malte Hartsem. Schönen guten Morgen.

0: Einen schönen guten Morgen in den Kreis Recklinghausen im Sommer. Ja, er ist zurück, ne? Also gerade noch so die dicke Jacke aus dem Schrank geholt, jetzt klopft der Sommer wieder an. Ich bin ehrlich, ich weiß nicht so richtig, was ich davon halten soll. Sommer ist ja schön, aber irgendwie hatte ich mich jetzt schon ein bisschen auf Herbst eingestellt. Jetzt stehe ich hier im T-Shirt, heute Morgen ist aber trotzdem kalt. Also das Wetter kann sich nicht wirklich entscheiden. Und das geht ja vielen von uns so, ne? Entscheidungen treffen ist schwierig, nicht nur beim Wetter, auch in vielen Alltagssituationen. Und weil wir hier ein Full-Service-Magazin sind mit allem Gedöns und Pipapo, helfen wir euch natürlich.
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0: Ja, also dafür hat ein überambitionierter Kollege aus dem Team extra mit seiner KI ein Musical-Intro produziert. Also, wenn sich heute jemand von euch nicht entscheiden kann, dann übernehmen wir das einfach. So wie jetzt bei Radiofest-Hörerin Susanne.
2: Wo ich mich nicht entscheiden kann, das war, wohin ich in Urlaub fahren soll. Da gab es ja zwei Angebote, die beide für mich attraktiv waren. Mhm. Das war einmal Frankreich und das war einmal Deutschland auch, ja. Und Deutschland ist für mich auch attraktiv, finde ich auch schön, so vor allen Dingen Süden von Deutschland, so um den Bodensee herum, finde ich sehr, sehr schön. Aber dann eben auch Frankreich, so das Elsass, ist ja da in der Nähe, ist nicht weit weg.
0: Also guck mal, ich finde jetzt, also Frankreich, Elsass, das ist ja jetzt schon auch nah dran an Deutschland und so. Ich hätte jetzt gesagt, wenn Frankreich, dann doch richtig Frankreich, so ab in den Süden. Wo auch das Wetter jetzt noch richtig mitspielt. So, also was ich empfehlen kann, ist Le Lavandou. Ist eine sehr schöne, ich glaube 6000 Einwohnerstadt. Sehr schön, da war ich irgendwie schon 20 Mal. Von daher würde ich jetzt eher sagen, ey, wir machen das so. Pass auf, Susanne, du fährst nach Frankreich und ich fahre an den Bodensee, weil da war ich noch nicht. Das ist doch eine Lösung. Also habt ihr vielleicht auch irgendwie eine Sache, wo ihr euch nicht entscheiden könnt? Dann schickt mir gerne eine Sprachnachricht ins Studio an die 08900 10 910. Und dann entscheide ich das jetzt. Haben wir uns jetzt so vorgenommen? Also wenn ihr was habt, gern her damit.

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0: The Calling, wherever you will go, bei Radio Fest am Morgen. Nicole hat sich gemeldet und hat Bescheid gesagt, in Recklinghausen steht ein neuer Blitzer auf der Otto-Burmeister-Allee in Höhe Ruhrfestspielhaus. Danke dir, Nicole, fürs Bescheid sagen.
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0: Es ist 6:30.
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2: Mit Steffi Strecker, guten Morgen. Auf der Albert-Einstein-Allee in Herten ist gestern Abend eine 17-jährige Fahrradfahrerin ums Leben gekommen. Laut Polizei ist das Mädchen gegen 21 Uhr vor einem Auto gefahren und gestürzt, ohne dass es zu einer Kollision kam. Anschließend wurde sie von dem Auto überrollt und tödlich verletzt. Am Steuer des Wagens saß ein 24-jähriger Mann aus Mahl. Er blieb körperlich unversehrt. Wie es genau zu dem Vorfall kam, ist noch völlig unklar. Die Kriminalpolizei hat die Ermittlungen aufgenommen, da eine persönliche Beziehung zwischen den beiden nicht ausgeschlossen wird, prüfen die Beamten in alle Richtungen. Es wird auch untersucht, ob der Unfall absichtlich herbeigeführt wurde. Bis zur Klärung gilt aber die Unschuldsvermutung. Nach den tödlichen Schüssen in Mahl in der Nacht zu gestern sucht eine Mordkommission aus Polizei und Staatsanwaltschaft Essen immer noch nach den Hintergründen. Auch ein möglicher Zusammenhang zu einem Vorfall im August wird geprüft. Am 11. August waren in der Nähe des Tatorts schon einmal Schüsse gefallen. Ein Unbekannter hatte laut Polizei auf das Auto eines 62-Jährigen geschossen. Der Mann blieb unverletzt. Die Staatsanwaltschaft ermittelt wegen versuchten Mordes, hat aber noch keine Spur von dem Tatverdächtigen. Der 20 Jahre alte Helfer des Unbekannten ist inzwischen identifiziert, aber noch nicht gefasst. Deutschland kann auch Tempo, zumindest die Ingenieurinnen und Ingenieure der Autobahn Westfalen. Sie haben in Rekordzeit, nämlich in nur 1,5 Jahren am Kreuz Herne, 4 neue Brücken gebaut. Eine innovative Fertigteilbauweise hat es möglich gemacht. Nach Angaben der Autobahn Westfalen hat es so ein Bauprojekt in dieser Form in Deutschland noch nie zuvor gegeben. Heute Morgen wird die letzte der 4 Brücken für den Verkehr freigegeben. Eine große Erleichterung auch für die vielen Pendler bei uns im Kreis.
3: Das Wetter.
4: Wir haben ein paar lockere Wolken. Tagsüber erwartet uns eine Mischung aus Sonne und einigen hohen Wolken. Zum Abend hin dann mehr Wolken bei bis zu 29 Grad. Die A2 Dortmund-Oberhausen zwischen Königshardt und Kreuz-Oberhausen. 1 Kilometer Stau, da braucht ihr 6 Minuten länger. Die

0: 40, Dortmund-Essen zwischen Bochum-Wattenscheid-West und Essen-Krai 2 Kilometer Stau, 10 Minuten plus. Und geblitzt wird in Recklinghausen auf der Otto-Burmeister-Allee Höher Ruhr-Festspielhaus. Gute Fahrt!
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0: Mit Malte Hartsem. Schönen guten Morgen.

0: Robbie Williams mit Let Me Entertain You. Der könnte auch auftreten auf dem Abiball in Recklinghausen.
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0: So viel kann die Q1 des Hittorfs-Gymnasium in Recklinghausen nämlich jetzt gewinnen, wenn sie es schaffen sollten, jeweils heute, morgen und übermorgen eine gute Tat zu vollbringen. Und es klingt so, als würde der Plan schon stehen.
2: Am Dienstag hatten wir auch schon geplant, hier in der Stadt Recklinghausen Müll zu sammeln. Wir teilen unsere Stufe auf, dann in unterschiedlichen Regionen. Dann Dienstag wollten wir was fürs Krankenhaus machen und für die alten Leute dort, die das sind. Und am Donnerstag würden wir gerne was für die Tafel spenden.
0: Ja, das hat uns Stravula aus der Stufe erzählt. Also jeden Tag eine gute Tat. Haben Sie auch vor? Morgen gehen wir da natürlich nochmal für euch vorbeischauen. Aber bei allem, was so die Q1 da vorhat, sind wir da sehr optimistisch.
2: Wir wollten das möglich machen für alle Eltern und dass man die Abi-Ballkarten so macht, dass auch Eltern mit, die finanzielle Probleme vielleicht haben oder auch alleinerziehende Eltern, die sich das auch leisten können, dort auf jeden Fall dann dabei zu sein.
0: Ja, also das wollen sie dann am Ende mit dem Geld machen. Auch das könnte schon fast als gute Tat durchgehen, oder?
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0: Mittlerweile habe ich eine App, die dafür sorgt, dass ich weniger Zeit auf Instagram verbringe. Und falls ihr glaubt, dass nur ihr nur so komische KI-Inhalte da angeboten bekommt, da kann ich euch beruhigen, ihr seid da in bester Gesellschaft mit Atze Schröder.
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4: Leute, seid mir bitte nicht böse, wenn ich in der nächsten Zeit nicht mehr jeden Post von euch like. Ich brauche wirklich mal eine Pause von Instagram und Co. Ich weiß ja nicht, wie euer Feed aussieht, aber bei mir, ey, wenn es nach Instagram geht, bin ich der letzte Arsch im Glied. Ständig glotzt mich so eine KI an und sagt mir, du kannst nichts, du bist nichts und du siehst aus wie eine Pfanne Würmer. Ja, ich meine, ist doch so. Was ich laut Insta alles falsch mache, ich trainiere nicht richtig, ich esse das Falsche, ich fahre einen Verbrenner, ich atme zu flach, mein Bauchfett sitzt an der verkehrten Stelle und meine Frisur ist sowieso eine einzige Katastrophe. Eigentlich gehöre ich verboten. Ich habe tatsächlich meine Zeit versucht, mich an diese KI-Lebenstipps zu halten. Morgens mit Knoblauchwasser gegoogelt, mein Gesicht mit Meerschweinchendung eingecremt, jeden IQ-Test mitgemacht und auch immer brav meine persönlichen Daten eingegeben. Aber hat das jetzt aus mir einen besseren Menschen gemacht? Ja, sicher. Aber nur aus Sicht dieser verstrahlten Longevity-Influencer, bei denen ich jetzt überall ein Abo habe. Ja, toll.
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1: Mit Danny Hoppe. Guten Morgen. Bundesgesundheitsminister Linnemann sucht weiter nach Möglichkeiten, um im Gesundheitssystem zu sparen, und seine neueste Idee dürfte bei Familien überhaupt nicht gut ankommen. Er will die Kinderkrankentage kürzen, und das schon ab dem nächsten Jahr. In der SPD regt sich deshalb gerade Widerstand. Thorsten Adolfs aus dem News-Team, was genau hat Linnemann denn vor?
2: Er will zurück zum Vor-Corona-Stand. Im Moment ist es ja so, dass gesetzlich versicherte Eltern pro Kind und Elternteil 15 Tage Kinderkrankengeld im Jahr beantragen können. Sein Plan sieht vor, dass der Anspruch wieder auf 10 Tage pro Elternteil sinkt. Sei ja auch kein Problem, meint Linnemann. Zusammengerechnet könnte ein Elternpaar dann ja immer noch 20 freie Tage im Jahr für die Betreuung kranker Kinder nehmen. Also genauso viele Tage wie in der Zeit vor der Pandemie.
1: Kritik kommt vom Koalitionspartner SPD, aber auch von den Grünen.
2: Ja, die SPD-Abgeordnete Hostert wirft Linnemann in der Augsburger Allgemeinen vor, Familien damit zusätzlich zu belasten, statt sie zu entlasten. Schon die Debatte über eine Krankmeldung ab dem ersten Tag stelle Eltern unter einen ungerechtfertigten Generalverdacht. Und die geplante Kürzung der Kinderkrankentage setze diese falsche Logik fort, sagt Hostert. Und von den Grünen heißt es, es sei zynisch, einfach zum alten Stand zurückzukehren, nur weil sich die 15 Tage bewährt hätten. Eltern bräuchten diese Zeit, um sich um ihre kranken Kinder zu kümmern.
1: Danke, Thorsten. Und jetzt weitere Meldungen im Überblick. Die Auslastung von Ladesäulen für E-Autos nimmt in Deutschland immer mehr zu. Von Vattenfall heißt es, in diesem Jahr seien an den eigenen Ladesäulen schon jetzt 2/3 mehr Strom geladen worden als im gesamten Vorjahr. Ähnliche Entwicklungen melden auch NBW und E.ON. Das Gerechtigkeitsempfinden und das Vertrauen in die Regierung sind in Deutschland nur sehr schwach ausgebildet. Das zeigt eine neue Studie der Bertelsmann Stiftung. Politik müsse berechtigte Anliegen von Bürgern deshalb stärker berücksichtigen und Belastungen durch Reformen fair gestalten, heißt es. Die Landesregierung will an den Förderschulen in NRW festhalten. Das hat Schulministerin Feller in einem Bericht an den Fachausschuss des Landtags klargestellt. Eltern sollen demnach weiter zwischen speziellen Förderschulen und dem gemeinsamen Lernen in allgemeinen Schulen wählen können. Die Zwangsräumung einer 87-jährigen Rentnerin in Madrid hatte in ganz Spanien für Wut und Empörung gesorgt. Sie war am Mittwoch von Polizisten aus ihrer Wohnung geholt und in ein Krankenhaus gebracht worden. Zehntausende Menschen waren deshalb am Wochenende in Madrid auf die Straße gegangen und die Proteste waren erfolgreich. Die Seniorin darf zurück in ihre Wohnung, und zwar zu den fast selben Mietbedingungen. Das melden spanische Medien. Auch bei der spanischen Regierung haben die Proteste offenbar Eindruck hinterlassen. Sie will noch heute ein neues Gesetz verabschieden und damit Zwangsräumungen erschweren. Und das waren die Nachrichten mit Danny Hoppe.
3: Das Wetter. Das ist meist nur locker bewölkt. Tagsüber bekommen wir dann eine Mischung aus Sonne und einigen hohen Wolken. Bisschen so wie gestern. Zum Abend hin werden es dann mehr Wolken bei uns im Kreis Recklinghausen. Temperaturen 28 bis 29 Grad. Aktuell messen wir in Waltrop an der Stadthalle 16 Grad. Und in Castrop-Rauxel am Yachthafen Pöppinghausen 15 Grad.
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3: Vorsicht auf der A2 Oberhausen-Dortmund zwischen Henrichenburg und Kreuz Dortmund-Nordwest. Hier besteht Gefahr durch eine ungesicherte Unfallstelle auf der linken Spur. Dementsprechend sind dahinter auch gerade 3 Kilometer Stau und ihr braucht mindestens eine Dreiviertelstunde länger. Jetzt gerade in der Sekunde kommt die Meldung rein, dass die A2 da gesperrt ist. Und zwar in Richtung Dortmund zwischen Henrichenburg und dem Kreuz Dortmund-Nordwest. Die A45 Dortmund-Hagen zwischen Kreuz Castrop-Rauxel Ost und Kreuz Dortmund-West. 3 Kilometer stockender Verkehr, in 5 Minuten seid ihr da durch. Und geblitzt wird in Recklinghausen auf der Otto-Burmeister-Allee Höhe Ruhrfestspielhaus. Und zu der A2 halten wir euch natürlich auf dem Laufenden.
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3: Mit Malte Harzem. Schönen guten Morgen.

0: Neues von der A2 Oberhausen Richtung Dortmund zwischen Henrichenburg und Kreuz-Dortmund Nordwest. Die ist weiter gesperrt nach dem Unfall. Da ist ein Auto am Stauende auf einen LKW aufgefahren. Da läuft auch noch ein Rettungseinsatz und so lange bleibt die Autobahn dann noch voll gesperrt. Wie lange sich das hinzieht, kann die Polizei aktuell noch nicht sagen. Wir halten euch da aber auf dem Laufenden. Also mal ehrlich, ich habe jetzt schon meine Winterjacke rausgeholt. Sie liegt jetzt da so traurig rum auf dem Sofa zu Hause. Also ich bin eigentlich top vorbereitet jetzt für Herbst. Und jetzt ist ja wieder da, der Sommer. Also an sich ja voll okay, dieses Hin und Her, aber irgendwie auch schwierig. Für mich zumindest. Das Wetter kann sich aktuell also gar nicht festlegen. Es war jetzt so herbstlich, dann jetzt wieder Sommer. Und das ist ja nicht nur beim Wetter manchmal so. Na, auch in vielen Alltagssituationen bei uns, oder? Also meine Freunde zum Beispiel gehen mit mir nur noch ins Restaurant, wenn sie mir 2 Tage vorher die Speisekarte schicken, weil ich kann mich auch nicht entscheiden. Und genau deshalb bieten wir heute Morgen einen besonderen Service an hier bei Radio Fest, denn wir entscheiden für euch da, wo ihr nicht weiterkommt. Hier bei Reinhard zum Beispiel.
1: Wenn ich im Restaurant bin und ich habe verschiedene Sachen, die sehr lecker sind und ich sehe die und dann denke ich, war, nimmst du jetzt das oder nimmst du das? Also meine Frau nimmt sehr gerne Pizza beim Italiener und ich würde mal gerne mal was anderes essen. Aber dann nehme ich meistens auch Pizza. Wenn ich Lasagne esse und meine Frau isst dann die Pizza, dann denke ich immer so, Pizza ist auch nicht schlecht.
0: Ey, das geht mir genauso. Mit Lasagne jetzt nicht so, aber mit Pasta. Weil Pasta ist auch immer geil. Aber das Problem ist, manchmal sind die Pasta-Portionen auch nicht so groß. Und dann hat der neben dir so eine riesen Pizza, so größer als der Teller. Und du hast aber dann auch Hunger. Also von daher, ich würde dann im Zweifel auch immer die Pizza nehmen, lieber Reinhard. Und oft ist es ja so, je größer die Auswahl, desto schwieriger die Entscheidung. Ne? Wir haben unseren Experten, Psychotherapeut Christian Lüttke gefragt. Also Dr. Christian Lüttke.
2: Dr. Christian Lüttke.
0: Was kann man denn tun, wenn einem das Entscheiden so schwer fällt?
3: Manchmal ist es ganz praktisch einfach, die 3-Fragen-Regel zu beherzigen. Also, was ist mir wirklich wichtig? Was ist im schlimmsten Fall? Womit muss ich rechnen? Und kann ich die Entscheidung später korrigieren? Eine gute Entscheidung muss also nicht perfekt sein. Sie muss gut genug sein, damit ich handlungsfähig bleibe.
0: Gut, dann bleibe ich handlungsfähig und entscheide mich immer für Pizza. Und beim Wetter, also ich bin jetzt in Herbststimmung, ich bleib beim Herbst. Der Sommer ist mir egal.

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0: Salami, Ei. Wir bringen euch frisch belegte Brötchen von der Bäckerei Höfelmann, denn unsere Brötchenbringer sind wieder da und kommen auch zu euch auf der Arbeit, in die Kita oder wo auch immer ihr so seid. Wir kommen euch besuchen. Letzte Woche waren wir bei der Motiv GmbH in Recklinghausen und haben dann die mit Frühstück überrascht.
1: Erstmal kommt eine ganz tolle Truppe, das hatte ich gar nicht mit gerechnet, dass ihr auch so in großer Zahl vom Radiosender kommt. Ihr seid super nett, super freundlich, es macht Spaß. Und natürlich ist es ein Win-Win. Ne? Also unsere Jungs freuen sich total darüber, dass morgens mal ein Frühstück hier steht. Die Zeit haben wir wirklich zwischendurch nicht, morgens so ein Buffet hier hinzustellen. Und das habt ihr uns ermöglicht. Und ich kann nur jedem empfehlen, bewerbt euch.
0: Ja, das könnt ihr machen auf radiofest.de. Und vielleicht sehen wir uns dann nächsten Freitag und bringen euch ein lecker Frühstück vorbei. 5 Minuten vor 7:30 haben wir am Dienstagmorgen. Schönen guten Morgen.

0: Euch einen schönen guten Morgen. Es ist 7:30.
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2: Mit Steffi Strecker, guten Morgen. Auf der Albert-Einstein-Allee in Herten ist gestern Abend eine 17-jährige Fahrradfahrerin ums Leben gekommen. Laut Polizei ist das Mädchen gegen 21 Uhr vor einem Auto gefahren und gestürzt, ohne dass es zu einer Kollision kam. Anschließend wurde sie von dem Auto überrollt und tödlich verletzt. Am Steuer des Wagens saß ein 24-jähriger Mann aus Mahl. Er blieb körperlich unversehrt. Wie es genau zu dem Vorfall kam, ist noch völlig unklar. Die Kriminalpolizei hat die Ermittlungen aufgenommen. Da eine persönliche Beziehung zwischen den beiden nicht ausgeschlossen wird, prüfen die Beamten in alle Richtungen. Es wird auch untersucht, ob der Unfall absichtlich herbeigeführt wurde. Bis zur Klärung gilt aber die Unschuldsvermutung. Auf der A2 Oberhausen Richtung Dortmund hat es zwischen Henrichenburg und Kreuz Dortmund Nordwest heute Morgen einen folgenreichen Unfall gegeben. Ein Auto ist am Stauende auf einen Lastwagen aufgefahren. Der Autofahrer wird zur Stunde noch notärztlich behandelt. Die Autobahn ist aktuell Richtung Dortmund gesperrt. Der Verkehr wird in Henrichenburg abgeleitet. Vorher hat sich aber jetzt im Berufsverkehr ein langer Stau gebildet. Momentan braucht ihr da über eine Stunde länger. Wie lange die Sperrung zwischen Henrichenburg und Kreuz Dortmund Nordwest auf der A2 noch dauert, kann die Polizei momentan nicht einschätzen. Deutschland kann auch Tempo, zumindest die Ingenieurinnen und Ingenieure der Autobahn Westfalen. Sie haben in Rekordzeit, nämlich in nur 1,5 Jahren am Kreuz Herne, also dem Kreuz von der A42 auf die A43, 4 neue Brücken gebaut. Eine innovative Fertigteilbauweise hat es möglich gemacht. Nach Angaben der Autobahn Westfalen hat es so ein Bauprojekt in dieser Form in Deutschland nie zuvor gegeben. Heute Morgen um 8.40 Uhr wird die letzte der 4 Brücken für den Verkehr freigegeben. Eine große Erleichterung auch für die vielen Pendler bei uns im Kreis.
1: Das Wetter
0: ist meist nur locker bewölkt. Tagsüber bekommen wir eine Mischung aus

0: Sonne und einigen Wolken, zum Abend hin mehr Wolken. Temperaturen klettern auf bis zu 29 Grad. Aktuell messen wir in Recklinghausen-Speckhorn 16 Grad und in Haltern-Lavesum auch 16 Grad. Die A2 Oberhausen Richtung Dortmund. Zwischen Henrichenburg und Kreuz Dortmund Nordwest, da ist die Autobahn gesperrt nach einem Unfall. Und zwischen Recklinghausen Süd und Kreuz Dortmund Nordwest braucht ihr aktuell in Richtung Dortmund auch mindestens eine Stunde länger, weil ihr da 6 Kilometer vor der Sperrung im Stau steht. Die A42 Kamp-Lindfort Dortmund zwischen Gelsenkirchen-Bismarck und Kreuz-Herne 1 Kilometer Stau, 10 Minuten plus. A42 Dortmund Kamp-Lindfort zwischen Gelsenkirchen-Schalke und Kreuz-Essen-Nord 4 Kilometer Stau, 9 Minuten. A43 Münster-Wuppertal zwischen Recklinghausen-Herten und Recklinghausen-Hochlamark. 4 Kilometer Stau, 13 Minuten. Die B235 Henrichenburger Straße Richtung Henrichenburg, da ist dichter Verkehr, ihr braucht 10 Minuten länger. Die B235 Habinghorster Straße Richtung Castrop-Rauxel, auch da dichter Verkehr, 20 Minuten. Das sind also die Umleitungen, die man nimmt, wenn man von der A2 runter will. Geblitzt wird in Recklinghausen auf der Otto-Burmeister-Allee Höhe Ruhrfestspielhaus und in Waltrop auf der Recklinghäuser Straße in beiden Richtungen. Gute und vor allem sichere Fahrt.
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0: Mit Malte Harzem. Schönen guten Morgen.

0: 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Und für Paula zahlen wir 2 Monate lang die Miete. Und Jürgen Bangert aus dem Wunscherfüller-Team hier bei Radio Fest macht jetzt den nächsten Wunsch wahr von Manuela.
1: Hallo.
2: Manuela, was ist dein Wunsch?
1: Mein Wunsch ist das Tattoo von meiner verstorbenen Katze, leider. Ich werde gerade ein bisschen emotional, weil das... Oh. Sie mir halt sehr am Herzen lag und wir hatten sie nur ein Jahr und in dem ein Jahr ist halt viel passiert und ihr Tod war halt leider plötzlich und unerwartet.
2: Habt ihr sie bekommen, als sie schon älter war? Oder ist was passiert?
1: Ja, die war 8 Jahre alt, aber wir haben die in einem Zustand bekommen, der war katastrophal. Hm. Also bei uns ist sie quasi nochmal richtig aufgeblüht in dem ein Jahr.
2: Es ist natürlich tragisch, wenn die Zeit nur so kurz dann für euch war. Kann ich verstehen, dass du da jetzt sehr, sehr traurig drüber bist.
1: Bella war wie meine kleine Tochter, sag ich immer.
2: Und du möchtest aber diese Erinnerung also auch bei dir so ein bisschen lebendiger behalten. Und möchtest dir jetzt ein Tattoo gönnen. Also mit dem Namen der Katze, wie hieß sie?
1: Bella.
2: Also willst du den Namen tätowieren lassen oder ein Bild von der Katze?
1: Ein Gesicht. Also ich habe auch schon alles da. Also es ist so ein Bild, also ihr Gesicht und da unten drunter halt den Namen Bella.
2: Okay, das heißt, das ist ja ein bisschen aufwendiger, als wenn man sich jetzt nur den Namen irgendwie tätowieren lassen würde. Hast du mal geguckt, was sowas kostet?
1: Das würde 500 Euro kosten, aber ich ziehe halt wirklich schon jeden Cent, bin ich schon am Sparen.
2: Okay. Ich frage jetzt auch gar nicht, wie viel du angespart hast bisher, sondern ich würde einfach sagen, wir übernehmen die 500 Euro dafür.
1: Nein, ist wirklich? Ja. Entschuldigung, ich denke gerade. Oh mein Gott. Das ist wirklich jetzt. Vielen lieben Dank, vielen. Oh, das ist gerade so eine Mischung aus Freude und ich bin ganz überfordert, ein bisschen Entschuldigung.
2: Alles gut, aber, Manuela, alles gut.
1: Jetzt habe ich so einfach nicht nur in meinem Herzen, sondern auch auf meiner Haut und das bedeutet mir gerade einfach so viel. Vielen lieben Dank an die Leute, die das ermöglichen. Oh mein Gott.
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Adele mit Skyfall um 10 Minuten vor 8. So, und jetzt haltet mich bitte nicht für komplett bescheuert, also jedenfalls nicht mehr als sonst. Heute wird es nochmal richtig heiß im Kreis, ne, mit bis zu 28, 29 Grad. Aber glaubt man jetzt einer alten Bauernregel, dann entscheidet sich heute eine ganze Menge. Denn heute am 29. September ist der Michaelistag. Und die Bauernregel sagt, gibt's Michaelis Sonnenschein, wird's in 2 Wochen Winter sein. Wie das natürlich immer so ist mit Bauernregeln, ne? Also die wurden ja vor mehreren hundert Jahren aufgestellt, kann man so auch nicht mehr wirklich übernehmen. Und laut dem Deutschen Wetterdienst gibt es auch keine Statistik, die diese jetzt bestätigen würde und auch keine, die sie jetzt komplett entkräftigt. So oder so, heute wird es sowieso noch nicht Winter. Im Gegenteil, es ist nochmal Spätsommer angesagt. Wir kommen der 30-Grad-Marke ganz nah. Und auch morgen und auch den Rest der Woche sieht es noch nichts aus so wie Winter. Also Donnerstag haben wir zwar einzelne Schauer und Gewitter. Am Freitag zum Beispiel dann Wolkenreste und letzte Schauer. Und so geht das am Wochenende erstmal weiter. Oft sonnig dann bei uns im Kreis. Höchstens mit so einem leichten Schauerrisiko bei um die 20 Grad. Das sind die Aussichten für die Woche. Und danach die Woche soll jetzt auch nicht so krass der Winter kommen. Vielleicht Herbst, ne?

0: Wir schauen nochmal auf die A2 Oberhausen Richtung Dortmund. Die ist zwischen Henrichenburg und dem Kreuz Dortmund Nordwest weiterhin gesperrt nach einem Unfall. Die letzte freie Ausfahrt ist Mengede im Kreuz Dortmund Nordwest. Kommt gut an diesem Dienstag.
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3: Mit Danny Hoppe, guten Morgen. Die KI kann immer mehr und immer häufiger macht sie auch Dinge, die sie eigentlich gar nicht machen soll. Viele Experten fordern deshalb, dass man bei der Entwicklung auf die Bremse treten müsse. Und der ChatGPT-Entwickler OpenAI macht das jetzt auch. Sein neues KI-Modell kommt erstmal nicht auf den Markt wegen Sicherheitsbedenken. Thorsten Adolfs aus dem News-Team, was genau steckt dahinter?
4: Es klingt ein bisschen wie im Science-Fiction-Film. Das neue GPT-Modell hat im Test nicht immer die Wahrheit gesagt und auch eigenmächtig gehandelt, ohne dass die Nutzer das erlaubt hatten. Die zuständige Managerin im Unternehmen hat dem Wall Street Journal gesagt, dass die KI-Nutzer bei ihren Aktionen teilweise im Unklaren gelassen hätte. Und das sei ein absolutes No-Go. Die Entwickler wollen erst grünes Licht für die Veröffentlichung des Modells geben, wenn sie garantieren können, dass die Software transparent und nur auf ausdrücklichen Befehl hin agiert. Die KI müsse sicher sein, damit Nutzer sich auf sie verlassen könnten, heißt es von OpenAI.
3: Ja, es gab zuletzt ja auch viele negative Schlagzeilen rund um die Entwicklung von KI.
4: Genau, in mehreren Fällen hatten KI-Anwendungen ihre abgesicherten Testumgebungen verlassen. Ein Modell nutzte sogar eine Lücke im Netzwerk, um auf das Internet zuzugreifen, obwohl das eigentlich strikt verboten war. Nicht nur bei OpenAI, sondern auch bei Google oder Meta gab es solche Ausbrüche, bei denen KIs in fremde Systeme eingedrungen sind. Und das sorgt natürlich für Wirbel, auch auf politischer Ebene. Der Bundesstaat Florida will OpenAI jetzt per Gerichtsbeschluss dazu zwingen, bei der Entwicklung deutlich strengere Sicherheitsvorgaben einzuhalten. Bei OpenAI wird das Training der leistungsstärksten Modelle jetzt so lange unterbrochen, bis alle Sicherheitslücken zuverlässig geschlossen sind.
3: Danke, Thorsten. Und jetzt weitere Meldungen im Überblick. In der schwarz-roten Koalition droht der nächste Streit. Bundesgesundheitsminister Linnemann will die Kinderkrankentage kürzen von 15 auf 10 pro Elternteil und Jahr. Die SPD sieht darin eine weitere Belastung für Familien. Wer kranke Kinder versorgen müsse, brauche Zeit und Unterstützung, keine Kürzungen. In der Nacht und am frühen Morgen hat es wieder schwere russische Luftangriffe auf die ukrainische Hauptstadt Kiew gegeben. In der Stadt waren mehrere Explosionen zu hören. Die ukrainische Luftwaffe warnte außerdem vor Angriffen mit ballistischen Raketen. Viele von uns nutzen sie, um beim Einkaufen etwas zu sparen, Rabatt-Apps von Supermärkten, Discountern oder Drogerien. Die Apps sind aber nicht unumstritten. Mit der Lidl-Plus-App zum Beispiel hat sich zuletzt das Oberlandesgericht in Brandenburg beschäftigt und es will am Vormittag eine Entscheidung verkünden. Denn der Bundesverband der Verbraucherzentrale hat gegen die App geklagt. Er sagt, dass ältere, behinderte oder jüngere Menschen benachteiligt würden, weil sie entsprechende Geräte oder Apps oft nicht nutzen könnten oder dürften. Das sei diskriminierend. Und das waren die Nachrichten mit Danny Hoppe.
5: Das Wetter. Das ist meist nur locker bewölkt. Wir bekommen eine Mischung aus Sonne und auch ein paar hohen Wolken. Das sieht dann so aus wie gestern, so, dass das so aussieht, wie wenn man so ein Milchglas hat. Dass das so ein bisschen verdeckt ist, die Sonne. Ansonsten sieht es aber eigentlich gut aus mit bis zu 29 Grad. Aktuell messen wir in Mahl an den Radiofest-Studios 17 Grad und in Datteln-Emscher-Lippe 16 Grad.
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5: Die A2 Oberhausen Richtung Dortmund ist zwischen Henrichenburg und dem Kreuz Dortmund Nordwest gesperrt nach einem Unfall. Die letzte freie Ausfahrt ist Mengede im Kreuz Dortmund Nordwest. Die A2 Dortmund Oberhausen zwischen Bottrop und Kreuz Oberhausen 4 Kilometer Stau, 13 Minuten braucht ihr länger. A40 Essen Dortmund zwischen Kreuz Bochum und Dortmund Klei 3 Kilometer 7 Minuten. Die 42 Kamp-Lindfort Dortmund zwischen Gelsenkirchen Bismarck und Kreuz Herne 1 Kilometer 20 Minuten. A42 Dortmund Kamp-Lindfort zwischen Gelsenkirchen Zentrum und Kreuz Essen Nord 2 Kilometer 4 Minuten. A43 Münster-Wuppertal zwischen Recklinghausen-Herten und Hochlamark 5 Kilometer Stau 11 Minuten. Die 45 Hagen-Dortmund zwischen Kreuz Dortmund-West und Hafen 3 Kilometer Stau. Dann ist auch noch auf den Bundesstraßen viel los wegen der gesperrten A2. Die B235 Henrichenburger Straße Richtung Henrichenburg, dichter Verkehr, ihr braucht 10 Minuten. Die L609 Leveringhäuser Straße Richtung Mengeder Straße, auch da 10 Minuten. Und die Franzstraße Richtung Viktorstraße L645, da eine Viertelstunde. Geblitzt wird in Recklinghausen auf der Otto-Burmeister-Allee Höhe Ruhrfestspielhaus. Und falls ihr noch was gesehen habt, Staus, Blitzer, Gefahrenstellen, sagt gerne kostenlos Bescheid über die 08910 910.
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5: Mit Malte Harzem. Schönen guten Morgen.

0: Einen schönen guten Morgen in den Kreis Recklinghausen am Dienstag mit bis zu 29 Grad heute. Herbst oder Sommer, das Wetter kann sich irgendwie nicht so richtig entscheiden. Und wenn ihr euch auch nicht entscheiden könnt, dann übernehmen wir das heute Morgen für euch.
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0: Ja, das haben wir uns einfach mal vorgenommen. Dafür haben wir extra mit KI so ein Mini-Musical produziert. Es ist ja auch nicht einfach, so Entscheidungen zu treffen. Deswegen mache ich das jetzt. Also ihr schickt mir einfach eure Zwickmühlen rüber und dann mache ich das. So, nächste bitte. Welche Entscheidung fällt dir denn schwer, Christine?
2: Was für einen Tisch ich im Wohnzimmer haben möchte. Ein runder, ein ovaler oder so ein eckiger?
0: Das ist eine gute Frage. Das kommt natürlich jetzt drauf an, wie viel Platz in der Küche ist, weil rund ist natürlich praktisch, weil da kann man da sich so hinsetzen an den Tisch, ohne sich immer an der blöden Ecke zu stoßen. Oval ist so das Mittelding, würde ich sagen, aber eckige Tische sehen halt cooler aus, ne, weil modern und so. Also Christine, ich würde sagen, guck, je nachdem, wie viel Platz du hast, aber im Zweifel vielleicht der Mittelweg, der ovale. Habt ihr auch so Sachen, wo ihr Probleme habt, euch zu entscheiden, so wie das Wetter gerade, dann schickt mir gerne eine Sprachnachricht ins Studio an den 08900 910 910 und dann versuche ich, das zu entscheiden. Problem ist, ich kann mich auch nie entscheiden. Deswegen entscheiden wir heute Morgen zusammen. Also wenn ihr was habt, gerne her damit an die 08900 910 910. Das ist die kostenlose WhatsApp-Nummer von Radio Fest.

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0: Rita Ora und Liam Payne, For You. Mit 35 hat sie jetzt tatsächlich einen Führerschein, Rita Ora. Dafür hat sie auch gerade mal 12 Jahre gebraucht. Unglaublich, oder? Also jetzt kann sie auch endlich ihren Luxus-Mercedes in Wert von über 100.000 Euro fahren. Den hatte sie nämlich vor über 10 Jahren von ihrem damaligen Freund DJ Harris geschenkt bekommen. Nur fahren durfte die den halt nicht, ne? Hoffen wir jetzt für sie, dass die Karre bis dahin nicht komplett weggerostet ist. Aber vielleicht hatte sie auch einen Fahrer.
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Hallo, hier ist die Mailbox von Radiofestmoderator Malte Hartzem. Malte ist gleich wieder für euch da. Er guckt, wann jetzt nochmal genau die A43-Baustelle eigentlich angeblich fertig sein soll.

0: Es ist 8:30 am Manic Tuesday, Dienstagmorgen.
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2: Guten Morgen zusammen, Steffi Strecker hier. Tödlicher Unfall gestern Abend auf der Albert-Einstein-Allee in Herten. Dort ist gegen 21 Uhr eine 17-jährige Fahrradfahrerin gestürzt und von einem Auto überrollt worden. Wie es zu dem Sturz kam, ist völlig unklar. Momentan sieht es nicht nach einer Fremdeinwirkung aus. Allerdings kannten sich das Opfer und der 24-jährige Autofahrer aus Mahl, der das Mädchen überrollt hat. Das hat die Polizei bestätigt. In welcher Beziehung sie genau standen, ist aber unklar. Die Kriminalpolizei hat die Ermittlungen aufgenommen. Es werde ergebnisoffen in alle Richtungen ermittelt, so die Polizei. Sie bitte darum, von Spekulationen abzusehen. Auf der A2 Oberhausen-Dortmund hat es zwischen Henrichenburg und Kreuz Dortmund-Nordwest heute Morgen einen folgenreichen Unfall gegeben. Ein Auto ist am Stauende auf einen Lastwagen aufgefahren. Die Autobahn ist aktuell Richtung Dortmund immer noch gesperrt. Der Verkehr wird in Henrichenburg abgeleitet. Vorher hat sich aber im Berufsverkehr ein langer Stau gebildet. Momentan braucht ihr da immer noch über eine Stunde länger. Wie lange die Sperrung zwischen Henrichenburg und Kreuz Dortmund-Nordwest noch dauert, kann die Polizei momentan nicht einschätzen. In wenigen Minuten, nämlich um 8.40 Uhr, wird am Kreuz Herne, also dem Kreuz von der A42 auf die A43, gefeiert. Dann wird die letzte von 4 neu gebauten Brücken für den Verkehr freigegeben. Die Brücken wurden in Rekordzeit gebaut, nämlich in nur 1,5 Jahren, 80% schneller als normalerweise. Grund ist eine innovative Fertigteilbauweise. Nach Angaben der Autobahn Westfalen hat es so ein Bauprojekt in Deutschland nie zuvor gegeben.
1: Das Wetter.
0: Ist nur locker bewölkt. Tagsüber bekommen wir eine Mischung aus Sonne und Wolken. Zum Abend hin mehr Wolken, Temperaturen bis zu 29 Grad. Aktuell messen wir in Castrop-Rauxel an den Emscher Auen 15 Grad und in Frohlinde 16 Grad. Die A2 Oberhausen Richtung Dortmund ist zwischen Henrichenburg und dem Kreuz Dortmund Nordwest gesperrt nach einem Unfall. Die letzte freie Ausfahrt ist Mengede im Kreuz Dortmund Nordwest. Die A2 Dortmund Richtung Oberhausen. Zwischen Herten und Gelsenkirchen-Buer 2 Kilometer Stau, 5 Minuten braucht ihr länger. Und im weiteren Verlauf zwischen Bottrop und Kreuz Oberhausen 5 Kilometer Stau, 10 Minuten plus. A40 Dortmund-Duisburg zwischen Bochum-Wattenscheid und Dreieck Essen-Ost 5 Kilometer stockend, 10 Minuten. A42 Kamp-Lindfort-Dortmund zwischen Gelsenkirchen-Bismarck und Kreuz-Herne 1 Kilometer Stau, 20 Minuten. A42 Dortmund-Kamp-Lindfort zwischen Gelsenkirchen-Schalke und Kreuz-Essen-Nord 7 Kilometer stockend, da 13 Minuten. A43 Münster-Wuppertal zwischen Recklinghausen-Herten und Hochlamark 4 Kilometer stockend, da 7 Minuten. Die B235 Hebewerkstraße Richtung Datteln 10 Minuten plus und auch dichter Verkehr in der Gegenrichtung, da sind es 5 Minuten. Geblitzt wird in Waltrop auf der Recklinghäuser Straße in beiden Richtungen und auch auf der A2 Richtung Oberhausen zwischen Kreuz Recklinghausen und Herten. Das ist die Gegenrichtung zur gesperrten A2. Gute und sichere Fahrt.
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0: Eine Schule in Oer-Erkenschwick und einen Mal haben sie schon. Jetzt hat Recklinghausen die Chance.
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0: Diese Woche darf sich die Stufe 12 am Hittorf-Gymnasium in Recklinghausen versuchen. Jan Schmitz aus dem Radiofest-Team hat die Stufe gestern besucht. Und ja, ein bisschen freuen konnten die sich ja gestern auch schon, ne?
2: Denn gestern Morgen, da wurde die Oberstufe des Hittorf-Gymnasiums ja hier von dir für Kohle für die Klassenkasse gezogen. Mhm. Und weil sie sich rechtzeitig zurückgemeldet haben, da gab es schon mal 500 Euro von uns. Die sind schon mal für die Klassenkasse. Und da haben sie auch direkt dann die Aufgabe von dir bekommen, mit der sie sich zusätzlich die 5.000 Euro für die Klassenkasse sichern können.
0: Und die Aufgabe heißt, von heute bis Donnerstag, jeden Tag eine gute Tat. Also 3 Stück. Dann gibt's die Kohle.
2: Exakt. Und ich war auch gestern dann schon mal kurz da, um mal so ein bisschen zu gucken, ne? Wie läuft's denn da so? Und ja, Strafroller, die hat mir gesagt, die Ideen, die standen auch gestern schon.
3: Am Dienstag hatten wir auch schon geplant, hier in der Stadt Recklinghausen Müll zu sammeln. Wir teilen unsere Stufe auf, dann in unterschiedlichen Regionen. Dann Dienstag wollten wir was fürs Krankenhaus machen und für die alten Leute dort, die das sind. Und am Donnerstag würden wir gerne was für die Tafel spenden.
2: Tja, die Planung, die liefen auch entsprechend gestern schon. Bin mir sicher, da ist man heute schon in der Umsetzung.
0: Das sind doch alles schöne Ideen. Heute geht's also mit Müllsammeln los, wenn's mit den zusätzlichen 5.000 Euro klappen sollte. Was genau wollen die denn damit anstellen?
2: Ja, ist recht easy für den Abiball nämlich.
3: Mhm. Wir wollten das möglich machen für alle Eltern und dass man die Abiballkarten so macht, dass auch Eltern mit die finanzielle Probleme vielleicht haben oder auch alleinerziehende Eltern, die sich das auch leisten können, dort auf jeden Fall dann dabei zu sein.
2: Ja, ich muss sagen, ich finde, das ist doch eigentlich fast auch schon eine gute Tat, der Gedanke dazu.
0: Das auf jeden Fall. Wir werden die Stufe 12 am Hittorf-Gymnasium in Recklinghausen diese Woche sehr genau im Blick behalten und schauen, ob das klappt mit ihren guten Taten, um diese Challenge zu bestehen und damit dann 5.500 Euro zu bekommen als Stufe für den Abiball. Das gibt's nur bei uns.
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0: Wenn eine Art Mensch ständig ungefragt Ratschläge bekommt, dann sind das ja werdende Eltern. Aber der einzig wichtige Ratschlag ist, wenn euch ältere Eltern Tipps geben wollen, hört einfach weg. Es ist, also eigentlich, ihr könnt komplett auf Stumm schalten, gar nicht mehr zuhören. Ist alles Quatsch, was die sagen.
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2: Wenn Eltern von kleinen Kindern auf werdende Eltern treffen, die sich gerade über die Schwangerschaft freuen, dann geben die immer Ratschläge.
3: Genießt noch mal das Essen ganz in Ruhe. Mit der Musik, die nicht aus der Tony-Box kommt.
2: Sowas kann wahnsinnig nerven, weil es immer so leicht gehässig klingt.
3: Und schlaft euch noch mal richtig aus. Muss für die nächsten 10 Jahre reichen.
2: Aber die schlimmsten Ratschläge kommen ja erst noch. Wenn das Baby nämlich da ist, dann kommen die Großeltern und die wissen alles besser. Und die geben Ratschläge aus einer anderen Zeit.
4: Ja, meine Güte, setz ihn doch halt ein paar Stunden vor den Fernseher. Das hat dir ja auch nicht geschadet.
2: Und die allerbesten Tipps geben immer noch die Urgroßeltern.
5: Du tunkst einfach das Fingerchen in den Schnaps und lässt ihn dran nuckeln. Dann schläft er wunderbar.
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3: Mit Danny Hoppe. Guten Morgen. Es tut sich was in Deutschland, was die Ladeinfrastruktur für E-Autos angeht. Denn die öffentlichen Ladesäulen werden von immer mehr Menschen genutzt. Das beobachtet zum Beispiel der Anbieter Vattenfall. In diesem Jahr seien an den eigenen Ladesäulen schon jetzt 2/3 mehr Strom geladen worden als im gesamten Vorjahr. Thorsten Adolfs aus dem News-Team. Was sind die Gründe dafür?
4: Ja, das liegt vor allem an zwei Dingen. Zum einen fahren mittlerweile deutlich mehr E-Autos auf unseren Straßen und zum anderen sind die hohen Preise an der Zapfsäule für viele ein Grund, lieber auf Strom umzusteigen. Anbieter wie Vattenfall, E.ON, EWE und Aral sprechen deshalb übereinstimmend von einer steigenden Nachfrage. EWE nennt dazu auch Zahlen. Dort heißt es, bei der Auslastung der Säulen gäbe es mittlerweile ein Plus von 30% verglichen mit dem letzten Jahr, eben weil die Elektromobilität immer beliebter werde.
3: Muss ich denn als E-Autofahrer jetzt Angst haben, dass ich beim nächsten Stopp ewig auf eine freie Säule warten muss?
4: Nee, da kannst du ganz entspannt bleiben. Aktuell ist die Sorge unbegründet. Der Bundesverband der Energie- und Wasserwirtschaft hat ermittelt, dass im vergangenen Jahr im Schnitt nur 12% der Ladepunkte gleichzeitig besetzt waren. Auch Branchenriesen wie ENBW sagen, dass die Auslastung insgesamt auf einem niedrigen Niveau bleibt, weil der Ausbau der Ladeinfrastruktur schneller vorankomme als die Anzahl der neuen E-Autos. Es gibt also in den meisten Fällen keine Probleme, die Akkus schnell wieder vollzukriegen.
3: Danke, Thorsten. Und jetzt weitere Meldungen im Überblick. In der schwarz-roten Koalition droht der nächste Streit. Diesmal geht es um die Kinderkrankentage. Gesundheitsminister Lindemann will sie von 15 auf 10 für jedes Elternteil senken. Aus der SPD heißt es, Familien bräuchten Entlastungen statt neuer Belastungen. Wegen des Niedrigwassers im Rhein meldet der Rheinfährbetrieb in Düsseldorf und Dormagen zum ersten Mal in seiner Geschichte Kurzarbeit an. Es müsse jetzt länger mal kräftig regnen, um den Betrieb wieder aufzunehmen, teilte die Firma mit. Auch bei anderen Rheinfähren wurde der Betrieb schon eingestellt. In Berlin übergibt Bundeskanzler Merz gleich am Vormittag den Deutschen Schulpreis. 15 Schulen aus ganz Deutschland stehen im Finale, darunter sind auch zwei aus NRW. Die Friedrich-von-Bodelschwing-Schule in Bergkamen und die Gemeinschaftsgrundschule Freudenberg. OpenAI wollte eigentlich in den nächsten Tagen oder Wochen sein neues KI-Modell vorstellen, daraus wird aber erstmal nichts. Der ChatGPT-Entwickler tritt auf die Bremse und hat die Veröffentlichung gestoppt. Der Grund sind Sicherheitsbedenken. Das hat eine OpenAI-Managerin dem Wall Street Journal bestätigt. Demnach hat das KI-Modell in Tests Nutzer nicht immer ehrlich darüber informiert, was sie gemacht hat und was nicht. Außerdem soll es zum Teil eigenständig und ohne Erlaubnis gehandelt haben. In den letzten Monaten gab es immer wieder Zwischenfälle, bei denen sich KI-Agenten selbstständig gemacht hatten. Und das waren die Nachrichten mit Danny Hoppe.
5: Das Wetter ist meist nur locker bewölkt. Die Sonne kommt auf jeden Fall heute noch durch die Wolken. Zum Abend hin dann mehr Wolken, Temperaturen bis zu 29 Grad. Aktuell messen wir in Dorsten am Wesel-Datteln-Kanal 16 Grad und in Recklinghausen im Erlbruch-Park 17 Grad.
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5: Die A2 Oberhausen Richtung Dortmund ist zwischen Henrichenburg und Kreuz Dortmund Nordwest gesperrt nach einem Unfall. Die letzte freie Ausfahrt ist Mengede im Kreuz Dortmund Nordwest. Die A2 Oberhausen Richtung Dortmund zwischen Bottrop und Gladbeck-Ellinghorst 3 Kilometer Stau, 7 Minuten plus. A40 Dortmund-Duisburg zwischen Bochum-Wattenscheid und Dreieck Essen-Ost 6 Kilometer stockend, 11 Minuten. A42 Kamp-Lindfort-Dortmund zwischen Gelsenkirchen-Bismarck und Kreuz-Herne 2 Kilometer Stau, eine halbe Stunde. Die A43 Münster-Wuppertal zwischen Recklinghausen-Herten und Hochlamark 4 Kilometer Stau, 11 Minuten. Die 11551 von Recklinghausen Süd bis nach Herne-Baukau, da dichter Verkehr, ihr braucht mindestens 45 Minuten länger. Geblitzt wird in Waltrop auf der Recklinghäuser Straße in beiden Richtungen. Und falls ihr noch was gesehen habt, Staus, Blitzer, Gefahrenstellen, sagt mir gern Bescheid, 08910 910.
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5: mit Malte Harzem. Schönen guten Morgen.

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0: Jetzt ist der Herbst doch nochmal verschwunden, ne? Also das Wetter kann sich diese Woche irgendwie so gar nicht entscheiden. Ein bisschen Sonne ist ja auch schön und gut, aber bis zu 29 Grad? Ich weiß noch nicht, ob ich das nochmal so brauche. Also wäre ich das Wetter, ich wäre ja voll gestresst. Ich könnte mich ja gar nicht entscheiden. Ich könnte mich gar nicht festlegen. Mit mir kann man ja zum Beispiel auch super schlecht essen gehen, weil ich mich nie entscheiden kann. Und warum das mit so Entscheidungen manchmal so ist, erklärt uns jetzt unser Radiopsychologe
1: Dr. Christian Lütke.
2: Entscheidungen fallen uns so schwer, weil jede echte Entscheidung auch ein Verzicht bedeutet. Wenn ich mich für A entscheide, verabschiede ich mich gleichzeitig von B, C und D. Dazu kommt, unser Gehirn möchte Unsicherheit möglichst reduzieren. Also nicht die Entscheidung alleine macht uns Stress, sondern die Angst, dass wir uns falsch entscheiden.
0: Ja, deswegen, also gerade beim Essen, ich esse so leidenschaftlich, da ist die Angst sehr groß, dass ich mich dann doch falsch entscheide. Trotzdem müssen wir natürlich auf ein Ergebnis kommen. Deswegen kommen jetzt hier mal Tipps für Entscheidungen.
2: Erstmal ist es ganz gut, wenn wir ganz bewusst die Möglichkeiten der Entscheidungen bewusst reduzieren. Denn nicht jede Alltagsentscheidung verdient eine Grundsatzdebatte. Intuition, Bauchgefühl ist besonders dann hilfreich, wenn sie auf ganz viel Erfahrung in einem vertrauten Gebiet beruht. Dann sollten wir also immer unserem Bauchgefühl vertrauen.
0: Ja, Bauchgefühl und ganz viel Erfahrung habe ich beim Essen. Das ist nämlich bei mir ein sehr vertrautes Gebiet. So, mein Bauchgefühl sagt jetzt nochmal kurze Hose raus. Schönen Sommerstart euch quasi heute.

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1: Es ist 9:30.
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3: Mit Steffi Strecker, guten Morgen. Wie konnte es zu dem tödlichen Fahrradunfall gestern Abend in Herten kommen? Die Kriminalpolizei hat die Ermittlungen aufgenommen. Auf der Albert-Einstein-Allee in Herten ist gestern Abend eine 17-jährige Radfahrerin gestürzt und dann von einem Auto überrollt worden. Eine Kollision gab es vorher wohl nicht. Mysteriös, die 17-jährige und der 24-jährige Autofahrer aus Mahl, der das Mädchen überrollt hat, haben sich gekannt. In welcher Beziehung sie standen, ist auch Gegenstand der Ermittlungen. Auf der A2 Oberhausen Richtung Dortmund hat es zwischen Henrichenburg und Kreuz Dortmund-Nordwest heute Morgen einen folgenreichen Unfall gegeben. Ein Auto ist am Stauende auf das Auto vor ihm geprallt und hat das wiederum auf einen Lastwagen geschoben. Der Fahrer in dem mittleren Auto wurde lebensgefährlich verletzt. Die Autobahn ist aktuell Richtung Dortmund immer noch voll gesperrt. Der Verkehr wird ab Henrichenburg abgeleitet. Vorher ist noch sehr viel Stau. Momentan braucht ihr da immer noch eine Stunde länger. Semesterstart an der Westfälischen Hochschule. Am Campus in Recklinghausen sind gestern die neuen Studierenden offiziell begrüßt worden. Wie die Hochschule mitteilt, sind die Anmeldezahlen damit auf dem Niveau des Vorjahres geblieben. Und das, obwohl es in diesem Jahr keinen regulären Abiturjahrgang gab. Allein in Recklinghausen starten knapp 390 Erstsemester. Zu den beliebtesten Studiengängen am Standort gehört der Bereich Wirtschaftsrecht. Für die Erstsemester laufen jetzt die Orientierungswochen, um die Fachbereiche und den Campus besser kennenzulernen. Laut Hochschulpräsident Bernd Kriegesmann braucht unsere Region dringend gut ausgebildete Fachkräfte. Ziel sei es, künftig noch mehr junge Menschen für Mathematik, Informatik, Naturwissenschaften und Technik zu begeistern.
2: Das Wetter.
4: Ist nur locker bewölkt. Tagsüber bekommen wir eine Mischung aus Sonne und einigen hohen Wolkenfeldern. Zum Abend hin dann mehr Wolken bei bis zu 29 Grad. Aktuell messen wir in Herten an den Teichen im Schlosspark 17 Grad und in Datteln an der Schlosskapelle Ronneburg 18 Grad. Die A2 Oberhausen Richtung Dortmund ist zwischen Henrichenburg und Kreuz Dortmund Nordwest gesperrt nach einem Unfall. Die letzte freie Ausfahrt ist Mengede im Kreuz Dortmund Nordwest. Die A2 Oberhausen Richtung Dortmund im weiteren Verlauf zwischen Bottrop und Essen-Gladbeck 3 Kilometer Stau, mindestens 10 Minuten braucht ihr da länger. A2 Dortmund-Oberhausen zwischen Herten und Gelsenkirchen-Buer 1 Kilometer Stau, 5 Minuten. A2 Dortmund-Oberhausen im weiteren Verlauf zwischen Bottrop und Kreuz-Oberhausen 4 Kilometer stockend, 7 Minuten. A42 Kamp-Lenfort-Dortmund zwischen Gelsenkirchen-Bismarck und Herne-Krange 2 Kilometer Stau, 25 Minuten. Die A43 Münster-Wuppertal zwischen Recklinghausen-Herten und Hochlamark 3 Kilometer stockend, da 5 Minuten. Und die L551 von Recklinghausen-Süd bis nach Herne-Baukau, da überall dichter Verkehr und ihr braucht mindestens mal eine halbe Stunde länger. Geblitzt wird in Mahl auf der Schachtstraße. Danke Lemmy fürs Bescheid sagen und in Waltrop auf der Recklinghäuser Straße in beiden Richtungen. Gute und sichere Fahrt.
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4: Mit Malte Harzem. Schönen guten Morgen.

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0: Was eine krasse Geschichte. Der Masseur der slowakischen Radnationalmannschaft musste wegen Personalnot bei der Rad-WM einspringen. Der Masseur, ja. Die hatten einige Verletzungen und das Problem war, hätten die jetzt keinen Starter gestellt, hätte das Konsequenzen für die Olympia-Qualifikation haben können. Ja, also der Masseur hat immerhin 100 von den 273,4 Kilometern durchgehalten. Das ist schon mehr als ich, aber Laura Potting, es ist so, Geschichten von Leuten, die plötzlich im Profisport einspringen mussten, gibt's einige, ne?
1: Absolut. Da gibt's zum Beispiel David Ayers, der war eigentlich eine Art Hausmeister im Eishockeystadion der Toronto Maple Leafs. Ein bisschen Eishockey-Erfahrung hatte er zwar, aber eben nicht viel und vor allem nicht im Profisport. 2020 war er dann Notfalltorhüter beim Spiel der Carolina Hurricanes gegen seine Toronto Maple Leafs. Notfalltorhüter bedeutet in dem Fall, wenn der Stammtorhüter eines der beiden Teams auf dem Eis ausfällt, plus der Ersatz dann auch, dann kommt eben der Notfalltorhüter ins Spiel. Und das ist dann auch tatsächlich passiert. Ayers musste damals für das gegnerische Team einspringen. Das heißt, er musste gegen sein eigenes Team halten. Er hielt 8-mal und er wurde danach dann zum Ehrenbürger von North Carolina gemacht.
0: Krass, ey. Dann gehen wir noch ins Fußballstadion. Als Fan wird ja da auch gerne mal gepöbelt und gegen den Schiri oder vielleicht sogar, wenn das eigene Team Mist baut, ne?
1: 1994 hat genau das ein Fan von West Ham United auch gemacht bei einem Freundschaftsspiel. Hm? Der hat die ganze Zeit rumgemeckert und zwar lautstark über das eigene Team. So laut, dass der Trainer das gehört hat. Und besagter Trainer kam dann in der Halbzeit zu dem Fan und meinte nur, ey, kannst du auch so gut spielen, wie du reden kannst? Ja, dann komm mal rum.
0: Ach was, Schiri-Schwachsinn. Darf ich jetzt auch irgendwo mitspielen? Hallo?

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1: Ja, ich bin heute sehr gespannt, was ihr so im Kühlschrank habt oder im Vorratsraum oder in der Vorratskiste. Denn heute ist ja Tag gegen die Lebensmittelverschwendung. Und wir wollten mal gucken, wer von euch hat irgendetwas mit dem ältesten Verfallsdatum? Also, was schlummert schon sehr, sehr lange bei euch im Kühlschrank oder im Vorratsschrank? Ruft mich an, kostenlos natürlich 0800 50 80 550 und dann gucken wir mal, wer den Datumsrekord aufstellt.
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0: Ich bin Malte Harze, bin raus, wir hören uns morgen früh ab 6 wieder. Ciao, macht's gut.

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1: Mit Danny Hoppe. Guten Morgen. Der Klimawandel, die Corona-Pandemie, Kriege, politische Radikalisierung oder auch die wirtschaftliche Lage. Es gab und gibt viele Entwicklungen, die uns als Gesellschaft in den letzten Jahren auf die Probe gestellt haben. Und da gibt es jetzt Nachrichten, die Hoffnung machen. Der Zusammenhalt als Gesellschaft ist in Deutschland inzwischen besser als noch vor 3 Jahren. Das sagt zumindest eine neue Studie der Bertelsmann Stiftung. An einigen Stellen hakt es allerdings noch. Thorsten Adolfs aus dem News-Team hat die Einzelheiten.
2: Die Forscher sagen, wir sind enger zusammengerückt, unterstützen uns gegenseitig und übernehmen mehr Verantwortung für unsere Mitmenschen. Das ist nach den schwierigen Jahren rund um die Pandemie und die wirtschaftliche Unsicherheit ein echter Lichtblick. Aber es gibt eben auch Schattenseiten. Das Vertrauen in die Bundesregierung bleibt laut der Studie schwach. Besonders ungerecht finden viele der Befragten, wie die Gewinne der Wirtschaft bei uns verteilt werden. Beim Gerechtigkeitsempfinden wurde deshalb auch der niedrigste Stand seit Beginn der Forschung vor fast 10 Jahren erreicht. Die Experten der Bertelsmann Stiftung haben deshalb einen klaren Auftrag an die Politik. Sie muss ihre Entscheidungen besser erklären und die Bürger früher und wirksamer an Prozessen beteiligen. Es gehe darum, Reformen fair zu gestalten und die Anliegen der Menschen ernst zu nehmen. Ein wichtiger Punkt sei dabei der Bereich Soziales. Orte wie Bibliotheken, Jugendzentren oder Sportvereine müssten unbedingt dauerhaft gesichert werden, sagen die Forscher. Denn genau dort finde der Austausch statt, der die Gesellschaft stabilisiere.
1: Und jetzt weitere Meldungen im Überblick. In der schwarz-roten Koalition droht der nächste Streit. Bundesgesundheitsminister Linnemann will die Kinderkrankentage kürzen von 15 auf 10 pro Elternteil und Jahr. Die SPD sieht darin eine weitere Belastung für Familien. Wer kranke Kinder versorgen müsse, brauche Zeit und Unterstützung, keine Kürzungen, heißt es. Der ChatGPT-Entwickler OpenAI hat die Veröffentlichung seines neuen KI-Modells gestrichen wegen Sicherheitsbedenken. Das hat eine OpenAI-Managerin dem Wall Street Journal bestätigt. Unter anderem habe das KI-Modell zum Teil auf eigene Initiative gehandelt, ohne eine Nutzererlaubnis einzuholen. In der EU gelten inzwischen verschärfte Regeln für Online-Händler außerhalb der EU und die zeigen offenbar Wirkung. Der Umsatz des asiatischen Billiganbieters Shein ist im 2. Quartal des Jahres in Europa um 14% zurückgegangen. Im Juni zählte Shein dazu 28 Millionen weniger Nutzer als noch Ende des vergangenen Jahres. Lange Zeit war es für Eltern schwer, einen Kita-Platz zu bekommen. Inzwischen ändert sich das offenbar, denn immer weniger Kinder besuchen eine Kita. Das zeigen neue Zahlen des Statistischen Bundesamts. Knapp 757.000 Kinder unter 3 Jahren wurden demnach zuletzt in Kitas, Krippen oder bei Tagesmüttern in Deutschland betreut. Das sind fast 6% weniger als im Vorjahr. Und es ist schon das 3. Jahr in Folge, dass diese Zahlen zurückgehen. Als Hauptgrund dafür gilt, dass in Deutschland immer weniger Kinder geboren werden. Das hat weitere Folgen. Zum ersten Mal seit 20 Jahren ist damit auch die Zahl der Kitas gesunken, wenn auch nur ganz leicht um 0,1%. Trotzdem weisen die Statistiker auf diese Entwicklung explizit hin. Und das waren die Nachrichten mit Danny Hoppe.
3: Das Wetter. Das ist heute nochmal Sommer im Herbst. Wir erreichen heute Temperaturen bis 29 Grad. Dazu viel Sonnenschein, allerdings auch ein paar Wolken. Morgen wird's nochmal warm und sommerlich. Auch da kommen am Abend mehr Wolken zu uns rein. Und am Donnerstag bekommen wir dann auch Regen bei 23 Grad.
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3: Und das sind die längsten Staus. A1 Münster-Dortmund zwischen Ascheberg und Hamberg kam 7 Kilometer, 24 Minuten mehr. Die A2 Oberhausen-Dortmund zwischen Kreuz Recklinghausen und Henrichenburg 8 Kilometer. Da hat es einen Unfall gegeben, da steht ihr derzeit 1 Stunde. Die A4 Aachen-Köln zwischen Kreuz Köln-West und Köln-Eiffeltor 6 Kilometer, 33 Minuten on top. Die A42 Kamp-Lintfort-Dortmund zwischen Gelsenkirchen-Bismarck und Kreuz-Herne 2 Kilometer, 28 Minuten mehr. Und die A52 München-Gladbach-Düsseldorf zwischen Schiefbahn und Büderich 3 Kilometer, 22 Minuten mehr. Ich wünsche euch eine gute Fahrt mit uns. Heute ist Tag gegen die Lebensmittelverschwendung und es gibt ja so Dinge im Vorratsschrank, die sind ja schon ewig da. Immer wenn ich den Schrank aufmache, begrüßt mich eine Packung Trockenpilze bei mir zu Hause. Ich frage mich, kann man die noch essen? Kann ich die noch verkochen? Was ist das Älteste, was ihr mal bei euch gefunden habt? Im Kühlschrank oder im Vorratskeller? Ruft mich an, kostenlos natürlich. Und dann gucken wir mal, was wir heute für ein Rekorddatum finden. Wer hat die älteste Dose Ravioli im Keller oder die älteste Packung Nudeln? Oder hat sie schon mal gehabt? Oder irgendwas anderes. 0800 50 80 550 ruft mich kostenlos an.
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3: Ich bin Kevin Zimmer, euch einen schönen Dienstag.

0: Zuckt ihr auch immer so ein bisschen zusammen, wenn ihr Essen zu Hause in die Tonne haut? Man fühlt sich immer so schlecht, oder? Besonders wenn ja auch heute noch internationaler Tag gegen Lebensmittelverschwendung ist. Kollege Robert Jans,
1: hallo.
0: Dass so viel Essen im Müll landet, das ist auch in Deutschland ein krasses Problem, ne?
1: Ja, nach den neuesten Zahlen landen in Deutschland jährlich knapp 11 Millionen Tonnen an Lebensmitteln im Müll. Das ist natürlich eine krasse Zahl. Jetzt sind wir natürlich auch nicht allein für diese Menge verantwortlich, aber für einen Großteil. Rund 58% davon wird bei uns zu Hause weggeworfen. Das sind immerhin 75 Kilo, also schwerer als ich.
0: Sagt der Kollege mit 1,40 Meter Körpergröße. Das ist...
1: Aber ich habe auch noch eine, Achtung, kleine Einschränkung. In diesen 75 Kilogramm sind auch Dinge, die wir gar nicht essen können. Also Bananenschalenknochen oder der Kaffeefilter mit dem Kaffeepulver. Aber das ändert nichts am Hauptproblem. Wir werfen zu viel weg, was man eigentlich noch essen kann. Eine große Studie kommt auf rund 40% vermeidbare Lebensmittelabfälle im Haushalt. Besonders häufig landen Obst und Gemüse, Brot und Milchprodukte in der Tonne.
0: Ja, ich nehme ja deswegen immer so einen Einkaufszettel mit, weißt du?
1: Das ist ekelhaft. Das ist schon wieder so vorbildlich. Nee, aber es ist gut, ne? Und vor dem Einkauf hilft auch, immer noch mal zu checken, was habe ich eigentlich noch? Und zu Hause am Kühlschrank oder Vorratschrank kann man auch sortieren. Also altes Zeug nach vorne und das neue eher nach hinten. Dann erlebt man beim Kühlschrankputzen auch keine bösen Überraschungen. Auf den Punkt gebracht, planen, richtig lagern und die Reste weiterverwenden.
0: Ja, und das mit dem Mindesthaltbarkeitsdatum, ach, vergessen wir das einfach. Mhm. Robert, da hast du ja so Schwierigkeiten mit.
1: Ja, erwischt, ne? Ich bin da ganz schlimm. Aber das Mindesthaltbarkeitsdatum, das ist ausdrücklich kein Wegwerfdatum. Ist es abgelaufen, heißt das nicht automatisch, dass der Bananenjoghurt mit Schokobällchen schlecht ist. Anschauen, riechen, probieren. Und ich verspreche, da mutiger zu werden.
0: Ja, das ist, ja. Ich drück die Daumen, ja.
1: Ja.
0: So, heute ist internationaler Tag gegen die Lebensmittelverschwendung. Was habt ihr noch so im Vorratskeller, im Kühlschrank oder in dieser Schublade, was weiß ich, mit Süßigkeiten oder so, was längst drüber ist? Wir sind auf der Suche nach den am längsten abgelaufenen Lebensmitteln. Könnt ihr da was bieten? Robert Jans ist es dann. 0800 50 80 550. Jetzt anrufen. Du machst das wirklich, ne?
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1: Mit Steffi Strecker, schönen Dienstag. Am Westring in Recklinghausen entsteht eines der größten Neubauprojekte der nordrhein-westfälischen Polizei. Gestern ist der Grundstein für das neue Polizei- und Trainingszentrum gelegt worden. Auf rund 48.000 Quadratmetern bündelt die Behörde künftig verschiedene Dienststellen, die Fahrzeugwerkstatt und eine Hundertschaft. Außerdem entsteht ein hochmodernes Trainingszentrum. Dort sollen Einsatzkräfte aus Recklinghausen, Gelsenkirchen und Oberhausen für den Ernstfall üben. Für kommende Generationen wurde bei der Grundsteinlegung auch eine Zeitkapsel eingemauert. Darin enthalten sind Baupläne, das Grundgesetz und eine Tageszeitung. Nach den tödlichen Schüssen in Marl in der Nacht zu gestern sucht eine Mordkommission aus Polizei und Staatsanwaltschaft Essen immer noch nach den Hintergründen. Auch ein möglicher Zusammenhang zu einem Vorfall im August wird geprüft. Am 11. August waren in der Nähe des Tatorts schon einmal Schüsse gefallen. Ein Unbekannter hatte laut Polizei auf das Auto eines 62-Jährigen geschossen. Der Mann blieb unverletzt. Die Staatsanwaltschaft ermittelt wegen versuchten Mordes, hat aber noch keine Spur von dem Tatverdächtigen. Der 20 Jahre alte Helfer des Unbekannten ist inzwischen identifiziert, aber noch nicht gefasst. Semesterstart an der Westfälischen Hochschule. Am Campus in Recklinghausen sind gestern die neuen Studierenden offiziell begrüßt worden. Wie die Hochschule mitteilt, sind die Anmeldezahlen auf dem Niveau des Vorjahres geblieben. Und das, obwohl es in diesem Jahr keinen regulären Abiturjahrgang gab. Allein in Recklinghausen starten knapp 390 Erstsemester. Zu den beliebtesten Studiengängen am Standort gehört der Bereich Wirtschaftsrecht. Laut Hochschulpräsident Bernd Kriegesmann braucht unsere Region dringend gut ausgebildete Fachkräfte. Ziel sei es, künftig noch mehr junge Menschen für die MINT-Fächer zu begeistern. Also Mathematik, Informatik, Naturwissenschaften und Technik. Das Wetter im Kreis. Wir haben eine Mischung aus Sonne und Wolken im Angebot. Unglaubliche 28 Grad kriegen wir heute nochmal. Jetzt haben wir 17 in Datteln, 18 in Recklinghausen. Auch morgen sehr warm mit sonnigen Phasen. Am Nachmittag dann mehr Wolken. Wir schauen auf die Straßen. Da habe ich 5 Blitzer, nämlich A2 Richtung Oberhausen zwischen Kreuz Recklinghausen und Herten. Dann haben wir einen Panzerblitzer in Marl auf dem Obelheiderweg. In Recklinghausen auf der Mühlenstraße. Dann haben wir einen in Waltrop auf der Recklinghäuser Straße und einen in Marl auf der Schachtstraße. So, dann gucken wir auf die A2. Da hat es ja diesen folgenschweren Unfall gegeben heute Morgen. Oberhausen Richtung Dortmund zwischen Henrichenburg und Kreuz Dortmund Nordwest. Und die A2 ist da immer noch gesperrt, weil da immer noch Bergungsarbeiten laufen. Und der Stau ist immer noch gewaltig. Ihr steht da quasi vor der Abfahrt Henrichenburg eine Stunde länger nach wie vor. Und wie lange die Sperrung dauert, ist auch noch unklar. Ja, ich hoffe für euch sehr, dass ihr da nicht drin steht und wünsche allen unterwegs eine gute Fahrt.
2: Und ich bin Kevin Zimmer. Schön, dass ihr da seid. Letztens hat ja Olli P. für eine Werbeaktion an so einem Kiosk Flugzeuge im Bauch gesungen. Das hat er hier bei uns im Ruhrgebiet gemacht. Hunderte haben sich das angeguckt. Dann gab es eine gemischte Tüte mit Discounter-Gummibärchen. Von denen war nämlich diese Werbeaktion. Ich sag mal so, gut, dass Herbert Grönemeyer den Song damals geschrieben hat. Sonst hätte Olli P. keinen Kiosk eröffnen können. Ja? Flugzeuge im Bauch im Original von Herbert Grönemeyer. Gleich nach Omi und Cheerleader.
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0: Schönen Dienstag, Kevin Zimmer hier. Heute ist Tag gegen die Lebensmittelverschwendung. Wir werfen einfach viel zu viel weg. Dabei ist vieles noch so gut. Deswegen habe ich euch gefragt, guckt doch mal, was ihr findet irgendwo. Vielleicht was schon länger im Vorratsschrank, im Vorratskeller, im Kühlschrank oder im Schrank einfach irgendwie so schlummert. Roswitha hat sich gemeldet. Morgen, Roswitha.
1: Ich wünsche euch einen schönen guten Morgen. Also zu dem Thema Ablaufdatum, habe ich eine besondere Geschichte. Und zwar bin ich als Kind mit meinen Eltern 1970 nach Deutschland gekommen. Wir haben vorher in Polen gewohnt. Und meine Mutter hat damals in einem Einmachglas Rinderrouladen eingemacht, richtig in Fett eingelegt. Das war dann 1969 oder 1970, ich weiß es nicht genau. Auf jeden Fall, dieses Glas Rinderrouladen gibt es heute immer noch. Oh, es steht in meinem Elternhaus. Wir haben damals gesagt, wir werden das nicht wegschmeißen, gucken, wie lange das hält. Und es sieht immer noch einwandfrei aus. Man könnte es vielleicht sogar noch essen.
0: Ja, probier das doch mal aus, Roswitha. Mach doch mal einen schönen Rinderrouladenabend und lad ein paar Freunde ein. Und sag denen erst nachher, wie alt das ist. Ja. Was habt ihr? Ruft gerne an 0800 50
2: 80 550. 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
4: Mit Danny Hoppe, guten Tag. Darf die Polizei einzelnen Menschen verbieten, ein Messer bei sich zu tragen? Mit dieser Frage hat sich das Oberverwaltungsgericht in Münster beschäftigt und in gut einer halben Stunde wird das Urteil dazu erwartet. Es dürfte wegweisend sein für alle Polizeibehörden in NRW. Konkret geht es um einen Fall in Wuppertal. Hier hatte die Polizei einem 18-Jährigen verboten, Messer oder andere gefährliche Gegenstände mit sich zu führen. Der 18-Jährige war in Düsseldorf vor Gericht gegangen und hatte gewonnen. Frage an José Nas Jandi aus dem Landtagsstudio Düsseldorf. Der Prozess heute ist die Berufung gegen das erste Urteil. Wo genau liegt der Knackpunkt?
5: Ja, der Knackpunkt ist die Frage, ob es für ein solches Messerverbot überhaupt eine rechtliche Grundlage gibt. Die Richter des Verwaltungsgerichts Düsseldorf sagen nein. Deshalb hatte der 18-Jährige gewonnen. Aber die Polizei in Wuppertal ist davon überzeugt, dass sie das darf. Deswegen die Berufung. Es gibt ja im Polizeigesetz die Regelung, dass die Polizei zur Gefahrenabwehr sehr viel verbieten und verfügen darf. Aber die Richter in Düsseldorf sagen, das ist von dieser Klausel nicht gedeckt. Es müsste dafür eigentlich das Bundeswaffengesetz geändert werden. Spannend dürfte jetzt die Frage sein, wie die Richter in Münster das sehen. Der 18-Jährige in Wuppertal war seit Kindesalter schon in mehrere Vorfälle mit Messern verwickelt. Auch räuberische Erpressung war offenbar dabei. Deshalb hatte die Polizei verfügt, dass er für 3 Jahre kein Messer, aber auch kein Baseballschläger und andere gefährliche Gegenstände mit sich führen darf. Vergleichbare Fälle gibt es auch in anderen NRW-Städten, zum Beispiel in Dortmund. Und das Urteil heute dürfte deshalb auch beeinflussen, wie andere Polizeibehörden in NRW mit diesem Thema umgehen.
4: Danke, José. Und jetzt weitere Meldungen im Überblick. Europaweit läuft gerade eine Großrazzia in 19 Ländern, darunter in Deutschland. Es geht um millionenfachen Betrug mit online verkauften Handys. Dadurch soll in der EU ein Schaden von mindestens 300 Millionen Euro entstanden sein. Das hat die Europäische Staatsanwaltschaft in Luxemburg mitgeteilt. Die Auslastung von Ladesäulen für E-Autos nimmt in Deutschland immer mehr zu. Von Vattenfall heißt es, in diesem Jahr seien an den eigenen Ladesäulen schon jetzt 2/3 mehr Strom geladen worden als im gesamten Vorjahr. Ähnliche Entwicklungen melden auch NBW und E.ON. Das Gerechtigkeitsempfinden und das Vertrauen in die Regierung sind in Deutschland nur schwach ausgebildet. Das zeigt eine neue Studie der Bertelsmann Stiftung. Politik müsse berechtigte Anliegen von Bürgern deshalb stärker berücksichtigen und Belastungen durch Reformen fair gestalten, heißt es. Der tägliche Einkauf geht inzwischen ganz schön ins Geld. Um zumindest ein bisschen zu sparen, nutzen immer mehr von uns Rabatt-Apps von Supermärkten, Discountern oder Drogerien. Diese Apps sind aber nicht unumstritten. Mit der Lidl Plus App hat sich deshalb zuletzt auch das Oberlandesgericht in Brandenburg beschäftigt und es will jetzt am Vormittag eine Entscheidung verkünden. Denn der Bundesverband der Verbraucherzentrale hat gegen die App geklagt. Er sagt, dass ältere, behinderte oder jüngere Menschen benachteiligt würden, weil sie entsprechende Geräte oder Apps oft nicht nutzen könnten oder dürften. Das sei diskriminierend. Auch gegen Netto und Penny gab es deshalb Klagen. Diese wurden aber unter anderem wegen fehlender Belege abgewiesen. Und das waren die Nachrichten mit Danny Hoppe.
6: Das Wetter.
5: Der Sommer macht nochmal Überstunden, das gefällt mir. Heute klettern die Temperaturen auf bis zu 29 Grad. Dazu gibt es viel Sonne, aber auch ein paar Wolken. Morgen bleibt es warm und sommerlich, bevor am Abend immer mehr Wolken aufziehen. Am Donnerstag kommt dann bei 23 Grad Regen.
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5: Und das sind die längsten Staus, alles ab 20 Minuten Zeitverlust. A2 Oberhausen-Dortmund zwischen Kreuz Recklinghausen und Henrichenburg, 8 Kilometer, da hat es einen Unfall gegeben, 1 Stunde. A4 Aachen-Köln zwischen Kreuz Köln-West und Köln-Eiffeltor, 6 Kilometer, 26 Minuten on top. Die A52 Mönchengladbach-Düsseldorf zwischen Schiefbahn und Kreuz Kars, 2 Kilometer, 20 Minuten mehr. Und die A516 Oberhausen-Oberhausen-Eisenheim zwischen Oberhausen-Sterkrade und Oberhausen-Eisenheim, 2 Kilometer, 21 Minuten. Ich wünsche euch eine gute Fahrt. Heute ist Tag des Konfuzius. Ja, war ja ein berühmter Philosoph und hatte immer sehr, sehr berühmte Weisheiten. Deswegen jetzt eine der berühmtesten Weisheiten der Menschheit.
7: Wir dürfen jetzt nur nicht den Sand in den Kopf stecken. Lothar Matthäus. Ich bin Kevin Zimmer, euch einen schönen Dienstag.
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0: 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It's Raining Man, jetzt mit den Weather Girls.
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1: Mit Steffi Strecker, schönen Dienstag. Die Baukräne sind längst da, aber gestern war offizielle Grundsteinlegung für eines der größten Neubauprojekte der NRW-Polizei. Am Westring in Recklinghausen entsteht das neue Polizei- und Trainingszentrum. Auf rund 48.000 Quadratmetern bündelt die Behörde künftig verschiedene Dienststellen, die Fahrzeugwerkstatt und eine Hundertschaft. Außerdem entsteht ein hochmodernes Trainingszentrum. Dort sollen Einsatzkräfte aus Recklinghausen, Gelsenkirchen und Oberhausen für den Ernstfall üben. Für kommende Generationen wurde bei der Grundsteinlegung auch eine Zeitkapsel eingemauert. Darin enthalten sind Baupläne, das Grundgesetz und eine Tageszeitung. Die A2 ist Richtung Dortmund nach dem schweren Unfall von heute Morgen immer noch gesperrt. Und zwar zwischen Henrichenburg und Kreuz Dortmund Nordwest. Ein Auto war an einem Stauende auf ein anderes Auto geprallt. Das wiederum wurde auf einen Lastwagen geschoben. Der Fahrer im mittleren Auto wurde lebensgefährlich verletzt. Die Bergungsarbeiten dauern noch immer an. Der Verkehr wird in Henrichenburg abgeleitet. Zwischen dem Kreuz Recklinghausen und Henrichenburg steht ihr immer noch mehr als eine Stunde im Stau. Semesterstart an der Westfälischen Hochschule. Am Campus in Recklinghausen sind gestern die neuen Studierenden offiziell begrüßt worden. Wie die Hochschule mitteilt, sind die Anmeldezahlen auf dem Niveau des Vorjahres. Und das, obwohl es in diesem Jahr keinen regulären Abiturjahrgang gab. Allein in Recklinghausen starten knapp 390 Erstsemester. Zu den beliebtesten Studiengängen an dem Standort gehört der Bereich Wirtschaftsrecht. Laut Hochschulpräsident Bernd Kriegesmann braucht unsere Region dringend gut ausgebildete Fachkräfte. Ziel sei es, künftig noch mehr junge Menschen für die sogenannten MINT-Fächer zu begeistern, also Mathematik, Informatik, Naturwissenschaften und Technik. Das Wetter im Kreis. Ein Mix aus Sonne und Wolken ist das heute bei uns und vor allem heiß wie im Hochsommer. 28 Grad sind heute Nachmittag drin. Jetzt haben wir 19 in Haltern, 20 schon in Castrop-Rauxel. Auch morgen sehr warm mit sonnigen Phasen, nachmittags dann aber immer grauer. Wir schauen auf die Straßen. Drei Blitzer gibt's. Einmal Waltrop, Recklinghäuser Straße in beide Richtungen, dann in Recklinghausen auf der Mühlenstraße und in Marl auf dem Obelheiderweg. Dann gucken wir nochmal auf die A2. Die ist, wie eben gehört, leider immer noch gesperrt. Oberhausen Richtung Dortmund, da hat es ja einen Unfall gegeben und dementsprechend vor der Sperrung zwischen Herten und Henrichenburg nach wie vor sehr viel Stau. Ihr steht da mindestens eine Stunde drin, wenn ihr da reingeraten seid. Allen unterwegs, gute Fahrt.
2: Hallo, hier ist Kevin Zimmer. Wir suchen immer noch das älteste Produkt, also quasi mit dem Verfallsdatum, was schon sehr, sehr lange abgelaufen ist, was ihr so zu Hause habt. Ich habe Lorbeerblätter von 2009, die sind getrocknet. Kann man die noch in die Suppe schmeißen? Frage ich mich. Heute ist Tag gegen Lebensmittelverschwendung. Was habt ihr so Abgelaufenes schon bei euch gefunden? 0800 50 80 550. Nina ist an der 0800 50 80 550. Hallo Nina, was hast du gefunden?
3: Ich habe original Frankfurter Würstchen gefunden von 2017 waren die. Die sehen noch knackig aus und...
2: Ich merke schon, du willst sie nicht aufmachen. Du lässt sie zu.
3: Ich lasse die noch zu. Ich gucke, vielleicht irgendwann kommt der Tag, wo ich das Glas aufmache.
2: Alles klar, okay.
3: Aber jetzt, wie gesagt, die sehen noch super aus.
2: Wir hoffen, du bist da nicht alleine, damit man dir schnell helfen kann. Wir wünschen viel Glück.
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0: Ich weiß gar nicht, ob mir heute schlecht werden soll oder ob ich jetzt langsam auch Hunger bekomme. Kevin Zimmer ist hier am Vormittag, sag zusammen, am Internationalen Tag gegen Lebensmittelverschwendung. Und da gibt es ja mal ein Wort, das ist besonders im Fokus da, das Mindesthaltbarkeitsdatum. Und da heißt es ja immer, da sollten wir alle viel lockerer sein, ja, gesunder Menschenverstand. Mal dran riechen, mal gucken, ist das noch in Ordnung, können wir das noch essen? Wir suchen euer Top-Verfallsdatum. Wir haben schon Rinderrouladen von 1970, die ihr uns gemeldet habt. Martin ist an der 0800 50 80 550 der kostenlosen Studio-Hotline. Martin, was ist es bei dir?
1: Ich habe eine Flasche frischer Sahne gekauft.
0: Frische Sahne. Das Wort Richtig. Frisch ist der Witz jetzt dabei, oder?
1: Ja, genau. Frische Sahne, haltbar, irgendwie, keine Ahnung, laut Aufdruck immer irgendwie eine Woche oder so. Ne?
0: Ja, wie lange ist es schon bei dir?
1: Naja, die war mit einer Tasche, die ich aus dem Auto habe räumen lassen oder selber, weiß ich gar nicht mehr, in der Garage gelandet. Und gleich ungefähr ein Jahr später, also es war etwas mehr als ein Jahr, haben wir die Garage aufgeräumt und ich habe die Sahne gefunden.
0: Na endlich!
1: Ja, hurra, da ist sie, die hast du jetzt ein ganzes Jahr gesucht. Das Beeindruckendste fand ich, wie gesagt, es war frische Sahne.
0: Ja.
1: Und ich denke, ich war schon auf dem Weg zum Müllcontainer. Ich denke, die nimmst du gar nicht mit rein.
0: Aber du warst gedacht, mutig und du warst neugierig, oder?
1: Richtig. Und ich habe gedacht, dreh die mal auf und guck mal rein. Ne? Und dann war die von oben schneeweiß. Und dann habe ich sie mit reingenommen, dann habe ich dran gerochen. Und die roch wie frische Sahne.
0: So.
1: Und dann habe ich die verkocht und gegessen.
0: Nein!
1: Ja, natürlich.
0: Das war frische Sahne, keine haltbare.
1: Richtig, genau, frische Sahne.
0: Wie geht's dir heute?
1: Ich komme durch. Nein, ich will gar nicht jammern, aber ich habe gerade ein neues Knie gekriegt. Deswegen geht es mir nicht so richtig toll. Bin jetzt quasi auf dem Weg kurz einkaufen und dann, neue Sahne und dann zur Reha.
0: Dich kann ja nichts mehr schocken. Also von daher, wenn du das mit der ein Jahr alten frischen Sahne, frisch in Anführungsstrichen, geschafft hast, dann schaffst du das mit dem Knie locker.
1: Das denke ich auch.
0: Alles klar. Aber dann danke ich dir für den Anruf. Schöne Geschichte.
1: War mir ein Fest. Ich wünsche dir alles Gute.
0: Alles klar, bis dann, ciao.
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3: Mit Danny Hoppe. Guten Tag. Es ist ein großer Schlag gegen Betrüger. Europäische Behörden haben ein riesiges Netzwerk ausgehoben, das mit gefälschten Smartphones Kasse gemacht hat. Der Schaden liegt bei hunderten Millionen Euro. In mehreren Ländern läuft deshalb eine Großrazzia. Auch Deutschland ist betroffen. Hier liegt der Schwerpunkt in NRW. In Krefeld wurde eine Lagerhalle durchsucht. Dort sollen sich bis zu 15.000 Handys befunden haben. Thorsten Adolfs aus dem News-Team. Wie genau ist der Betrug abgelaufen?
4: Also es war so, dass Kriminelle gebrauchte Einzelteile in Asien zu vermeintlich neuen Smartphones zusammengebaut haben. Diese Geräte landeten dann über Zwischenhändler, unter anderem in Krefeld, auf großen Online-Marktplätzen. Das perfide daran, die Käuferinnen und Käufer dachten, sie bekommen Neuware, haben aber tatsächlich Schrott aus alten Bauteilen erhalten. Seit 2018 wurden so über 1 Million Geräte an Menschen in ganz Europa verkauft. Durch diese Masche entstand ein Gesamtschaden von rund 300 Millionen Euro, sagen die Ermittler. Zusätzlich haben die Täter durch Steuertricks den Fiskus um weitere 30 Millionen geprellt. Sie haben beim Verkauf nämlich die Mehrwertsteuer nicht korrekt abgeführt.
3: Wie ist der Einsatz gegen die Bande genau abgelaufen und was sollten Betroffene jetzt wissen?
4: Die Behörden haben europaweit in 19 Ländern gleichzeitig zugeschlagen mit fast 1.800 Fahndern. Auch in Deutschland gab es Razzien, bei denen massenhaft Beweise gesichert wurden. 7 Verdächtige sind in Haft, darunter auch die mutmaßlichen Köpfe der Organisation. Kommen wir zu den Handys. Wer online bei unbekannten Anbietern verdächtig günstige Markengeräte gekauft hat, der sollte skeptisch sein. Weil die Ermittlungen aber noch laufen, gibt es im Moment noch keine zentrale Anlaufstelle für Rückerstattungen. Die Behörden sind aber dabei, den Schaden aufzuarbeiten. Sinnvoll ist es aber auf jeden Fall schon mal, die Unterlagen zum Kauf rauszusuchen. Alles Weitere müssen wir noch abwarten.
3: Danke, Thorsten. Und jetzt weitere Meldungen im Überblick. Das Oberlandesgericht in Brandenburg hat die Klage des Bundesverbands der Verbraucherzentralen gegen die Lidl-Rabatt-App abgewiesen. Man sei für Verbraucherschutzfragen zuständig, sagte das Gericht. Bei der Klage sei es aber um das Gleichbehandlungsgesetz gegangen. Die Verbraucherzentrale wirft Lidl mit der App Diskriminierung vor. Die Ausnahmen vom Sonntagsfahrverbot für Lkw könnten verlängert werden. Bundesverkehrsminister Bilger will darüber mit den Ländern beraten. Die Wasserstände an den deutschen Flüssen seien weiterhin sehr niedrig, sagte Bilger dem Kölner Stadtanzeiger. Die Landesregierung will an den Förderschulen in NRW festhalten. Das hat Schulministerin Feller in einem Bericht an den Fachausschuss des Landtags klargestellt. Eltern sollen demnach weiter zwischen speziellen Förderschulen und dem gemeinsamen Lernen in allgemeinen Schulen wählen können. Übermorgen muss die deutsche Fußballnationalmannschaft in der Nations League im dritten Spiel ran. Gegner ist Serbien und gespielt wird in München. Und darüber ist man in der Stadt selbst offenbar alles andere als glücklich, weil das Spiel ausgerechnet während des Oktoberfestes stattfindet. Das meldet die Abendzeitung. Eine Verschiebung der Partie wäre sinnvoll gewesen, weil die Wiesn so viele Ressourcen binde, wird eine Sprecherin der Stadt zitiert. Die Polizei in München gibt sich allerdings entspannt, man sei vorbereitet und habe genug Einsatzkräfte. Und das waren die Nachrichten mit Danny Hoppe.
5: Das Wetter. Heute fühlt sich der Herbst nach Sommer an. Bis zu 29 Grad sind drin. Die Sonne zeigt sich oft und ein paar Wolken sind auch dabei. Morgen geht's warm und sommerlich weiter. Zum Abend hin werden die Wolken allerdings immer mehr. Donnerstag regnet's dann bei 23 Grad.
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5: Der Oberbürgermeister von München, Dominik Krause, und Bayerns Ministerpräsident Markus Söder haben ihre Olympia-Wette eingelöst, ja, weil München ja den Zuschlag bekommen hat. Ja, sie haben nämlich gesagt, wenn München den Zuschlag als deutsche Bewerberstadt für die Olympischen Spiele bekommt, dann fahren die beiden zusammen auf dem Oktoberfest die Loopingbahn, Olympia-Looping, ja, mit 5 Loopings. Jetzt haben sie die Wettschulden eingelöst. Söder, CSU, und Münchens Bürgermeister Krause, Grüne, zusammen in der ersten Reihe Loopingbahn. Sind das die beiden oder quietschen die Bremsen so?
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5: Ich bin Kevin Zimmer, schönen guten Tag. I'm sorry.

Passt ein bisschen zu dem Wetter, oder? Ich finde, es klingt nach Sommer. Und wir haben ja noch mal so einen kurzen Sommer hier im Herbst mit Temperaturen heute 29 Grad. Da freuen wir uns auch, dass Miley Cyrus zurück ist. Und diesmal reicht ihr offenbar ein Name Miley. Ja, sie heißt nicht mehr Miley Cyrus, sondern ihr Künstlername ist nur noch Miley. Ja, kürzer, prägnanter, schneller. Und Bass Pachutis ist veröffentlicht. Das ist ihr 10. Studioalbum und sie schlägt musikalisch eine neue Richtung ein. Ja, es gibt so ein bisschen Dance, 80er Synthi und jede Menge Lust auf, ja, Tanzen. Ja. Sie sagt selbst, auch Einflüsse ihrer Patentante Dolly Parton sind auf dem Album zu hören.

0: Ja, das neue Album zeigt Miley also sehr persönlich und gleichzeitig so tanzbar wie lange nicht. Und die erste Single daraus, die gibt direkt den Takt vor zum Tanzen. Und diese Single, die hören wir jetzt.
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0: Hier ist die neue von Miley Cyrus.
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1: 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Teilweise sind sogar noch höhere Temperaturen drin. 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Es ist aber auch nur morgen so. 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
1: Mit Kirsten Gutmann. Guten Tag. Im Kreis Recklinghausen gibt es aktuell an 7 Schulen keine feste Leitung. Das hat die zuständige Bezirksregierung Münster auf Nachfrage von Radio Fest bestätigt. Betroffen sind demnach 4 Grundschulen, eine Realschule, eine Sekundarschule und eine Förderschule. Insgesamt gibt es bei uns im Kreis über 170 Schulen. Laut Medienberichten fehlen in ganz NRW aktuell rund 300 Schulleiterinnen und Schulleiter. Trotzdem stehen die Einrichtungen laut der Behörde nicht führungslos da. Wenn eine Chefstelle frei ist, übernehmen beispielsweise die stellvertretende Schulleitung, Chefs von anderen Schulen oder ein Team aus dem Kollegium vorübergehend die Aufgaben. Nach dem schweren Unfall heute Morgen ist die A2 Richtung Hannover endlich wieder frei. Im Berufsverkehr hatte es zwischen Henrichenburg und dem Kreuz Dortmund Nordwest einen Unfall mit mehreren Autos und einer lebensgefährlich verletzten Person gegeben. Unter anderem war ein Auto auf einen LKW aufgefahren und hatte sich überschlagen. Die Autobahn war stundenlang voll gesperrt. Es gab einen kilometerlangen Stau. Jetzt ist die A2 in der anderen Richtung problematisch. Richtung Oberhausen ist ein Wohnmobil mit einem Motorschaden liegen geblieben. Und zwar genau an der gleichen Stelle, also etwa in Höhe Henrichenburg. Deshalb sind der mittlere und rechte Fahrstreifen gesperrt. Auch dort gibt es aktuell einen langen Stau. Semesterstart an der Westfälischen Hochschule. Am Campus in Recklinghausen sind gestern die neuen Studierenden offiziell begrüßt worden. Wie die Hochschule mitteilt, sind die Anmeldezahlen auf dem Niveau des Vorjahres geblieben. Und das, obwohl es in diesem Jahr keinen regulären Abiturjahrgang gab. Allein in Recklinghausen starten knapp 390 Erstsemester. Zu den beliebtesten Studiengängen am Standort gehört der Bereich Wirtschaftsrecht. Laut Hochschulpräsident Bernd Kriegesmann braucht unsere Region dringend gut ausgebildete Fachkräfte. Ziel sei es, künftig noch mehr junge Menschen für Mathematik, Informatik, Naturwissenschaften und Technik zu begeistern. Das Wetter. Ein paar Wolken gibt's, aber die Sonne kommt auch ganz gut durch. Heute Nachmittag bis 29 Grad. Aktuell sind es 24, zum Beispiel in Herten an der Umweltwerkstatt. 25 Grad in Castrop-Rauxel-Frohlinde. Morgen bleibt es sehr warm mit sonnigen Phasen und am Nachmittag mit immer mehr Wolken. Am Donnerstag ziehen ein paar Schauer durch. Auch am Freitag erst noch letzte Schauer. Danach wird's wieder sonniger, aber kühler. Nur noch um die 20 Grad für den Rest der Woche. Vorsicht auf der A52 Richtung Marl. Zwischen Dorsten Ost und Marl-Frentrop liegen Gegenstände auf der Fahrbahn. Und wie gerade gehört, es gibt ein Problem auf der A2 Richtung Oberhausen. Zwischen Dortmund Nordwest und Henrichenburg 3 Kilometer Stau. Da sind wie gesagt 2 Fahrstreifen gesperrt. Kommt gut an.
2: Heute ist ja auch Tag des Konfuzius, ja, berühmter chinesischer Philosoph mit sehr, sehr schlauen Sprüchen. Es gibt so viele, die sich von diesem Spirit von Konfuzius haben inspirieren lassen, die auch Weisheiten in die Welt getragen haben, von denen wir heute noch lernen können. Fußball ist wie Schach, nur ohne Würfel. Lukas Podolski. Ich bin Kevin Zimmer, euch einen schönen Dienstag.
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0: Ambassadors und Renegades. Schönen Dienstag, Kevin Zimmer hier. Ihr werft ja wirklich gar nichts weg, ja? Das ist sehr, sehr vorbildlich am Tag gegen Lebensmittelverschwendung. Aber ich sag's ganz ehrlich, manchmal seid ihr auch ein bisschen ekelig. Wir hatten ja schon ein Jahr alte Sahne, die ihr sogar verkocht habt, ne? Ich sag nicht, wer es war. Schöne Grüße an Martin, ja? Andreas ist an der 0800 50 80 550 der kostenlosen Studio-Hotline. Andreas, was hast du jetzt in der Auslage für uns?
1: Ja, was heißt Lebensmittel auf jeden Fall? Weil ich habe hier wirklich eine Dose Röntgenkaffee aus Hamburg. Die habe ich bei der Haushaltsauflösung von meinen Großeltern im Keller gefunden. Und die müsste aus den 50er bis 60er Jahren sein.
0: Nein, ist da Kaffeepulver drin sozusagen?
1: Kaffeebohnen, vakuumverpackt bis Öffnung steht drauf und da ist sogar noch ein Preis drauf von 5,40 Mark. Und ich habe gegoogelt, Röning-Kaffee aus Hamburg wurde 1966 von Melitta übernommen.
0: Ach, vielleicht gibt es da eine Wertsteigerung oder so bei Kaffee, wer weiß.
1: Und ich weiß auch, das habe ich auch jetzt im Internet mal gegoogelt, dass es eine Röning-Kaffeedose im Kaffeemuseum gibt, die auch aus den 50er und 60er. Jetzt bin ich echt überrascht. Ich habe auch so eine Dose original verpackt.
0: Wahnsinn. Du solltest vielleicht mit dem Kaffee zu Bares für Rares. Also vielleicht gibt es vom Horst Lichter noch ein Händlerkärtchen dafür.
1: Ja, für den Kaffee.
0: Das ist, aber gibst du den Drang, dass du diese Vakuumverpackung mal aufmachen möchtest, einfach mal testen möchtest, wie das riecht, oder lässt es lieber irgendwo im Schrank stehen?
1: Ich habe mir da wirklich definitiv einen Tag für ausgesucht.
0: Ja.
1: An dem Tag, wo ich mal in Rente gehe, da werde ich diese Dose öffnen und mir einen genüsslichen Kaffee davon kochen. Das war eigentlich so mein Ziel, wo ich sage, so lange bleibt die Dose ungeöffnet und die müsste jetzt schon so über 50 Jahre alt sein.
0: Das ist ein sehr, sehr schönes Ziel. Und sobald du den Kaffee dann gekocht hast, ja, rufst du uns wieder an und sagst uns, wie er geschmeckt hat.
1: Definitiv, ja.
0: Alles klar. Okay. Dankeschön, ciao.

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3: Mit Malte Heilbricht, guten Tag. Nach dem PISA-Schock gibt es heute mal gute Nachrichten von unserem Bildungssystem. Laut einer aktuellen Studie der OECD machen wir in Deutschland bei Unischlüssen und der Kita-Betreuung große Fortschritte. Thorsten Adolfs aus dem News-Team, du hast die Details zum Thema.
4: Ja, es gibt einiges, worauf wir stolz sein können. Immer mehr junge Menschen bei uns schließen ein Studium oder eine höhere Berufsausbildung ab. Das sind mittlerweile deutlich mehr als noch vor 10 Jahren. Besonders stark sind wir in den sogenannten MINT-Fächern wie Mathe und Naturwissenschaften. Da haben wir im internationalen Vergleich sogar die Nase vorn. Auch bei den Kleinen läuft es prima, denn fast alle 3- bis 5-Jährigen in Deutschland besuchen eine Kita. Und damit liegen wir deutlich vor vielen anderen Ländern.
3: Wie das aber fast immer so ist bei solchen Untersuchungen, es gibt auch Dinge, die nicht so optimal laufen.
4: Das stimmt. Bildungsministerin Prien sagt, dass wir zwar viel Geld in das System stecken, aber am Ende zu wenig dabei herumkommt. Sie meint, die Qualität des Unterrichts muss besser werden. Das größte Sorgenkind ist aktuell der Lehrermangel. Viele Schulleitungen berichten, dass der Unterrichtsstoff nicht richtig vermittelt werden kann, weil zu wenige Lehrer da sind. Außerdem unterrichten oft Lehrer, die gar keine passende Ausbildung haben oder ihre Ausbildung in dem Fach, das sie unterrichten, nicht abgeschlossen haben. Die Experten raten deshalb, den Schulalltag komplett umzukrempeln. Lehrer sollten mehr Aufgaben wie die Unterrichtsvorbereitung oder Hilfen für einzelne Schüler im Team in der Schule erledigen, statt alleine zu Hause.
3: Danke, Thorsten. Und das sind weitere Nachrichten. Die Deutsche Umwelthilfe hat Verfassungsbeschwerde gegen das neue Heizungsgesetz eingereicht. Das Gesetz erlaubt weiterhin den Einbau neuer Öl- und Gasheizungen. Das gefährde nicht nur das Ziel, Deutschland bis 2045 klimaneutral zu machen, sondern schaffe auch unkalkulierbare Kosten für Mieter, teilte die Umwelthilfe mit. Wegen des Iran-Kriegs rechnet die Lufthansa mit noch höheren Kerosinkosten als bisher erwartet. Das hat Airline-Chef Carsten Spohr gesagt. Bisher war die Lufthansa von 1,5 Milliarden Euro Mehrkosten ausgegangen. Am Ende des Jahres dürfte es aber noch mehr werden, sagte Spohr. Passagiere spüren die Kerosinkosten in den ebenfalls gestiegenen Ticketpreisen. Mit einer groß angelegten Kontrolle sind Ermittler bundesweit gegen Schwarzarbeit in der Friseur- und Kosmetikbranche vorgegangen. Rund 2200 Einsatzkräfte überprüften etwa 700 Geschäfte. Das teilte die Generalzolldirektion Bonn mit. Bisher wurden rund 340 Verfahren eingeleitet, unter anderem wegen illegalen Aufenthalts- oder nicht gezahlter Sozialabgaben. Der Discounter Lidl kann Rabatte weiter über seine App anbieten. Das Oberlandesgericht in Brandenburg hat eine Klage des Verbraucherzentrale Bundesverbands abgewiesen. Man sei für Verbraucherschutzfragen zuständig, hieß es. Bei der Klage sei es aber um das Gleichbehandlungsgesetz gegangen. Die Verbraucherschützer werfen Lidl mit der App Diskriminierung vor. So hätten ältere Menschen, Kinder oder Menschen mit Behinderung oft kein Smartphone und könnten deswegen die Rabatt-App nicht nutzen. Ähnliche Klagen gegen Netto und Penny sind ebenfalls schon abgewiesen worden. Allerdings wurde Revision zugelassen, über die noch der Bundesgerichtshof entscheiden muss. Und das waren die Nachrichten mit Malte Albrecht.
5: Das Wetter. Nochmal Sonne und Wärme satt. Heute bekommen wir bis zu 29 Grad, viel Sonnenschein und zwischendurch ein paar Wolken. Auch morgen wird es nochmal warm und sommerlich. Abends schieben sich dann mehr und mehr Wolken rein und ab Donnerstag regnet es dann bei 23 Grad.
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5: Und das sind die längsten Staus. Jetzt für euch alles ab 8 Minuten Wartezeit. A1 Münster-Dortmund zwischen Kamener Kreuz und Kreuz Dortmund-Unna 6 Kilometer, Viertelstunde obendrauf. A2 Dortmund-Hannover zwischen Kamen-Bergham und Böen 4 Kilometer, 20 Minuten on top. Die A2 Dortmund-Oberhausen zwischen Dortmund-Mengede und Henrichenburg 2 Kilometer, seid ihr nach 9 Minuten durch. A4 Aachen-Köln zwischen Kreuz Köln-West und Köln-Eifeltor 6 Kilometer, plant da 19 Minuten mehr Zeit ein. Die 57 Nimwegen-Köln zwischen Mörs-Kapellen und Kreuz-Meerbusch 7 Kilometer plus 13 und die A59 Duisburg-Dienstlaken zwischen Kreuz-Duisburg und Kreuz-Duisburg-Nord 2 Kilometer, kostet euch 8 Minuten. Kommt gut mit uns an. Tach, Kevin Zimmer hier. Schön, dass ihr da seid. Wir finden gerade Sachen bei euch. Gut, dass wir mal gemeinsam bei euch aufräumen, ja? Es ist Tag gegen Lebensmittelverschwendung und ich sag mal so, an euch ist der Tag anscheinend nicht gerichtet, ne? Ihr schmeißt ja gar nichts weg. Bärbel an der 0800 50 80 550, der kostenlosen Studio-Hotline. Du hast auch noch was Leckeres für uns.
7: Ja, ich habe hier so ein schönes Nudelglas. Das habe ich vor 45 Jahren von meiner lieben Freundin geschenkt bekommen. Und meine Kinder mochten diese bunten Nudeln nicht und somit sind die im Glas geblieben.
5: Bis 45 Jahre alt, also Minimum.
7: Ja.
5: Es ist ja Trockenware, da kann ja eigentlich nicht so viel mit passieren,
7: genau,
5: oder?
7: Genau.
5: Schau dir das Glas mal an. Haben sie sich irgendwie verändert? Sind sie, du sagst, es sind bunte Nudeln, sind sie blasser geworden?
7: Ja, die sind ein bisschen blasser, denke ich mal so. Ich denke, dass sie ein bisschen blasser sind.
5: Bärbel, wäre das nicht heute ein toller Tag, die zu kochen?
7: Nee, danke.
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0: Boah, da haben wir alle ein bisschen Gänsehaut bekommen. Ja, heute Morgen sind hier Tränen beim Wunscherfüller geflossen, aber es sind Freudentränen eigentlich.
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0: Ihr schickt uns euren Wunsch über unsere Homepage und mit ein bisschen Glück erfüllen wir den. Manuela hat sich etwas ganz Besonderes und vor allem Emotionales gewünscht, und zwar ein Tattoo von ihrer verstorbenen Katze Bella. Damit hat sie Jürgen Bangert aus unserem Wunscherfüller-Team heute Morgen überrascht.
2: Hallo.
3: Manuela, was ist dein Wunsch?
2: Mein Wunsch ist das Tattoo von meiner verstorbenen Katze, leider. Ich werde gerade ein bisschen emotional, weil das sie mir halt sehr am Herzen lag. Und wir hatten sie nur ein Jahr, und in dem ein Jahr ist halt viel passiert. Und ihr Tod war halt leider plötzlich und unerwartet.
3: Habt ihr sie bekommen, als sie schon älter war? Oder ist was passiert?
2: Ja, die war 8 Jahre alt. Aber wir haben die in einem Zustand bekommen, der war katastrophal. Also bei uns ist sie quasi nochmal richtig aufgeblüht in dem einen Jahr.
3: Es ist natürlich tragisch, wenn die Zeit nur so kurz dann für euch war. Kann ich verstehen, dass du da jetzt sehr, sehr traurig drüber bist.
2: Bella war wie meine kleine Tochter, sag ich immer.
3: Und du möchtest aber diese Erinnerung also auch bei dir so ein bisschen lebendiger behalten. Und möchtest dir jetzt ein Tattoo gönnen. Also mit dem Namen der Katze, wie hieß sie?
2: Bella.
3: Also willst du den Namen tätowieren lassen oder ein Bild von der Katze?
2: Ein Gesicht. Also ich habe auch schon alles da. Also es ist so ein Bild, also ihr Gesicht und da unten drunter halt den Namen Bella.
3: Okay, das heißt, das ist ja ein bisschen aufwendiger, als wenn man sich jetzt nur den Namen irgendwie tätowieren lassen würde. Hast du mal geguckt, was sowas kostet?
2: Das würde 500 Euro kosten, aber ich ziehe halt wirklich schon jeden Cent, bin ich schon am Sparen.
3: Okay. Ich frage jetzt auch gar nicht, wie viel du angespart hast bisher, sondern ich würde einfach sagen, wir übernehmen die 500 Euro dafür.
2: Nein, ist wirklich?
3: Ja.
2: Entschuldigung, ich bin grad. Oh mein Gott. Das ist wirklich jetzt. Vielen lieben Dank, vielen. Oh mein, das ist gerade so eine Mischung aus Freude und ich bin kein Rapper, ein bisschen Entschuldigung.
3: Alles gut, aber, Manuela, alles gut.
2: Jetzt habe ich so einfach nicht nur in meinem Herzen, sondern auch auf meiner Haut, und das bedeutet mir gerade einfach so viel. Vielen lieben Dank an die Leute, die das ermöglichen. Oh mein Gott.
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1: Es ist so ein bisschen Pfadfinderwoche hier bei uns. Jeden Tag eine gute Tat. Das ist doch schließlich so ein Pfadfinder-Ding. Und es ist die Wochenchallenge bei Kohle für die Klassenkasse für die Q1 des Hittorf-Gymnasiums in Recklinghausen. Gestern haben sich die Schülerinnen und Schüler erstmal einen Plan gemacht, welche guten Taten sie jeden Tag so umsetzen möchten. Und heute geht's direkt ran. Und zwar an Kehrblech, Müllsack und Besen. Und wir sind da live dabei. Ab 14 Uhr bei mir. Simone Danisch ist heute für euch im Studio.
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0: Medienberichten fehlen in ganz NRW aktuell rund 300 Schulleiter. Trotzdem stehen die Einrichtungen laut der Behörde nicht führungslos da. Wenn eine Chefstelle frei ist, übernehmen beispielsweise die stellvertretende Schulleitung, Chefs von anderen Schulen oder ein Team aus dem Kollegium vorübergehend die Aufgaben. Im Kreis Recklinghausen verbietet die Polizei Gewalttätern, Messer oder andere gefährliche Waffen bei sich zu tragen. Ob diese jahrelangen Messertrageverbote aber überhaupt rechtmäßig sind, entscheidet sich ab heute. Das Oberverwaltungsgericht in Münster verhandelt seit dem Mittag darüber. Es geht um die Klage eines jungen Mannes aus Wuppertal. Bislang sind sich die Gerichte in NRW nicht einig, ob das allgemeine Polizeirecht für ein solches Verbot ausreicht. Das anstehende Urteil in Münster hat direkte Auswirkungen auf das Fest. Bisher gilt hier das Messertrageverbot zum Beispiel für Intensivtäter oder Menschen, die zuvor bei einer Straftat ein Messer oder andere Gegenstände wie Baseballschläger, Hämmer, Äxte oder Beile eingesetzt haben. Leg sofort auf, miese Masche Trickbetrug, so heißt ein kurzer Film bei YouTube. Er ist von der Polizei Hamburg und wird von der Polizei, dem Seniorenbeirat und dem Roten Kreuz bei uns im Kreis ausdrücklich empfohlen. Dort werde genau erklärt, wie sich vor allem ältere Menschen vor fiesen Betrugsmaschen schützen können. Ob falsche Polizisten am Telefon oder angebliche Handwerker an der Tür, laut Polizei gibt es nur eine richtige Reaktion. Sofort auflegen und niemanden in die Wohnung lassen. Man dürfe in solchen Situationen ganz bewusst unhöflich sein. Und Betroffene sollten natürlich direkt die echte Polizei verständigen. Und wenn man doch reingefallen ist, Anzeige erstatten. Das trauen sich die Opfer oft aus Scham nicht, hat die Polizei beobachtet. Erst gestern waren in Recklinghausen wieder falsche Handwerker unterwegs. In dem Fall zum Glück ohne Erfolg. Allerdings, die Polizei weist auch darauf hin, dass laut Statistik der klassische Taschendiebstahl zum Beispiel beim Einkaufen weitaus häufiger vorkommt als Trickbetrug am Telefon. Das Wetter, ein paar Wolken gibt's, aber die Sonne kommt auch ganz gut durch. Heute Nachmittag bis 29 Grad. Aktuell sind 26 zum Beispiel in Castrop-Rauxel am Europaplatz, 26 Grad auch in Mahl-Lenkerbeck. Morgen bleibt sehr warm mit sonnigen Phasen und am Nachmittag immer mehr Wolken. Am Donnerstag ziehen ein paar Schauer durch, auch am Freitag erst noch letzte Schauer, danach wird's wieder sonniger, aber kühler, nur noch um die 20 Grad für den Rest der Woche. Auf der A2 ist ein bisschen was los Richtung Oberhausen. Einmal zwischen Herten und Gelsenkirchen-Buhe ist 1 Kilometer Stau und weiter zwischen Gladbeck-Ellinghorst und Bottrop nochmal 2 Kilometer. Jörg hat einen Blitzer gesehen und zwar auf dem Westring in Datteln stadtauswärts. Dankeschön fürs Melden. Kommt gut an.
1: Hallo Kevin Zimmer hier. Boah, also eigentlich bin ich schon satt, aber ihr liefert immer leckere Sachen hinterher. Es ist Tag der Lebensmittelverschwendung und wir gucken gerade, was bei euch noch so schlummert. Im Abstellraum, im Kühlschrank. Was, sag ich mal, sehr lange da schlummert. Wir haben Rouladen gefunden von 1970 bei euch. Sahne, die ein Jahr alt ist. Das ging ja noch fast, ja? Reta an der 0800 50 80 550. Du hast Nachtisch für uns. Es gibt Vanillesoße. Wie alt ist die?
2: Und zwar von 08 2013. Das ist so eine Packung zum Anrühren. Vanillegeschmack.
1: Ja, und würdest du dich trauen, das jetzt nochmal anzurühren? Was ja, ich sag mal, 13 Jahre alt ist?
2: Ja, 250 Milliliter Milch in eine Schüssel versuchen würde ich es, ja.
1: Ja, dann mal ran, ne? Und mal gucken, ob wir dann morgen noch mal telefonieren können, ne?
2: Mehr wie den flotten Otto, glaube ich, können Sie nicht bekommen.
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0: So, ich weiß nicht, nach der Sendung ist mir, glaube ich, ein bisschen schlecht. Ich weiß nicht. Wir haben den Vorratsschrank fast schon wieder voll mit abgelaufenem Kaffee, Sojasauce und Rinderrouladen. Gerade haben wir noch abgelaufene Vanillesoße von Bärbel reinbekommen, frisch von 2013. Die ist noch gut, die kann man noch, ne? Heute ist Tag gegen die Lebensmittelverschwendung. Wir sammeln, was man nicht so wegwerfen muss, was man noch nehmen kann. So, was machen wir jetzt mit der Vanillesoße von 2013 von Bärbel? Hat jemand von euch noch abgelaufene Früchte? Da können wir sie drüber kippen, ja? Dagmar an der 0800 50 80 550. Du kannst was beisteuern, wo die Vanillesoße von Bärbel gut so passt. Wo wurdest du da fündig?
1: Im Vorratsschrank. Also sie lagen nicht in meinem Vorratsschrank, sondern im Vorratsschrank meiner Schwiegermutter. Als sie ins Altenheim musste und dann haben wir im Vorratsschrank eingemachte Stachelbeeren gefunden von 1948.
0: 1948? Das ist nicht wahr, oder?
1: 48, eingemachte Stachelbeeren. So ein Wegglas, oder ja, wie man dazu sagt. Ne?
0: Habt ihr es weggeworfen? Habt ihr es aufgemacht? Habt ihr mal dran gerochen?
1: Wir haben uns nicht getraut, es zu öffnen. Ja, wir haben es weggeworfen, weil wir gedacht haben, wenn wir das jetzt öffnen, das ist ja mit so einem Gummi verschlossen, das fliegt uns dann um die Ohren. Wir haben es vernichtet, ja. Aber wie gesagt, alt wie Methusalem.
0: Alles ja, klar. Hör mal, dann vielen Dank. Du hast damit den Rekord derzeit hier bei uns.
1: Ja.
0: Dann wünsche ich dir noch einen schönen Tag und
1: okay,
0: alles Gute. Bis dann. Ciao.
1: Danke.

0: Ah, Dagmar, ich glaube, da hat jemand deine Stachelbeeren gefunden.
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0: Unsere Nachrichten nach nur einem Spot.
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4: Mit Malte Albrecht. Guten Tag. Eine Flasche Milch, zwei Preise. Schon länger bieten viele Supermärkte und Discounter ihre Rabatte nicht mehr allen Kunden an. Nur wer die dazugehörige App hat, bekommt den Angebotspreis. Im Tausch gegen Daten, die die Apps erheben. Yannick Böker aus dem News-Team. Ein System, das mittlerweile nicht nur einige nervt, sondern möglicherweise auch illegal ist.
5: Zumindest sehen das die Verbraucherschützer so. Schon länger klagen zum Beispiel die Verbraucherzentralen gegen Netto, Penny und Lidl. Bisher aber ohne Erfolg. Heute hat das Oberlandesgericht in Brandenburg eine Klage gegen die Lidl Plus App abgewiesen. Allerdings nicht, weil die App rechtlich wasserdicht ist. Stattdessen meinten die Richter, wir sind gar nicht zuständig. Stattdessen hätte die Klage beim Landgericht eingereicht werden müssen.
4: Wie begründen denn die Verbraucherschützer ihre Klagen?
5: Also zum einen sollen die Rabatt-Apps ältere, behinderte und jüngere Menschen diskriminieren und die Rabatte verstoßen gegen das Gebot der Gleichbehandlung, sagen die Verbraucherschützer. Vor Gericht zieht diese Argumentation allerdings bisher nicht. Bei ähnlichen Verfahren gegen Netto und Penny wurden die Klagen ebenfalls abgewiesen. Final entschieden ist aber noch nichts. Die Verbraucherschützer haben Revision eingelegt. Entsprechend muss sich bald der Bundesgerichtshof mit dem Thema beschäftigen.
4: Vielen Dank. Und das sind weitere Nachrichten. Das deutsche Bildungssystem macht Fortschritte. Zu dieser Einschätzung kommt die OECD in ihrem aktuellen Bildungsbericht. Besonders hoch ist demnach der Anteil von Uni-Abschlüssen in MINT-Fächern wie Mathe und Naturwissenschaften. An den Schulen fehlt es aber weiter an Lehrkräften. Mehr als die Hälfte aller Schülerinnen und Schüler geht an eine Schule, die unter einem Lehrermangel leidet. Zum Tag der Deutschen Einheit wirft der Deutsche Gewerkschaftsbund der Koalition vor, zu wenig für gleiche Löhne in Ost und West zu tun. Laut Statistischem Bundesamt verdienen Vollzeitbeschäftigte im Osten im Schnitt knapp 20% weniger als im Westen. Der DGB fordert deshalb mehr Tarifbindung und dass öffentliche Fördergelder künftig nur noch an Unternehmen fließen, die nach Tarif bezahlen. In Deutschland werden immer weniger Kinder in Kitas und Tagespflege betreut. Besonders deutlich ist der Rückgang bei den unter Dreijährigen. Laut Statistischem Bundesamt sank ihre Zahl innerhalb eines Jahres um 5,6% auf rund 750.000. Als Grund nennen die Statistiker die sinkenden Geburtenzahlen. Männer und ihre Gesundheit. Das ist oft ein Thema für sich und da ist noch viel Luft nach oben. 9 von 10 Männern in Deutschland tun zwar im Alltag aktiv etwas für sich, am liebsten mit Sport, gutem Schlaf oder Achtsamkeit auf die mentale Gesundheit, aber wenn es um richtiges Fachwissen geht, fühlen sich 42% eher lückenhaft informiert. Das zeigt eine aktuelle YouGov-Umfrage für die Siemens Betriebskrankenkasse. Das Problem, viele wünschen sich speziell auf Männer zugeschnittene Infos, vor allem bei Ernährung, Krebsvorsorge und mentaler Gesundheit. Die Älteren gehen dafür laut Umfrage am liebsten direkt zum Arzt. Die Jüngeren holen sich ihre Gesundheitstipps mittlerweile vor allem auf TikTok oder von KI-Chatbots. Und das waren die Nachrichten mit Malte Albrecht.
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7: Es fühlt sich wirklich an wie Sommer, nur mit ein bisschen wenig Sonne. Aber 26 Grad aktuell am Bürgerhaus Süd in Recklinghausen und auch am Heimatmuseum Waltrop. Das ist doch was. Auch morgen machen wir mit viel Sonne und bis zu 27 Grad weiter.
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7: Und es gibt ein paar Meldungen von den Straßen. Wir fangen an mit der A2 Dortmund-Oberhausen. Zwischen Essen-Gladbeck und Bottrop 4 Kilometer stockend, A45 Dortmund-Hagen. 1 Kilometer Stau zwischen Dortmund-Hafen und dem Kreuz Dortmund-West. Und über die Radiofest-App hat Jörg mir einen Blitzer aus Datteln vom Westring gemeldet in Höhe des griechischen Imbiss. Danke dir dafür.
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7: Dienstagnachmittag und dann wollen wir die Party hier doch mal direkt eröffnen. Bibi Rexha und New Religion spiele ich euch hier. Simone Danisch ist am Start. Hallo zusammen.

0: 11 nach 2 am Dienstag, hier ist Radio Fest am Nachmittag mit Simone Danisch. Tja, seit letzter Woche ist offiziell Herbst im Kreis, also in der Theorie ist Zeit für lange Hose und den guten alten Anorak, ein Wort, das kein Mensch eigentlich benutzt, oder? Aber der Sommer, der denkt sich gerade, halt, stopp, ich will noch bleiben. Bis zu 28 Grad sind ja heute und morgen drin. Und meine Kollegin Marlena Weber hat sich deswegen nochmal umgehört, was wir mit den letzten warmen Tagen und Sonnenstrahlen jetzt noch so machen.
1: Viel Sonne tanken, viel Vitamin D tanken und auf jeden Fall rausgehen.
2: Ich bin zu Hause im Garten im richtigen, schönen, großen Pool.
3: Wenn ich nicht arbeite, genieße ich die Sonne.
4: Definitiv Motorrad fahren.
5: Sonnen und Kaffee trinken, das werde ich tun. Und ansonsten das Wetter genießen, die letzten Sonnenstrahlen genießen.
6: Tennis spielen, das schöne Wetter noch genießen. Und dann tatsächlich bereite ich mich auf meine Hochzeit vor, weil ich heirate nämlich am Freitag.
0: Das sind doch alles schöne Pläne. Und bei euch so? Habt ihr noch etwas Bestimmtes für das Sommerfinale vor? Ja, dann erzählt mir davon. Am besten geht das per Sprachnachricht an die 08900 910 910. Das ist die Radiofest-WhatsApp-Nummer direkt zu mir ins Studio.

0: Rivers, so heißt die neue Nummer von Ray Garvey zusammen mit Imran, habt ihr gehört bei Radio Fest. Und ich habe schon gar keinen Überblick mehr, schon lange nicht mehr, wo ich überall beim Einkaufen sparen kann. Jeder Laden hat doch seine eigene App mit irgendwelchen exklusiven Rabatten und Coupons. Aber genau das ist ein Problem. Verbraucherschützer sehen darin eine mögliche Benachteiligung von Menschen, die solche Apps nicht nutzen können oder wollen. Und heute ist eine Klage gegen Lidl vor dem Oberlandesgericht Brandenburg an der Havel aber erstmal abgewiesen worden. Mein Kollege José Nasyandi hat sich für uns damit beschäftigt. José, was ist denn jetzt der aktuelle Stand bei der Klage gegen Lidl?
1: Ja, geklagt hatte die Verbraucherzentrale gegen Lidl wegen der Plus-App. Die Verbraucherschützer sehen eine Benachteiligung von älteren Menschen, aber auch von jüngeren Menschen und von Menschen mit Behinderungen, wenn bestimmte Rabatte nur über die App erhältlich sind. Das ist der Knackpunkt. Das Oberlandesgericht Brandenburg hat die Klage jetzt zurückgewiesen, aber aus einem formalen Grund. Das Gericht hat sich für nicht zuständig erklärt. Die Verbraucherschützer hatten sich auf das allgemeine Gleichbehandlungsgesetz berufen und nach Auffassung des Gerichtes muss so ein Verfahren erstmal vor einem Landgericht verhandelt werden. Also in der Sache gibt es noch keine Entscheidung.
0: Die grundsätzliche Frage, ob Rabatte per App Menschen benachteiligen, ist damit also noch nicht geklärt. Ähnliche Verfahren gegen Netto und Penny sind auch noch nicht endgültig abgeschlossen. Die gibt's auch. Wir bleiben auf jeden Fall dran hier bei Radio Fest. Da bekommt ihr alle Updates.

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0: Schön, dass ihr dabei seid bei eurem Lieblingsradio um 2:30.
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2: Mit Kirsten Gutmann. Guten Tag. Im Kreis Recklinghausen gibt es aktuell an 7 Schulen keine feste Leitung. Das hat die zuständige Bezirksregierung Münster auf Nachfrage von Radio Fest bestätigt. Betroffen sind demnach 4 Grundschulen, eine Realschule, eine Sekundarschule und eine Förderschule. Insgesamt gibt es bei uns im Kreis über 170 Schulen. Laut Medienberichten fehlen in ganz NRW aktuell rund 300 Schulleiter. Trotzdem stehen die Einrichtungen laut der Behörde nicht führungslos da. Wenn eine Chefstelle frei ist, übernehmen zum Beispiel die stellvertretende Schulleitung, Chefs von anderen Schulen oder ein Team aus dem Kollegium vorübergehend die Aufgaben. Kinder und Jugendliche in schwierigen Lebenssituationen brauchen einen verlässlichen Partner an ihrer Seite. Bei jungen Menschen, die nicht bei ihren Eltern leben können, kann das zum Beispiel ein ehrenamtlicher Vormund sein. Solche engagierten Freiwilligen werden in Haltern gerade gesucht. Die Stadt und der Sozialdienst katholischer Frauen wollen Kindern und Jugendlichen helfen und ihnen solche wichtigen Bezugspersonen an die Seite stellen. Die begleiten sie dann im besten Fall über mehrere Jahre, vertreten ihre Interessen rechtlich und persönlich, sorgen für ihren Schutz und fördern ihre Entwicklung. Auf diese verantwortungsvolle Aufgabe muss man natürlich gut vorbereitet werden.

0: Taschen schützen können. Ob falsche Polizisten am Telefon oder angebliche Handwerker an der Tür. Laut Polizei gibt es nur eine richtige Reaktion. Sofort auflegen und niemanden in die Wohnung lassen. Man dürfe in solchen Situationen ganz bewusst unhöflich sein. Und Betroffene sollten natürlich direkt die echte Polizei verständigen. Und wenn man doch reingefallen ist, Anzeige erstatten. Das trauen sich die Opfer oft aus Scham nicht, hat die Polizei beobachtet. Erst gestern waren in Recklinghausen wieder falsche Handwerker unterwegs. In dem Fall zum Glück ohne Erfolg. Allerdings, die Polizei weist auch darauf hin, dass laut Statistik der klassische Taschendiebstahl zum Beispiel beim Einkaufen weitaus häufiger vorkommt als Trickbetrug am Telefon.
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2: Ein bisschen viele Wolken für meinen Geschmack. Warm ist es aber trotzdem. 26 Grad messen wir aktuell am Castroper Marktplatz und 25 Grad an der Härtner Zeche Ewald. Die Sonne soll es heute noch rausschaffen, genauso wie morgen. Da werden es auch wieder bis zu 27 Grad. Und auf meinem Verkehrsmonitor habe ich die A2 Dortmund-Oberhausen zwischen Essen-Gladbeck und Bottrop 4 Kilometer stockend. Die A45 Dortmund-Hagen ist mit 1 Kilometer Stau dabei zwischen Dortmund-Hafen und dem Kreuz Dortmund-West. Und frisch reingekommen ist ein Blitzer von Jens. In Recklinghausen hat er den entdeckt am Bruchweg Richtung Innenstadt. Danke fürs Melden.
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2: Tag auch in den Kreis Recklinghausen. Bei euch ist Simone Danisch.

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0: Es ist so ein bisschen Pfadfinderwoche hier bei uns.
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0: Jeden Tag eine gute Tat, das ist doch schließlich so ein Pfadfinder-Ding, ne? Und es ist die Wochen-Challenge für die Q1 des Hittorf-Gymnasiums in Recklinghausen. Gestern haben sich die Schülerinnen und Schüler erstmal einen Plan gemacht, welche guten Taten sie jeden Tag umsetzen möchten. Und heute geht's direkt ran, und zwar an Kehrblech, Müllsack und Besen. Und mein Kollege Jan Schmitz begleitet sie dabei. Jan, wo seid ihr denn gerade und was macht ihr da genau?
2: Ich muss zuerst eine kleine Korrektur machen. Also es sind diese Müllpicker, die hat man sich hier beim KSR geborgt noch mal eben ganz schnell. Die Jungs, die haben da ganz schnell noch mal eben und ganz spontan auch mit ausgeholfen. Also die gab es mit dazu, inklusive der Müllsäcke. Und jetzt sind wir hier am Hauptbahnhof. Mhm. Und du bist?
3: Leonie.
2: So, Leonie, wie viel Müll habt ihr hier schon zusammengekriegt?
3: Ja, also wir haben schon so eine halbe Tüte ungefähr. Und die anderen Teams haben, glaube ich, auch schon sehr viel zusammenbekommen.
2: Man muss jetzt mal dazu sagen, also hier rund um den Hauptbahnhof, ja, also sagen wir so, hier ist genug Potenzial vorhanden für so eine Aktion, oder?
3: Ja, auf jeden Fall, ja.
2: Ja gut, ich gehe mal noch ein Stück weiter hier rüber. Ich frage mal noch woanders, nämlich bei dem Kollegen, der die Handschuhe anhat und den Müllsack hier gerade hält. Du bist der?
4: Julian.
2: Julian, ist der Sack schon schwer genug oder können wir da noch ein bisschen was nachlegen?
4: Passen tut es auf jeden Fall noch. Schwer ist er, ja, viele Glasflaschen, aber sollte noch passen.
2: So, jetzt ist ja gerade, Stichwort Glasflasche, da vorne noch so eine Glasflasche zu Bruch gegangen. Oh, oh, oh. Da waren ja auf einmal ganz schön viele Scherben, die dann jetzt hier rumlangen. War so ein bisschen, sah noch so ein bisschen Friemelarbeit aus, aber hält euch nicht ab, ne? Ihr kriegt euren Job, eure Mission hier hin.
4: Na, normaler Arbeitsunfall, wird natürlich auch wieder beseitigt, alles gut.
2: Ja, wir melden das auch nicht der BG, das lassen wir einfach außen vor dann an der Stelle. So, dann macht ihr vielleicht einfach an der Stelle weiter. Simone, ich würde sagen, hier läuft es und es ist schon eigentlich Richtung erste Challenge, erste gute Tat. Machen die Jungs und Mädels hier einen guten Eindruck?
0: Mega. Und ich kann mir vorstellen, die Aktion fällt in Recklinghausen noch bestimmt auch auf, ne? Vor allem, wenn ihr da so rund um den Hauptbahnhof unterwegs seid.
2: Ja, also da kannst du von ausgehen. Der eine oder andere, der hat schon gerade ein bisschen doof aus der Wäsche geguckt, als auf einmal so eine Armee hier an quasi, ja, mit so diesen Leuchtwesten ankam, mit den Pickern und alles. Also von daher, ich glaube, das ist eine gern gesehene Aktion hier.
0: Ja, kann dem Hauptbahnhof nur gut tun. Der erste Schritt ist damit getan zu insgesamt 5.500 Euro. Jeden Tag eine gute Tat. Das ist die Wochenchallenge für die Q1 des Hittorf-Gymnasiums in Recklinghausen. Heute wird Müll gesammelt und morgen geht es direkt mit der nächsten Aktion weiter. Simone Danisch ist schon gespannt und wir haben es jetzt 14.45 Uhr.
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0: Heute ist internationaler Tag gegen Lebensmittelverschwendung und das ist ein Thema, das euch einfach bewegt. Das haben wir hier bei Radio Fest am Vormittag festgestellt. Selten ist unser Telefon so heiß gelaufen und wir haben dabei auch festgestellt, ja, ihr seid sehr vorbildlich im Umgang mit Lebensmitteln. Ihr schmeißt wirklich gar nichts weg, egal wie alt das ist oder wie lange es schon in eurer Garage gelegen hat, wenn es noch gut aussieht und für eure Nase okay riecht. So wie bei Martin, das hat er uns nämlich erzählt.
1: Ich habe eine Flasche frischer Sahne gekauft. Die war mit einer Tasche, die ich aus dem Auto habe räumen lassen, in der Garage gelandet. Und gleich ungefähr ein Jahr später haben wir die Garage aufgeräumt und ich habe die Sahne gefunden. Und ich habe gedacht, dreh die mal auf und guck mal rein. Ne? Und dann war die von oben schneeweiß. Und dann habe ich sie mit reingenommen, dann habe ich dran gerochen und die roch wie frische Sahne. Und dann habe ich die verkocht und gegessen.
0: Ja, er hört sich dafür auch recht fit an, finde ich. Ich weiß nicht, ob ich es mich getraut hätte, aber gut. Jetzt spiele ich euch Christina Aguilera mit Beautiful. 11 Minuten gleich noch bis 3.

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1: Mit Malte Albrecht, guten Tag. Es ist eine never-ending story mit dem Heizungsgesetz. Seit rund 6 Jahren sorgt es für anhaltende Diskussionen und ständige Anpassungen. Jetzt geht das Ganze in eine neue Runde. Die Deutsche Umwelthilfe hat gegen das aktuelle Heizungsgesetz eine Verfassungsbeschwerde eingereicht. Mehr zum Thema von Yannick Böke.
2: Erst Ende Juli hatte die aktuelle Bundesregierung umfangreiche Änderungen beschlossen. Damit sind neben Wärmepumpe, Fernwärme und zum Beispiel Pelletheizungen auch neue Öl- und Gasheizungen erlaubt. Bedingung: Die neuen Heizungen nutzen einen schrittweise zunehmenden Anteil CO2-neutraler Brennstoffe wie Biomethan. Die Regel, dass jede neu eingebaute Heizung mit mindestens 65% erneuerbaren Energien betrieben werden muss, wurde dagegen gestrichen. Das Problem: Mit dem neuen Gesetz entstehen in der Praxis deutlich mehr Treibhausgasemissionen, sagt die Deutsche Umwelthilfe, und damit werde gegen die im Grundgesetz festgelegte Verpflichtung zum Klimaschutz verstoßen. Die Verfassungsbeschwerde hat durchaus Erfolgschancen. Schon zuvor hatte der Wissenschaftliche Dienst des Bundestags in einem Gutachten gesagt: Wir haben erhebliche verfassungsrechtliche Bedenken. Darüber hinaus könnte das Gesetz gegen EU-Vorgaben verstoßen.
1: Und jetzt weitere wichtige Nachrichten im Überblick. Es gibt wieder deutlich mehr Öllieferungen durch die umkämpfte Straße von Hormus. Nach Angaben eines Energiedatenanbieters erreichen sie inzwischen bis zu 70% des Niveaus vor dem Iran-Krieg. Ein Grund dafür seien Tanker, die von der US-Marine geschützt in der Meerenge hin und her fahren, heißt es. Die Bundeswehr will bei Airbus 16 neue Transportflugzeuge vom Typ A400M kaufen. Das hat Verteidigungsminister Pistorius bei einem Besuch im Airbus-Werk in Bremen angekündigt. Damit sollen ältere Maschinen ersetzt werden, die zum Beispiel keinen Raketenbeschuss abwehren können. Über den Kauf in Milliardenhöhe muss noch der Bundestag entscheiden. Nach dem Hitzesommer war auch der September außergewöhnlich warm und sonnig. Das teilte der Deutsche Wetterdienst mit. Die Temperatur lag im Schnitt bei 15,9 Grad und damit 2,6 Grad über dem maßgeblichen Zeitraum von 1961 bis 1990. Damit gehört der diesjährige September zu den 10 wärmsten seit Beginn der Wetteraufzeichnungen. Der Süßwarenhersteller Haribo baut nun doch kein neues Werk in Neuss. Das hat das Unternehmen bestätigt. Als Grund nennt Haribo gestiegene Kosten und unsichere wirtschaftliche Rahmenbedingungen. Stattdessen soll der bestehende Standort in Neuss weiterentwickelt werden. Handykäufer in der ganzen EU sind wohl in die Irre geführt worden. Ihnen wurden aus alten Teilen zusammengebaute Geräte als Neuware verkauft. In 19 Ländern gab es eine Großrazzia gegen die mutmaßlichen Betrüger. Insgesamt gab es laut der Europäischen Staatsanwaltschaft in Luxemburg 160 Durchsuchungen. Auch in Deutschland waren Polizei, Zoll und Steuerfahnder im Einsatz. Verbrauchern soll ein Schaden von mindestens 300 Millionen Euro entstanden sein. In Krefeld wurden in einer Lagerhalle rund 15.000 solcher Mogelhandys gefunden. Und das waren die Nachrichten mit Malte Albrecht.
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4: Dichte Wolken am Himmel, hohe Temperaturen auf den Thermometern. Bei jeweils 26 Grad liegen wir am Hullerner Stausee und auch am Berliner Platz in Erkenschwick. Auch morgen wird's warm. Bei maximal 27 Grad gibt es auch die Chance auf Sonne.
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4: Und jetzt erstmal eine Warnmeldung. Vorsicht auf der A2 Oberhausen-Dortmund. Zwischen Bottrop und dem Dreieck Bottrop liegen Fahrzeugteile auf der rechten und der mittleren Spur. A40 Essen-Dortmund. Hier gibt es 4 Kilometer Stocken zwischen dem Dreieck Bochum-West und Bochum-Harpen. A43 Recklinghausen-Wuppertal. Zwischen dem Kreuz Recklinghausen und Recklinghausen-Hochlamark 1 Kilometer Stau. Und geblitzt wird in Recklinghausen am Bruchweg in Richtung Innenstadt.
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4: Durch diesen Dienstag begleitet euch Simone Danisch. Hi!

0: Wenn ihr sie rund um den Hauptbahnhof seht, grüßt doch mal ganz nett.
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0: Ich meine die Schülerinnen und Schüler der Q1 des Hittorf-Gymnasiums in Recklinghausen. Die sollen ja jeden Tag eine gute Tat vollbringen. So will es die Wochenchallenge für insgesamt 5.500 Euro. Und mein Kollege Jan Schmitz ist mit am Start. Es läuft gut bei euch, ne?
2: Ja, aber sowas von. Man hat jetzt mittlerweile sich schon auf den Weg gemacht. Ein paar Schüler sind noch mal losgegangen und wollten jetzt mal ein paar Besen organisieren, weil hier liegen wirklich so viele Kippenstümmel rum. Das ist unglaublich. Also an alle Recklinghäuser, die das jetzt gerade hier hören, ne, und die zufällig rauchen, da müssen wir uns mal in Zukunft ein bisschen was überlegen. Wir können ja nicht jedes Mal das Hittorf-Gymnasium hier vorbeischicken. Sag mal, bei dir kurz nachgefragt, wie viele Kippenstümmel habt ihr hier schon aufgesammelt? Hast du mitgezählt?
3: War bestimmt so um die 100. Also es sind schon viele auf dem Boden und bei den Bäumen auch.
2: Müssen wir ein bisschen moppern schon mal, ne? Mit
3: ja,
2: den ganzen Rauchern hier.
0: Krass,
3: ja,
0: krass.
3: Auf jeden Fall.
2: Du kannst jetzt eine Ansage machen.
3: Ja, nicht so viele alles hinschmeißen. Nimm die Aschenbecher oder die Mülleimer oder so.
2: So, also das ist schon mal ein Wort. So, und jetzt gucke ich doch mal, weißt du was, wir haben da hier nämlich auch genug Leute, die hier drumherum stehen und sich den ganzen Spökes hier auch noch mit angucken.
0: Mhm.
2: So von außen alle, die auf ihre Busse warten, die gucken dann da schön gespannt zu. Die haben gerade schon gerufen auch und hat mal gefragt, ob sie mal ins Radio dürfen. Jetzt dürfen sie mal ihr Statement dazu mit abgeben. Jungs, das Hittorf-Gymnasium, ne? Die macht bei einer Aktion mit bei uns von Radio Fest und die machen jetzt hier entsprechend am Hauptbahnhof ein bisschen sauber. Wie finden wir das?
4: Ist gut, ja, weil ich finde, so, man soll unsere Umwelt schon schützen, man soll sauber machen.
2: Ja, ist eine gute Aktion. Ne? Du merkst schon, Simone, ich glaube, hier gibt es viele Fans dieser Aktion.
0: Finde
2: ich
0: sehr auch schön. Und wir beide sind ja auch Fans der Aktion und drücken natürlich der Q1 des Hittorf-Gymnasiums in Recklinghausen weiter die Daumen. Die erste gute Tat, da sind sie heute dran hier für unsere Challenge.
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1: Mark Forster, 194 Länder, habt ihr hier bei Radiofest gehört. Einfach mal Glückwunsch jetzt an alle werdenden Eltern. Ja, warum denn nicht? Und ich sage euch eins, wenn euch ältere Eltern Tipps geben wollen, hört einfach weg.
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3: Wenn Eltern von kleinen Kindern auf werdende Eltern treffen, die sich gerade über die Schwangerschaft freuen, dann geben die immer Ratschläge.
4: Genießt noch mal das Essen ganz in Ruhe. Mit der Musik, die nicht aus der Tony-Box kommt.
3: Sowas kann wahnsinnig nerven, weil es immer so leicht gehässig klingt.
4: Und schlaft euch noch mal richtig aus. Muss für die nächsten 10 Jahre reichen.
3: Aber die schlimmsten Ratschläge kommen ja erst noch. Wenn das Baby nämlich da ist, dann kommen die Großeltern und die wissen alles besser. Und die geben Ratschläge aus einer anderen Zeit.
5: Ja, meine Güte, setz ihn doch halt ein paar Stunden vor den Fernseher. Das hat dir ja auch nicht geschadet.
3: Und die allerbesten Tipps geben immer noch die Urgroßeltern.
6: Du tunkst einfach das Fingerchen in den Schnaps und lässt ihn dran nuckeln. Dann schläft er wunderbar.
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1: Beyoncé für euren Dienstagnachmittag. So klingt euer Lieblingsradio um gleich 3:30.
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3: Mit Kirsten Gutmann, guten Tag. Der tödliche Unfall gestern Abend auf der Albert-Einstein-Allee in Herten wirft viele Fragen auf. Eine 17-jährige Fahrradfahrerin war gestürzt und von einem Auto überrollt worden. Am Steuer des Wagens saß ein 24-jähriger Mann aus Marl. Fakt ist, er und die 17-Jährige kannten sich. Das hat Polizeisprecherin Annette Achenbach im Radiofestgespräch bestätigt.
4: Ja, die beiden kannten sich. Inwieweit und wie nahe die beiden sich standen, dazu geben wir keine Angaben. Und ob die sich vorher getroffen haben oder ob das jetzt eine reine Zufallsbegegnung war, das ist alles Gegenstand der laufenden Ermittlungen.
3: Die 17-Jährige war gestürzt, ohne von dem Auto berührt worden zu sein. Es wird aber ermittelt, ob der Mann möglicherweise zu schnell war. Das Urteil ist gefallen. Die Polizei darf auch weiterhin Messertrageverbote aussprechen. Das hat das Oberverwaltungsgericht in Münster gerade entschieden. Ein Wuppertaler hatte dagegen geklagt. Im Kreis Recklinghausen, wie auch in vielen anderen Städten und Kreisen, hat die Polizei mehrjährige Messertrageverbote gegen Gewalttäter ausgesprochen, die bei ihren Taten Messer oder andere Waffen wie Baseballschläger, Hämmer, Äxte oder Beile eingesetzt hatten. Diese Verbote stehen jetzt auf einer sicheren rechtlichen Grundlage. Vorige Instanzen hatten nämlich zum Teil schon entschieden, dass das Polizeirecht für einen solchen Eingriff nicht ausreiche. Kinder und Jugendliche in schwierigen Lebenssituationen brauchen einen verlässlichen Partner an ihrer Seite. Bei jungen Menschen, die nicht bei ihren Eltern leben können, kann das zum Beispiel ein ehrenamtlicher Vormund sein. Solche engagierten Freiwilligen werden in Haltern gerade gesucht. Die Stadt und der Sozialdienst katholischer Frauen wollen Kindern und Jugendlichen helfen und ihnen solche wichtigen Bezugspersonen an die Seite stellen. Die begleiten sie dann im besten Fall über mehrere Jahre, vertreten ihre Interessen rechtlich und persönlich, sorgen für ihren Schutz und fördern ihre Entwicklung. Auf diese verantwortungsvolle Aufgabe muss man natürlich gut vorbereitet werden. In diesen Tagen gibt es wieder kostenlose Schulungen. Ihr braucht dafür keine Vorkenntnisse und auch keine spezielle Ausbildung. Wer Interesse hat, kann sich beim Sozialdienst katholischer Frauen im

0: Ja, dann die A43 Recklinghausen-Wuppertal zwischen dem Kreuz Recklinghausen und Recklinghausen-Hochlamark mit 1 Kilometer Stau. Ebenfalls 1 Kilometer Stau gibt es auf der A45 Hagen-Dortmund zwischen dem Kreuz Castrop-Rauxel-Ost und dem Kreuz Dortmund-Nordwest. Und auch in der anderen Richtung auf der A45 Dortmund-Hagen zwischen Dortmund-Hafen und dem Kreuz Dortmund-West. Und von Carola kommt ein Blitzer von der A45 im Übergang auf die A2 Richtung Oberhausen in der 40er-Zone. Danke dir, Carola.
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0: Und euch einen schönen Dienstag. Simone Danisch nimmt euch mit durch diesen Nachmittag.

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1: Ist das krass warm, oder? Heute und morgen bis zu 27 Grad bei uns im Kreis. Teilweise sind sogar noch höhere Temperaturen drin. Es ist nochmal Spätsommer-Vibe bei uns im Kreis. Ich bin da irgendwie gar nicht drauf vorbereitet. Es ist aber auch nur morgen so. Also Donnerstag bringen Schauer und Gewitter nämlich Abkühlung zu uns. Und dann kann meine dicke Jacke auch endlich mal weg vom Sofa.
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0: Um gleich 15.43 Uhr sagt Simone Danisch euch eins. Euer Wunsch ist uns hier sowas von Befehl.
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0: Heute Morgen haben wir den sehr emotionalen Wunsch von Manuela erfüllt. Sie bekommt von uns das Tattoo von ihrer verstorbenen Katze bezahlt. Das ist ein sehr persönlicher Wunsch. Wir haben aber auch schon welche für euch organisiert, so als Vorschlag. Und genau so ein Wunsch erfüllt jetzt Kollege Jürgen Bangert.
2: Hallo Julia, Jürgen Bangert hier vom Wunscherfüller.
3: Hi.
2: Hi. Du hast uns einen Wunsch geschickt.
3: Ich habe mir das Tauchen im See gewünscht, einen Tauchkurs im See. Ich habe meinen Tauchkurs angefangen, was war es, im Dezember 2022 und dann konnte ich ihn nicht beenden, weil ich einen kleinen Riss im Trommelfell hatte. Und
2: vom Tauchen bekommen? Also ist das dabei passiert, oder?
3: Ja, es ist dabei passiert. Es ist der Druckausgleich hat nicht so geklappt, wie es sollte. Ah, okay. Und ja, dann konnte ich die Prüfung nicht ablegen und dann war ich schwanger und dann war das erledigt.
2: So, du warst doch nicht nur einmal schwanger. Hast du uns geschrieben?
3: Genau, ich habe mittlerweile 3 Kinder gekriegt in 3 Jahren. Der älteste wird jetzt im Oktober 3 und okay. Ja, da liegen die Prioritäten jetzt mittlerweile ein bisschen anders, ja, finanziell.
2: Das Schöne ist, du hast es damals mit deinem Mann, wenn ich das richtig verstanden habe, zusammen gemacht. Der hat seine Prüfung aber gemacht.
3: Ja, genau. Der hat seine Prüfung gemacht und wir waren auch danach nochmal im Ägyptenurlaub und er konnte tauchen gehen. Aber das bleibt halt irgendwie immer ein Traum, dass wir das doch mal zusammen machen können.
2: Kann ich verstehen. Und deshalb haben wir etwas für dich. Und zwar den Tauchkurs. Natürlich mit einem professionellen Tauchlehrer. Und du wirst da nicht nur die Pooleinheiten machen, sondern das Ganze mit Freiwassertauchgängen sein. Und du bekommst hinterher auch das, wie sagt man so schön, Open Water Diver Tauchschein Brevet. Ist es richtig, wenn ich das so sage?
3: Ja, genau.
2: Ja? Guck mal, ich habe mich nämlich schlau gemacht. Also, um es kurz zu sagen, Julia, wir erfüllen dir deinen Wunsch.
3: Mega cool. Vielen Dank. Oh, ich weiß gar nicht, was ich sagen soll.
2: Julia, ich wünsche dir ganz viel Spaß beim Abtauchen und komm immer wieder heile nach oben, ja?
3: Ja, vielen lieben Dank. Wow.
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0: Ja, Leonie singt Don't Worry. Ja, warum sollten wir uns auch Sorgen machen, ne? Die Sonne scheint, es ist sommerlich warm im Herbst. Dann ist auch noch heute Dienstag, der 29. September. Den nennt man übrigens auch Michaelistag. Und zu diesem Tag gibt's ganz viele Bauernregeln. Also solche, die das Wetter der nächsten Zeit vorhersagen sollen, in der Theorie. Kollegin Laura Potting hat sich die mal genauer angeschaut.
1: Also erstmal zum Tag heute. Der Michaelistag, der ist christlichen Ursprungs und ist dem Erzengel Michael und allen Engeln gewidmet. Also auch Lucy, Sandy, Jesse, herzlichen Glückwunsch und jetzt alle. I wanna be daylight. Entschuldigung, das war nicht so lustig. So, jedenfalls eine Bauernregel zu heute besagt, kommt Michael heiter und schön, wird es noch 4 Wochen so weitergehen. So, heute sieht es ja wettermäßig ganz gut aus, es ist schön warm. Heißt das also, das bleibt jetzt einen ganzen Monat so? Toll, es könnte alles so schön sein, aber leider, leider, leider gibt es auch noch eine andere Bauernregel und die sagt, gibt Michaeli Sonnenschein, wird in 2 Wochen Winter sein. Hä? Ja, könnt ihr euch mal entscheiden oder was? Also haben wir jetzt im Oktober so ein Wetter wie heute oder ist da Winter? Und was ist jetzt eigentlich mit weißen Weihnachten? Hallo? Was sagt denn eigentlich der Deutsche Wetterdienst zum Thema Bauernregeln? Ich zitiere, Bauernregeln sind nicht so zuverlässig, um damit offizielle Wettervorhersagen machen zu können. Sie basieren aber teilweise auf langjährigen Wetterbeobachtungen und haben damit oft einen wahren Kern. Und das stimmt, Bauernregeln sind eigentlich was Cooles. Sie haben sich teilweise über Jahrhunderte gehalten und basieren auf Erfahrungen über Generationen hinweg. Ich frage mich gerade, welchen wettermäßigen Erfahrungsschatz wir eigentlich alle so weitergeben werden für die zukünftigen Jahrhunderte. Vielleicht sowas wie, gehst du mit dem iPhone zu lange im Kalten raus, geht es aus. Oder rieselt draußen ein bisschen der Schnee, kann keiner mehr Auto fahren hier. Oh je. Naja, zurück zum Thema. Wird's jetzt Winter bald oder bleibt es warm? Kann mir irgendwer helfen jetzt? Nein? Schade.
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4: Und weiter geht's.

0: Unsere Nachrichten nach nur einem Spot.
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4: Mit Malte Albrecht, guten Tag. Eine freie Autobahn auf dem Weg nach Hause. Das ist für viele jetzt am Dienstagnachmittag pures Wunschdenken. Neben den Baustellen verstopfen aktuell deutlich mehr Lkw die Straßen. Hintergrund sind unter anderem die niedrigen Pegelstände am Rhein. Deshalb werden mehr Gütertransporte vom Wasserweg auf die Straße verlegt. Jannik Böker aus dem News-Team, ein Problem, das uns wohl noch länger beschäftigen wird, oder?
5: Ja, die Prognosen für den Rheinpegel schauen weiter düster aus. Erst kommende Woche könnte etwas Regen vorübergehend Entlastung bringen. Für eine nachhaltige Entspannung mit Blick auf das Niedrigwasser reicht das aber nicht. Bundesverkehrsminister Bilger hat deshalb weitere Ausnahmen vom Sonntagsfahrverbot für Lkw angekündigt. Zusammen mit den Länderkollegen werde geprüft, wie sich die notwendige Flexibilität für die Unternehmen sicherstellen lasse, so der Minister.
4: Eigentlich sollten die Ausnahmeregelungen für Lkw ja Ende des Monats auslaufen. Wird das dann jetzt ein neuer Dauerzustand, dass auch sonntags Lkw auf den Autobahnen unterwegs sind?
5: Also der Verkehrsminister selber sagt dazu ganz klar nein. Stattdessen sollen zusätzliche Kapazitäten auf der Schiene geschaffen werden, damit die Schifffahrt besser auf solche Niedrigwasserlagen reagieren kann. Allerdings sagen Experten, die Güter, die Raffinerien, Chemieparks und Stahlwerke aktuell per Schiff geliefert bekommen, die lassen sich kaum über die Schiene und eigentlich gar nicht per Lkw transportieren. Eine finale Lösung für das Problem Niedrigwasser gibt es also noch nicht.
4: Dankeschön für die Infos. Und das sind weitere Nachrichten. Der AfD-Politiker Ulrich Siegmund will sich im Dezember zum Ministerpräsidenten von Sachsen-Anhalt wählen lassen. Man sei weiter in konstruktiven Gesprächen mit anderen Parteien und auch einzelnen Abgeordneten, sagte er in Magdeburg, ohne Details zu nennen. Bei der Landtagswahl Anfang September hatte die AfD 39 Sitze bekommen. Für die Wahl zum Ministerpräsidenten ist Siegmund auf mindestens 3 Stimmen aus anderen Fraktionen angewiesen. Bundeskanzler Merz sieht die schlechten PISA-Ergebnisse als Ansporn für die Politik. Die Studie dokumentiere erneut die großen Defizite im deutschen Bildungssystem, sagte er bei der Verleihung des Deutschen Schulpreises in Berlin. Das sei kein Grund zu verzweifeln, sondern ein Grund, jetzt noch mehr für Bildung zu tun. Wegen des Iran-Kriegs rechnet die Lufthansa mit noch höheren Kerosinkosten. Bisher war die Rede von 1,5 Milliarden Euro Mehrkosten. Am Ende des Jahres dürften es aber noch mehr werden, sagte jetzt Lufthansa-Chef Carsten Spohr. Passagiere spüren die Kerosinkosten in den ebenfalls gestiegenen Ticketpreisen. Beim Lesen wird's immer öfter digital. Mehr als jeder Zweite in Deutschland greift zumindest hin und wieder zu einem E-Book. Das machen inzwischen 55%, also 4 Prozentpunkte mehr als im vergangenen Jahr. Das ergab eine Umfrage des Digitalverbands Bitkom. Vor allem bei den über 64-Jährigen sind E-Books beliebter geworden. Hier stieg der Anteil von 33 auf 42%. Bei den 16- bis 29-Jährigen sind es sogar 64%. Ganz auf gedruckte Bücher verzichten wollen aber die wenigsten. Nur 4% lesen ausschließlich elektronisch. Und das waren die Nachrichten mit Malte Albrecht.
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7: Endlich sehen wir auch mal die Sonne. Lang genug hat es gedauert, jetzt passt auch alles zusammen. Ne? Denn jeweils 27 Grad stehen aktuell auf den Thermometern am Skatepark Datteln und auch am Petrinum in der Recklinghäuser Altstadt. Ganz ähnlich sieht es morgen aus. Maximal 27 Grad und dazu Sonne und Wolken.
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7: Es gibt einige kleinere Staus, wie auch auf der A40 Essen-Dortmund zwischen Bochum-Zentrum und Bochum-Hafen 1 Kilometer. A42 Kamplin vor Dortmund 2 Kilometer stocken zwischen Herne-Wanne und dem Kreuz Herne. Andersrum die A42 Dortmund-Kamplinfort zwischen Gelsenkirchen-Hessler und dem Kreuz Essen-Nord 1 Kilometer Stau. Rüber zur A43 Wuppertal-Recklinghausen 3 Kilometer stocken zwischen dem Kreuz Bochum-Witten und Bochum-Riemke und 1 Kilometer Stau in der Gegenrichtung. A43 Recklinghausen-Wuppertal zwischen dem Kreuz Recklinghausen und Recklinghausen-Hochlamark. Dann noch zur A45 Hagen-Dortmund zwischen dem Kreuz Castrop-Rauxel-Ost und dem Kreuz Dortmund-Nordwest 1 Kilometer Stau. Und ein Blitzer steht da auch, und zwar auf der A45 im Übergang zur A2 Richtung Oberhausen in der 40er-Zone.
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7: Mit Simone Danisch, Sonne scheint, Shakira singt, es läuft doch.

0: Goldene Hochzeit kann man nicht nur in der Ehe feiern, das gibt's auch noch bei einigen Bands. Das kommt leider nur immer seltener vor, aber genau deshalb ist es ja so besonders. Ihr hört Radiofest um 4:11 mit mir, Simone Danisch, und U2 haben ihr 50. Bandjubiläum gefeiert. Und dafür haben sie auch richtig aufgefahren. Annick Manoukian aus der Musikredaktion, du warst bei der Feier in Dublin mit dabei. Erzähl.
1: Ja, das war auf jeden Fall spektakulär. Erstmal, es waren alle relevanten Medien da. Also Dublin war wirklich der Place to be. Mhm. Die BBC war da, die New York Times, der Rolling Stone und natürlich wir, die NRW Lokalradios.
0: Sehr cool.
1: Und dann wurde da einiges geboten. Unter anderem ein Konzert auf dem Schulhof der Schule, an der sich U2 kennengelernt und gegründet haben.
0: Wow.
1: Es hat ja vor 50 Jahren alles damit angefangen, dass Schlagzeuger Larry Mullen Jr., damals 14 Jahre alt, der hat bei sich in der Schule einen Aushang gemacht. Drummer seeks musicians to form band. Also Schlagzeuger sucht Musiker, um eine Band zu gründen. Mhm. Und so haben die Mitglieder von U2, die damals auch gar nicht in derselben Klasse waren, dann zueinander gefunden.
0: Also U2 auf ihrem ehemaligen Schulhof, das klingt nach Gänsehautmoment.
1: War es auch. Also allein dieser Kontext war Magie pur. Mhm. Und Gitarrist The Edge, der war tatsächlich auch so ein bisschen nervös, das hat Bono verraten.
2: Ed said before, he says, I'm worried, what if they don't like us? Wow. Then he went, but they can't ask for their money back.
3: Because it's free.
1: Ja, hinten raus sind sie am Lachen. Die Edge hatte echt Angst, dass es den Schülern nicht gefallen könnte und dass die dann ja noch nicht mal ihr Geld zurückverlangen können. Aber ich glaube, da wollte niemand sein Geld zurück.
0: Nee, so, da war es auf dem ehemaligen Schulhof also. Wie ging es danach weiter?
1: Ja, danach haben U2 dann auch noch ein Gratiskonzert auf einem Balkon in der Grafton Street gespielt. Das ist eine Einkaufsstraße in Dublin. Und ich meine, U2, die ansonsten Arenen füllen,
0: ja.
1: Bei einem kostenlosen Konzert, also ihr könnt euch vorstellen,
0: Hammer.
1: Wie brechend voll es in dieser Einkaufsstraße war. Und dann stehen da alle zusammen, singen One, und das ist einfach schön.
0: So feiert man. U2 haben 50. Bandjubiläum gefeiert in ihrer Heimat Dublin. Und zur Feier des Tages gibt's natürlich auch direkt mal eine neue Single. Silencio hören wir jetzt hier bei Radio Fest.

0: Jesse, you can always sell any dream.
1: Auch wenn das Wetter meint, einen auf Sommerrebell zu machen, wir merken den Herbst an allen Ecken und Enden bei uns im Kreis. An den Kürbishöfen von Datteln bis Dorsten, an dem Laub, das sich so langsam verfärbt, ne? Und an den Veranstaltungen wie dem Früchteteppich in Herten-Langen-Bochum oder jetzt am Sonntag dem Erntedankfest in der Ried. Insgesamt 4 Betriebe im Spargelhof Scherlebeck laden dazu von 12 bis 18 Uhr ein. Es gibt ganz viel Programm, Musik und auf der Speisekarte, ja, sehr wahrscheinlich auch viel Kürbis. Und das Coole ist, ihr könnt entweder zu Fuß oder mit dem Rad von Hof zu Hof oder ihr nutzt den kostenlosen Kutschentransfer. Mehr Veranstaltungen im Kreis, das wisst ihr natürlich, gibt's immer bei uns online auf radiofest.de.

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0: Phil Collins bei uns in der Playlist ist, so wie jetzt um 16:30 Can't Stop Loving You war das.
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2: Mit Kirsten Gutmann. Guten Tag. Nach Schüssen auf ein Auto in Marl hat die Polizei jetzt mehrere Männer festgenommen. Sie sollen die Tat mit vorbereitet haben. Am 11. August war auf ein Auto an der Otto-Huwe-Straße geschossen worden. Der 62-jährige Marler blieb unverletzt. Die Polizei ermittelte wegen versuchter Tötung. Jetzt sind drei Männer festgenommen worden. Ein 16-jähriger aus Verden, ein 21-jähriger Wohnsitzloser und ein 20-jähriger, der im Ausland mit einer Öffentlichkeitsfahndung gesucht worden war. Keiner der drei soll selbst geschossen haben. Der Schütze wird also immer noch gesucht. Er hält sich vermutlich ebenfalls im Ausland auf. Im Fall der tödlichen Schüsse gestern Morgen ganz in der Nähe ist die Polizei noch nicht viel weitergekommen. Der tödliche Fahrradunfall gestern Abend auf der Albert-Einsteiner-Allee in Herten stellt die Kriminalpolizei vor eine schwierige Aufgabe. Eine 17-Jährige war gestürzt und von einem Auto überrollt worden. Allerdings kannten sich das Unfallopfer und der 24-Jährige aus Marl, der am Steuer des Wagens saß. Daher wird auch über ein Beziehungsdrama spekuliert. Die Polizei ermittelt aber in alle Richtungen, sagte uns Polizeisprecherin Annette Achenbach.
3: Wir gehen von einem tragischen Unfall aus, von einem tragischen Unglück. Wir haben keine Hinweise darauf, dass da jetzt möglicherweise eine Absicht hinterstecken könnte. Ob er möglicherweise zu dicht aufgefahren ist oder möglicherweise auch zu schnell war, all das sind Fragen, die jetzt die Ermittlungen klären müssen.
2: Das Urteil ist gefallen. Die Polizei darf auch weiterhin Messertrageverbote aussprechen. Das hat das Oberverwaltungsgericht in Münster heute Mittag entschieden. Ein Wuppertaler hatte dagegen geklagt. Im Kreis Recklinghausen wie auch in vielen anderen Städten und Kreisen hat die Polizei mehrjährige Messertrageverbote gegen Gewalttäter ausgesprochen, die bei ihren Taten Messer oder andere Waffen wie Baseballschläger, Hämmer, Äxte oder Beile eingesetzt hatten. Diese Verbote stehen jetzt auf einer sicheren rechtlichen Grundlage. Vorige Instanzen hatten nämlich zum Teil schon entschieden, dass das Polizeirecht für einen solchen Eingriff nicht ausreiche.
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0: Geht doch, die Wolken haben Platz gemacht für die Sonne. Sieht richtig schön aus bei jeweils 7.

0: Wuppertal zwischen dem Kreuz Recklinghausen und Recklinghausen-Hochlamark, rüber zur A45 Hagen-Dortmund zwischen dem Kreuz Dortmund-West und Dortmund-Hafen 1 Kilometer Stau und ebenfalls 1 Kilometer Stau andersrum. A45 Dortmund-Hagen zwischen Dortmund-Hafen und dem Kreuz Dortmund-West.
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0: Genießt diesen tollen Dienstag. Simone Danisch ist bei euch.

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1: Mit Malte Albrecht. Guten Tag. Aus alt, mach neu. Diesen Spruch hat ein Netzwerk aus Kriminellen wohl etwas zu wörtlich genommen. Heute gab es eine europaweite Großrazzia in insgesamt 19 Ländern. Die Behörden führten rund 160 Durchsuchungen durch. Der Vorwurf, millionenfacher Betrug mit vermeintlich neuen Smartphones. Weitere Infos dazu hat Yannick Böke.
2: Die Kriminellen sollen aus alten, gebrauchten Teilen wieder funktionsfähige Smartphones gebaut haben. Diese wurden allerdings nicht als Gebrauchtware verkauft. Stattdessen wurden die Geräte im Ausland gereinigt, neu verpackt und anschließend in die Niederlande verschickt, so die Ermittler. Von dort gelangten sie zu Lagern in Deutschland. Die Europäische Staatsanwaltschaft in Luxemburg geht davon aus, dass insgesamt 1 Million gefälschte Handys online verkauft worden sind. Mithilfe von Briefkastenfirmen sollen die Kriminellen zudem große Teile der fälligen Umsatzsteuer hinterzogen haben. Schwerpunkt der Durchsuchungen war heute unter anderem eine Lagerhalle in Krefeld. Laut eines dpa-Reporters befanden sich dort etwa 10.000 bis 15.000 Handys. Bereits am Wochenende wurden 7 Verdächtige festgenommen. Der Schaden liegt bei mindestens 300 Millionen Euro.
1: Und jetzt weitere wichtige Nachrichten im Überblick. Deutschland macht im Bildungssystem Fortschritte und ist teils im internationalen Vergleich sogar Klassenbester. Zu diesem Ergebnis kommt eine neue OECD-Studie. Demnach schließen in Deutschland 34% der Studienabgänger ein MINT-Fach wie Mathe oder Naturwissenschaften ab. Das ist der höchste Wert aller Industrieländer. 41% der jungen Erwachsenen haben einen höheren beruflichen oder akademischen Abschluss. Das sind deutlich mehr als vor 10 Jahren. Auf Bahnreisende zwischen NRW und Berlin kommen deutliche Einschränkungen zu. Ab Freitag sperrt die Bahn die wichtige Strecke zwischen Hannover und Berlin für umfangreiche Sanierungsarbeiten. Bis Dezember nächsten Jahres soll dort gearbeitet werden. Wegen Umleitungen verlängert sich die Fahrzeit um rund 80 Minuten. Die Bahn verspricht sich von der Sanierung mehr Zuverlässigkeit und Stabilität. Die unionsgeführten Bundesländer drohen der Stadt Berlin mit finanziellen Konsequenzen. Sollte die Linkspartei in der Hauptstadt eine Regierung übernehmen, werde man eine gemeinsame Initiative starten, hieß es nach einer Sitzung der Fraktionschefs von CDU und CSU in München. Unter anderem könnte Geld aus dem Länderfinanzausgleich gestrichen werden. Übermorgen muss die deutsche Fußballnationalmannschaft in der Nations League im 3. Spiel ran. Gegner ist Serbien. Und gespielt wird in München. Darüber ist man in der Stadt offenbar alles andere als glücklich, weil das Spiel ausgerechnet während des Oktoberfestes stattfindet. Das meldet die Abendzeitung. Eine Verschiebung der Partie wäre sinnvoll gewesen, weil die Wiesn so viele Ressourcen bindet, wird eine Sprecherin der Stadt zitiert. Das letzte Mal, dass ein Länderspiel in München während des Oktoberfestes stattfand, ist 44 Jahre her. Die Polizei in München gibt sich aber entspannt. Man sei vorbereitet und habe genug Einsatzkräfte. Denn Spiele des FC Bayern in der Bundesliga und der Champions League sind auch zur Wiesnzeit üblich. Und das waren die Nachrichten mit Malte Albrecht.
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4: Nach viel Grau ist der Himmel jetzt endlich blau. Die Sonne strahlt bei aktuell jeweils 27 Grad am Kletterwald Haltern und an den Erkenschwicker Teufelsstein. Morgen macht sie damit weiter. Auch da werden es bis zu 27 Grad im Kreis.
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4: Es geht jetzt auf die A42 Kamplin vor Dortmund zwischen Gelsenkirchen, Bismarck und dem Kreuz Herne 3 Kilometer stockend. Die Gegenrichtung A42 Dortmund-Kamplin-Fort 2 Kilometer Stau hier zwischen Gelsenkirchen Zentrum und dem Kreuz Essen Nord und dann noch die A43 Wuppertal-Recklinghausen zwischen dem Kreuz Bochum-Witten und Herne-Eickel insgesamt 5 Kilometer stockend.
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4: Kommt gut durch diesen Dienstag mit viel Sonne und mit Simone Danisch.

0: Dienstagnachmittag mit Simone Danisch. Hier ist Radio Fest um 10 nach 5. Bis jetzt bin ich stark geblieben und habe die Dominosteine im Supermarkt nicht mal eines Blickes gewürdigt, Leute. An die Weihnachtszeit müssen wir jetzt trotzdem hier bei Radio Fest denken. Denn das ist so die Zeit, ne, für viele fürs Stadion singen. Aus Dortmund mit 70.000 Leuten kennen wir das schon. Letztes Jahr gab es das erste im Kreis im Erkenschwicker Stimmbergstadion mit 3.000 Sängerinnen und Sängern. Das war schon sehr cool. Und eine davon war Mareike Struck von der ETG Recklinghausen.
1: Das ganze Stadion hatte ihre Lampen von den Handys an und das Ambiente dann mit Weihnachtsliedern. Und mir hat das so gut gefallen, dass ich überlegt habe, ob wir das nicht von der Cheerleader-Abteilung einfach auch umsetzen wollen und das Ganze in Recklinghausen, damit auch die ganze Stadt was davon hat.
0: Sehr cool. Und am 13. Dezember wird es jetzt also im Stadion Hohenhorst die Premiere geben. Mareike kümmert sich seit Monaten um die Organisation. Der Eintritt wird 6 Euro kosten, denn mit den Einnahmen sollen 6 Teams unterstützt werden, die nächstes Jahr wieder an den Welt- und Europameisterschaften in Orlando und Lissabon teilnehmen.
1: Letztes Jahr war es so, dass wir insgesamt um die 140.000 Euro an Ausgaben hatten. Das ist natürlich eine große Summe. Jeder Athlet musste 2.400 Euro zahlen, damit er überhaupt daran teilnehmen kann. Und das jedes Mal zu stemmen, also jedes Jahr, ist natürlich schwierig.
0: Auch beim Stadionsingen auf Hohenhorst ist übrigens Platz für 3.000 Menschen. Anfang November soll der Vorverkauf losgehen. 13. Dezember, erstes Stadionsingen im Hohenhorst in Recklinghausen. Tragt's euch schon mal mit Radiofest zusammen in den Kalender ein.

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0: Jenny from the Block in eurem Lieblingsradio für den Kreis um 5:30.
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2: Mit Kirsten Gutmann. Guten Tag. Nach Schüssen auf ein Auto in Marl hat die Polizei jetzt mehrere Männer festgenommen. Sie sollen die Tat mit vorbereitet haben. Am 11. August war auf ein Auto an der Otto-Hohe-Straße geschossen worden. Der 62-jährige Marler blieb unverletzt. Die Polizei ermittelte wegen versuchter Tötung. Jetzt sind drei Männer festgenommen worden. Ein 16-jähriger aus Verden, ein 21-jähriger Wohnsitzloser und ein 20-jähriger, der im Ausland mit einer Öffentlichkeitsfahndung gesucht worden war. Keiner der drei soll selbst geschossen haben. Der Schütze wird also immer noch gesucht. Er hält sich vermutlich im Ausland auf. Im Fall der tödlichen Schüsse gestern Morgen ganz in der Nähe ist die Polizei noch nicht viel weiter gekommen. Der tödliche Unfall gestern Abend auf der Albert-Einstein-Allee in Herten wirft viele Fragen auf. Eine 17-jährige Fahrradfahrerin war gestürzt und von einem Auto überrollt worden. Am Steuer des Wagens saß ein 24-jähriger Mann aus Marl. Fakt ist, er und die 17-Jährige kannten sich. Das hat Polizeisprecherin Annette Achenbach auf Radiofest Nachfrage bestätigt.
3: Ja, die beiden kannten sich. Inwieweit und wie nahe die beiden sich standen, dazu geben wir keine Angaben. Und ob die sich vorher da getroffen haben oder ob das jetzt eine reine Zufallsbegegnung war, das ist alles Gegenstand der laufenden Ermittlungen.
2: Die 17-Jährige war gestürzt, ohne von dem Auto berührt worden zu sein. Es wird aber ermittelt, ob der Mann möglicherweise zu schnell war. Leg sofort auf. Miese Masche Trickbetrug. So heißt ein kurzer Film bei YouTube. Er ist von der Polizei Hamburg und wird von der Polizei, dem Seniorenbeirat und dem Roten Kreuz bei uns im Kreis Recklinghausen ausdrücklich empfohlen. Dort werde genau erklärt, wie sich vor allem ältere Menschen vor fiesen Betrugsmaschen schützen können. Ob falsche Polizisten am Telefon oder angebliche Handwerker an der Tür. Laut Polizei gibt es nur eine richtige Reaktion. Sofort auflegen und niemanden in die Wohnung lassen. Man dürfe in solchen Situationen ganz bewusst unhöflich sein. Und Betroffene sollten natürlich direkt die echte Polizei verständigen. Und wenn man doch reingefallen ist, Anzeige erstatten. Das trauen sich die Opfer oft aus Scham nicht, hat die Polizei beobachtet. Erst gestern waren in Recklinghausen wieder falsche Handwerker unterwegs. In dem Fall zum Glück ohne Erfolg. Allerdings, die Polizei weist auch darauf hin, dass laut Statistik der klassische Taschendiebstahl zum Beispiel beim Einkaufen weitaus häufiger vorkommt als Trickbetrug am Telefon.
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0: Um kurz nach 5:30 liegen wir weiter bei jeweils 27 Grad an der Dorstener Stadtwaage und am Theater Mahl. Wahnsinn, da sind Sonne und Wolken über uns und die Kombi gibt es auch morgen. Maximal 27 Grad sind auch dann dazu drin. Diese Staus habe ich noch, die A40 Dortmund-Duisburg zwischen Bochum-Wattenscheid-West und dem Dreieck Essen-Ost.

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Vorfreude soll ja die beste Freude sein, aber manchmal hat man einfach keine Geduld mehr. Genauso ist es wohl auch bei Nico Santos, denn in gut einem Monat, am 30. Oktober, kommt sein neues Album POV raus. Da spielen wir auch schon einige Songs von, den hier zum Beispiel. Why don't you stay? Mag ich richtig gerne Why Don't You Stay. Und jetzt einen Monat vor Release der Platte haut Nico Santos einfach nochmal zwei Songs raus, um ein bisschen die Wartezeit so zu verkürzen für uns. Einer davon ist die neue Single Classic, ist auf Mallorca entstanden und ich finde, das hört man auch. Es macht einfach Spaß und bringt nochmal letzte sommerliche Gefühle hoch. Passend für diese Woche, oder? Und das hören wir jetzt auch. Hier ist Nico Santos bei Radio Fest mit seiner neuen Single Classic.

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1: Mit Malte Albrecht, guten Abend. Er gehört zur wichtigsten Bahnverbindung zwischen NRW und Berlin und ab diesem Freitag geht dort lange nichts mehr. Dann wird der Abschnitt zwischen Hannover und Berlin für aufwendige Sanierungsarbeiten voll gesperrt. Heute hat die Bahn Details dazu genannt. Jannik Böker aus den Nachrichten. Die Bahn nimmt sich für die Bauarbeiten wirklich viel Zeit.
2: Und zwar über ein ganzes Jahr. Bis Dezember 2027 bleibt die Zugstrecke gesperrt. Mit Folgen, die auch hier in NRW zu spüren sind. Wer zum Beispiel mit dem Zug in die Hauptstadt reisen will, bekommt ein mindestens 80 Minuten längeres Bahnerlebnis, weil die Züge über Braunschweig und Magdeburg umgeleitet werden müssen.
1: Wie kommt es denn, dass die Bahn für die Bauarbeiten über ein Jahr lang die Strecke vollsperren muss?
2: Also die Bahn sagt, dass über 200 Weichen und rund 350 Kilometer Gleise ersetzt oder neu gebaut werden müssen. Besonders problematisch sei aber die Erneuerung der sogenannten festen Fahrbahn der Schnellfahrstrecke. Hier liegen die Schienen nicht wie sonst auf Schotter und Schwellen, sondern auf Betonplatten und 16.000 dieser Platten müssen jetzt neu verlegt werden.
1: Besonders bitter ist aber, die Vollsperrung war in dieser Form eigentlich gar nicht geplant.
2: Ja, eigentlich sollte eine parallel verlaufende Strecke mit Oberleitungen ausgestattet werden, damit wenigstens in einer Fahrtrichtung Fernzüge fahren können und nicht so viel Zeit verlieren. Die Arbeiten dafür haben sich allerdings so krass verzögert, dass jetzt doch der gesamte Fernverkehr ein Jahr lang umgeleitet werden muss.
1: Danke, Jannik. Und jetzt weitere Nachrichten. Die Europäische Union warnt für den kommenden Winter vor sehr hohen Energiepreisen. Der Winter werde herausfordernd sein, sagte EU-Energiekommissar Jürgensen nach einem Treffen der Energieminister in Dublin. Man rechne nicht mit Problemen bei der Versorgungssicherheit, aber man rechne mit sehr hohen Preisen. Hintergrund sind die Folgen des Iran-Kriegs. Die Bundeswehr will bei Airbus 16 neue Transportflugzeuge des Typs A400M bestellen. Das gab Verteidigungsminister Pistorius bei einem Besuch im Airbus-Werk in Bremen bekannt. Hintergrund ist die veränderte Sicherheitslage. 16 ältere Maschinen sollen ersetzt werden, weil sie zum Beispiel keine Systeme zur Raketenabwehr haben. Der Bundestag muss den Kauf in Milliardenhöhe noch absegnen. Nach dem Hitzesommer war auch der September außergewöhnlich warm und sonnig. Das teilte der Deutsche Wetterdienst mit. Die Temperatur lag im Schnitt bei 15,9 Grad. Damit gehört der diesjährige September zu den 10 wärmsten seit Beginn der Wetteraufzeichnungen. Rapsöl, egal ob raffiniert oder kalt gepresst, ist meistens eine gute Wahl. Zu diesem Ergebnis kommt die Stiftung Warentest. Die Tester haben sich 24 beliebte Rapsöle genauer angeschaut. Von günstig ab 1,50 Euro bis zum Edelrapsöl für rund 11 Euro pro Liter. Die meisten bekamen gute Noten. Die Tester betonen, Rapsöl sei ein echtes Multitalent in der Küche und für die Gesundheit. Es liefert reichlich Omega-3-Fettsäuren und Vitamin E. Behauptungen in sozialen Netzwerken, Rapsöl könne Entzündungen oder Krebs verursachen, Ursachen seien dagegen wissenschaftlich nicht haltbar. Und das waren die Nachrichten mit Malte Albrecht.
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4: Es bleibt noch entspannt. Wir gehen wieder meistens aufgelockert in die Nacht. Die Werte gehen runter auf 18 bis 14 Grad. Dazu bildet sich stellenweise Nebel. Morgen geht es erstmal sonnig weiter. Es wird auch wieder sehr warm, 26 bis 29 Grad. Später ziehen dichte Wolken rein und in der Nacht zum Donnerstag spätestens gibt es schon erste Regenschauer.
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4: Der Feierabendverkehr rollt, es ist sehr viel los, hier kommt alles ab 18 Minuten Zeitverzug. A1, Euskirchen Richtung Dortmund, zwischen Köln-Löwenich und Kreuz-Leverkusen, 11 Kilometer, 34 Minuten plus. Die A52, Essen Richtung Düsseldorf, zwischen Essen-Bergerhausen und Breitscheid, 7 Kilometer, 32 Minuten plus. Die A57, Köln Richtung Nimwegen, zwischen Bobert und Krefeld-Gartenstadt, 8 Kilometer, 33 Minuten plus. Die A59, Dienstlaken Richtung Duisburg, zwischen Duisburg als Homborn und Duisburg-Düssern, 4 Kilometer, 30 Minuten plus. Und die A555 nach Köln zwischen Wesseling und Kreuzköln-Süd, 5 Kilometer Stau und 24 Minuten plus. Gutes Durchkommen. Hallo, Markus Steinacker hier. Schönen Dienstagabend und wir haben heute viel mit euch gerettet. Heute ist ja Tag gegen Lebensmittelverschwendung und da ist Michelle echte Fachfrau im Thema. Sie rettet Lebensmittel im Supermarkt. Was das für Vorteile bringt, aber auch für Überraschungen, das hören wir gleich.
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4: Jetzt gibt's hier erstmal frisch von der Bar Shaboozy, a Bar Song und gleich einen richtig guten Jahrgang 95, Joan Osborne, One of Us.

0: Ein Apfel mit einer Druckstelle, Brot vom Vortag oder Gemüse, das einfach nicht so ganz perfekt aussieht. Vieles davon ist noch gut, landet aber trotzdem im Müll. Das ist doof. Aber heute ist internationaler Tag gegen Lebensmittelverschwendung. Und deshalb gucken wir mal auf Lebensmittel, die man gut retten kann. Food saven kann quasi. Man bekommt zum Beispiel von Supermärkten Bescheid, wenn man aussortierte Lebensmittel abholen kann. Ganz umsonst. Und Michelle macht genau das.
1: Irgendwie habe ich mich mit einer Arbeitskollegin darüber unterhalten, wie viel eigentlich weggeschmissen wird. Und dann sind wir halt zu der Organisation Foodsharing gekommen. Und wir dachten uns, wir gucken uns das einfach mal an. Und es war einfach sehr schockierend, wie viel eigentlich weggeschmissen wird, nur weil zum Beispiel ein Apfel eine kleine Stelle ist. Aber leider ist das die Gesellschaft von heute, weil man kauft ja lieber den Apfel, der doch super rot ist, anstatt der Stelle, die ein bisschen eingedrückt ist. Und so kommt es dann auch einfach dazu, dass so viele Lebensmittel verschwendet werden.
0: Aber Michelle rettet die und manchmal findet sie sogar echte Überraschungen.
1: Ja, also das Coolste, was ich hier gerettet habe, war generell eigentlich, würde ich sogar sagen, Obst, weil wir immer verschiedenstes Obst zu Hause hatten. Wir haben gefühlt täglich Smoothies gemacht, Obstsalate oder einfach das Obst so gegessen. Und alleine für unsere Ernährung war das halt einfach super.
0: Ja, super gesund. Und klar, natürlich ist nicht alles, was übrig bleibt, noch essbar. Auch Michelle muss manchmal aussortieren.
1: Also leider mussten wir ein bisschen aussortieren, weil manche Lebensmittel einfach nicht mehr essbar waren. Also aufgrund von Schimmel oder sowas. Also da musste man selber wissen, wie man damit halt umgeht. Außerdem habe ich halt sortiert, aber nicht aussortiert, weil ich viel geteilt habe.
0: Ja, Lebensmittel retten heißt nicht, alles um jeden Preis aufzuheben, sondern genauer hinzugucken, bevor was im Müll landet, spart ja auch viel Geld.
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1: Mit Kirsten Gutmann, guten Abend. Nach Schüssen auf ein Auto in Marl hat die Polizei jetzt mehrere Männer festgenommen. Sie sollen die Tat mit vorbereitet haben. Am 11. August war auf ein Auto an der Otto-Hue-Straße geschossen worden. Der 62-jährige Marler blieb unverletzt. Die Polizei ermittelte wegen versuchter Tötung. Jetzt sind drei Männer festgenommen worden. Ein 16-jähriger aus Verden, ein 21-jähriger Wohnsitzloser und ein 20-jähriger, der im Ausland mit einer Öffentlichkeitsfahndung gesucht worden war. Keiner der drei soll selbst geschossen haben. Der Schütze wird also immer noch gesucht. Er hält sich vermutlich ebenfalls im Ausland auf. Im Fall der tödlichen Schüsse gestern Morgen ganz in der Nähe ist die Polizei noch nicht viel weitergekommen. Der tödliche Fahrradunfall gestern Abend auf der Albert-Einstein-Allee in Herten stellt die Kriminalpolizei vor eine schwierige Aufgabe. Eine 17-Jährige war gestürzt und von einem Auto überrollt worden. Allerdings kannten sich das Unfallopfer und der 24-Jährige aus Marl, der am Steuer des Wagens saß. Daher wird auch über ein Beziehungsdrama spekuliert. Die Polizei ermittelt aber in alle Richtungen, sagte uns Polizeisprecherin Annette Achenbach.
2: Wir gehen von einem tragischen Unfall aus, von einem tragischen Unglück. Wir haben keine Hinweise darauf, dass da jetzt möglicherweise eine Absicht hinterstecken könnte. Ob er möglicherweise zu dicht aufgefahren ist oder möglicherweise auch zu schnell war, all das sind Fragen, die jetzt die Ermittlungen klären müssen.
1: Das Urteil ist gefallen. Die Polizei darf auch weiterhin Messertrageverbote aussprechen. Das hat das Oberverwaltungsgericht in Münster heute entschieden. Ein Wuppertaler hatte dagegen geklagt. Im Kreis Recklinghausen, wie auch in vielen anderen Städten und Kreisen, hat die Polizei mehrjährige Messertrageverbote gegen Gewalttäter ausgesprochen, die bei ihren Taten Messer oder andere Waffen wie Baseballschläger, Hämmer, Äxte oder Beile eingesetzt hatten. Diese Verbote stehen jetzt auf einer sicheren rechtlichen Grundlage. Vorige Instanzen hatten nämlich zum Teil schon entschieden, dass das Polizeirecht für einen solchen Eingriff nicht ausreiche. Das Wetter, ein schöner, trockener und milder Abend. Morgen geht's mit sonnigen Phasen los. Später gibt's mehr Wolken bei bis zu 29 Grad wieder. Am Donnerstag sind doch mal Schauer dabei. Der Freitag fängt trüb an. Danach geht's bis Sonntag mit Sonne und lockeren Wolken weiter bei um die 20 Grad. Die Straßen sind frei, kommt gut an.
3: Markus Steinacker hier und eben waren wir ja schon zum Food Saven, zum Lebensmittel retten im Supermarkt. Wir bleiben noch mal kurz da, denn es geht um Rabatt-Apps. Ist es so, dass die bestimmte Menschen benachteiligen? Sprechen wir gleich mal ausführlich drüber.
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0: Schönen Dienstagabend. Kommt ihr gerade vom Einkaufen? App benutzt? Klar. Machen viele beim Einkaufen sparen mit der passenden Supermarkt-App. Aber diese Rabattmodelle sind umstritten. Verbraucherschützer sehen darin nämlich eine mögliche Benachteiligung von Menschen, die solche Apps nicht nutzen können oder wollen. Heute gab es dazu eine neue Entwicklung. Eine Klage gegen Lidl ist vor dem Oberlandesgericht Brandenburg an der Havel zunächst abgewiesen worden. José Nasciandi, erstmal, was genau machen diese Rabatt-Apps eigentlich?
1: Sie funktionieren im Prinzip wie digitale Bonusprogramme. Wir Kunden können uns registrieren, bekommen über die App dann spezielle Coupons, Angebote oder zusätzliche Rabatte, teilweise auch abhängig davon, wie viel wir einkaufen. Und die Apps sind weit verbreitet. Laut einer repräsentativen YouGov-Umfrage nutzen 3 von 4 Menschen in Deutschland solche Apps. Mhm. Jeder zweite mindestens einmal pro Woche.
0: Und was haben wir als Kunden konkret davon? Also sparen wir damit wirklich ordentlich Geld?
1: Also die das nutzen, sagen ja, man kann damit sparen. 93% nennen das als Grund für die Nutzung. Allerdings ist die tatsächliche Ersparnis eher überschaubar. Eine Auswertung des Vergleichsportals Smaggle kam im Schnitt auf rund 1% Ersparnis pro App. Und es gibt einen zweiten Teil des Geschäfts. Die Händler bekommen Daten über das Einkaufsverhalten. Damit können sie Angebote und Werbung gezielter auf ihre Kunden zuschneiden. Genau da gibt es ja auch Datenschutzbedenken. Die Verbraucherschützer warnen nämlich davor, dass wir als Kunden immer gläserner werden.
0: Ja. Und was ist jetzt der aktuelle Stand bei der Klage gegen Lidl?
1: Ja, geklagt hatte die Verbraucherzentrale gegen Lidl wegen der Plus-App. Die Verbraucherschützer sehen eine Benachteiligung von älteren Menschen, aber auch von jüngeren Menschen und von Menschen mit Behinderungen, wenn bestimmte Rabatte nur über die App erhältlich sind. Das ist der Knackpunkt. Das Oberlandesgericht Brandenburg hat die Klage jetzt zurückgewiesen, aber aus einem formalen Grund. Das Gericht hat sich für nicht zuständig erklärt. Die Verbraucherschützer hatten sich auf das allgemeine Gleichbehandlungsgesetz berufen und nach Auffassung des Gerichtes muss so ein Verfahren erstmal vor einem Landgericht verhandelt werden. Also in der Sache gibt es noch keine Entscheidung.
0: Okay, also die grundsätzliche Frage, ob Rabatte per App bestimmte Kundengruppen benachteiligen, ist damit noch nicht geklärt. Ähnliche Verfahren gegen Netto und Penny sind ebenfalls noch nicht endgültig abgeschlossen. Wir haben es natürlich für euch im Blick.
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2: Mit Malte Albrecht. Guten Abend. Eine freie Autobahn auf dem Weg nach Hause. Das ist für viele oft pures Wunschdenken, vor allem hier in NRW. Neben den Baustellen verstopfen aktuell deutlich mehr Lkw die Straßen. Hintergrund sind unter anderem die niedrigen Pegelstände am Rhein. Deshalb werden mehr Gütertransporte vom Wasserweg auf die Straße verlegt. Yannick Böker aus dem News-Team. Das ist ein Problem, das uns wohl noch länger beschäftigen wird, oder?
3: Ja, die Prognosen für den Rheinpegel schauen weiter düster aus. Erst kommende Woche könnte etwas Regen vorübergehend Entlastung bringen. Für eine nachhaltige Entspannung mit Blick auf das Niedrigwasser reicht das aber nicht. Bundesverkehrsminister Bilger hat deshalb weitere Ausnahmen vom Sonntagsfahrverbot für Lkw angekündigt. Zusammen mit den Länderkollegen werde geprüft, wie sich die notwendige Flexibilität für die Unternehmen sicherstellen lasse, so der Minister.
2: Eigentlich sollten ja die Ausnahmeregelungen für Lkw Ende des Monats auslaufen. Wird das denn jetzt ein neuer Dauerzustand, dass auch sonntags Lkw auf den Autobahnen unterwegs sind?
3: Also der Verkehrsminister selber sagt dazu ganz klar nein. Stattdessen sollen zusätzliche Kapazitäten auf der Schiene geschaffen werden, damit die Schifffahrt besser auf solche Niedrigwasserlagen reagieren kann. Allerdings sagen Experten, die Güter, die Raffinerien, Chemieparks und Stahlwerke aktuell per Schiff geliefert bekommen, die lassen sich kaum über die Schiene und eigentlich gar nicht per Lkw transportieren. Eine finale Lösung für das Problem Niedrigwasser gibt es also noch nicht.
2: Danke, Yannick. Und das sind weitere Nachrichten. Das Bundeskabinett berät morgen über die geplante Pflegereform. Die Pläne sind heftig umstritten. Die SPD fordert einen Kostendeckel und einen Ausgleich sozialer Ungerechtigkeiten. Pflege dürfe kein Armutsrisiko sein, heißt es in einer Erklärung der SPD-Spitzenfraktionen von Bund, Ländern und Europaparlament. Rund 2,3 Millionen neue Krebserkrankungen weltweit und damit jeder achte Fall geht auf eine Infektion zurück, die häufig vermeidbar wäre. Zu diesem Ergebnis kommt eine neue Studie der Weltgesundheitsorganisation. Als Auslöser gelten Viren, Bakterien und Parasiten. Allein der Markenkeim Helicobacter pylori ist demnach für etwa 760.000 Krebsfälle verantwortlich. In Deutschland werden immer weniger Kinder in Kitas und Tagespflege betreut. Besonders deutlich ist der Rückgang bei den unter Dreijährigen. Laut Statistischem Bundesamt sank ihre Zahl innerhalb eines Jahres um 5,6% auf rund 750.000. Als Grund nennen die Statistiker die sinkenden Geburtenzahlen. Zu viel Bürokratie nervt nicht nur Bürger und Unternehmen, sondern auch die, die täglich damit arbeiten. Das zeigt eine aktuelle Umfrage unter Beschäftigten im öffentlichen Dienst. Demnach fühlen sich 61,5% der Beamten und Angestellten dort durch Bürokratie und komplizierte Genehmigungsverfahren bei ihrer Arbeit ausgebremst. Dabei fehlt es offenbar nicht an Motivation. Die meisten Beschäftigten bezeichnen sich selbst als motiviert oder sogar sehr motiviert. Was zusätzlich bremst, fehlendes Personal und zu wenig Geld. Besonders angespannt ist die Lage in Städten und Gemeinden. Dort klagt fast die Hälfte über fehlende Finanzmittel. In den Bundesbehörden ist es nur jeder Sechste. Und das waren die Nachrichten mit Malte Albrecht.
4: Das Wetter.
5: Diese Nacht und die erste Tageshälfte morgen bleibt erstmal noch bei dem schönen Wetter. Wir gehen mit meistens klarem Himmel in die Nacht. Hier und da bildet sich ein bisschen Nebel. Die Tiefstwerte 18 bis 14 Grad. Morgen geht's dann erstmal mit viel Sonne rauf auf maximal 29 Grad. Später ziehen dann dichte Wolken rein und morgen Abend und in der Nacht gibt's dann eine Abkühlung. Teilweise kräftige Schauer ziehen durch.
4: NRW Verkehr.
5: Die Staus ab 9 Minuten Zeitverzug. A3 Frankfurt Richtung Oberhausen zwischen Dreieck-Heumer und Köln-Delbrück 4 Kilometer, eine halbe Stunde plus. A46 Wuppertal Richtung Düsseldorf zwischen Wuppertal-Sonnborn und Hahn-Ost 1 Kilometer, 9 Minuten plus. Die A52 Essen Richtung Düsseldorf zwischen Essen-Rüttenscheid und Breitscheid 7 Kilometer Stau, eine Viertelstunde plus. A555 in Richtung Köln zwischen Godorf und Kreuzköln-Süd 2 Kilometer Stau, 9 Minuten plus. Und A562 Bonn-Rheinaue Richtung Bonn-Ost zwischen Bad Godesberg und Ramersdorf. 1 Kilometer, 9 Minuten extra. Kommt gut durch. Kräht der Hahn morgens auf Mist, ändert sich das Wetter oder es bleibt, wie es ist. Ich weiß, was ihr jetzt denkt. Danke für nix, Steinacker. Aber wir haben uns heute hier in der Redaktion wirklich gefragt, Bauernregeln, ist da was dran? Denn heute ist ja schließlich auch Michaelistag. Was das bedeutet und wie bescheuert Bauernregeln sein können, das hören wir gleich von Kollegin Laura Potting.
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0: schönen Dienstagabend.
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0: Wisst ihr, was für ein Tag heute ist? Klar, Dienstag, der 29. September. Und das ist der sogenannte Michaelistag. Und zu diesem Tag gibt es ganz viele Bauernregeln, also so Regeln, die das Wetter für die nächste Zeit vorhersagen sollen. Kollegin Laura Potting hat sich das mal genauer angeguckt.
2: Also erstmal zum Tag heute. Der Michaelistag, der ist christlichen Ursprungs und ist dem Erzengel Michael und allen Engeln gewidmet. Also auch Lucy, Sandy, Jesse, herzlichen Glückwunsch. Und jetzt alle, I wanna be daylight. Entschuldigung, das war nicht so lustig. So. Jedenfalls eine Bauernregel zu heute besagt, kommt Michael heiter und schön, wird es noch 4 Wochen so weitergehen. So, heute sieht es ja wettermäßig ganz gut aus, es ist schön warm. Heißt das also, das bleibt jetzt einen ganzen Monat so? Toll, es könnte alles so schön sein, aber leider, leider, leider gibt es auch noch eine andere Bauernregel und die sagt, gibt Michaeli Sonnenschein, wird in 2 Wochen Winter sein. Hä? Ja, könnt ihr euch mal entscheiden oder was? Also haben wir jetzt im Oktober so ein Wetter wie heute oder ist da Winter? Und was ist jetzt eigentlich mit weißen Weihnachten? Hallo? Was sagt denn eigentlich der Deutsche Wetterdienst zum Thema Bauernregeln? Ich zitiere, Bauernregeln sind nicht so zuverlässig, um damit offizielle Wettervorhersagen machen zu können. Sie basieren aber teilweise auf langjährigen Wetterbeobachtungen und haben damit oft einen wahren Kern. Und das stimmt, Bauernregeln sind eigentlich was Cooles. Sie haben sich teilweise über Jahrhunderte gehalten und basieren auf Erfahrungen über Generationen hinweg. Ich frage mich gerade, welchen wettermäßigen Erfahrungsschatz wir eigentlich alle so weitergeben werden für die zukünftigen Jahrhunderte. Vielleicht sowas wie, gehst du mit dem iPhone zu lange im Kalten raus, geht es aus. Oder rieselt draußen ein bisschen der Schnee, kann keiner mehr Auto fahren hier. Oh je. Naja, zurück zum Thema. Wird's jetzt Winter bald oder bleibt es warm? Kann mir irgendwer helfen jetzt? Nein? Schade.

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0: das Wetter.
1: Bis morgen Nachmittag ist es noch spätsommerlich schön, meistens klarer Himmel, nur jetzt in der Nacht bildet sich stellenweise Nebel bei Tiefstwerten zwischen 18 und 14 Grad. Morgen wird es wieder heiß mit 26 bis 29 Grad. Ab morgen Nachmittag werden die Wolken dann dichter und dann ziehen einige ordentliche Regenschauer durch.
0: NRW Verkehr.
1: Und hier kommen die Staus ab 7 Minuten Zeitverzug. A3 Frankfurt-Oberhausen zwischen Dreieck Heumar und Köln-Delbrück 4 Kilometer, eine halbe Stunde plus. A4 Aachen-Köln zwischen Eschweiler-West und Eschweiler-Ost 1 Kilometer, 10 Minuten plus. A40 Dortmund Richtung Essen zwischen Dortmund-Barob und Dortmund-Klei 1 Kilometer, 9 Minuten plus. Die A43 Wuppertal-Recklinghausen zwischen Wittenherbede und Wittenhäfen 2 Kilometer, 9 Minuten plus. Und A562 Bonn-Rheinaue Richtung Bonn-Ost zwischen Bad Godesberg und Ramersdorf, 1 Kilometer, seid in 8 Minuten durch. Gute Fahrt! Schönen Dienstagabend, Markus Steinacker hier und heute ist ja Tag gegen Lebensmittelverschwendung und Kollege Robert Jans und ich, wir werden gleich noch ein bisschen hier retten.
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0: schönen Dienstagabend. So, ihr zuckt doch wahrscheinlich auch immer so ein bisschen zusammen, wenn ihr Essen zu Hause in die Tonne haut, oder? Es fühlt sich immer so ein bisschen schlecht an. Besonders heute, wenn auch noch internationaler Tag gegen Lebensmittelverschwendung ist. Kollege Robert Jans, dass so viel Essen im Müll landet, ist ein krasses Problem, ne?
1: Ja, nach den neuesten Zahlen landen in Deutschland jährlich knapp 11 Millionen Tonnen an Lebensmitteln im Müll. Das ist natürlich eine krasse Zahl. Jetzt sind wir natürlich nicht allein für diese Menge verantwortlich, aber für einen Großteil, ja, rund 58% davon wird bei uns zu Hause weggeworfen. Das sind immerhin 75 Kilo, also schwerer als ich.
0: Angeber, du bist doch nur 1,40 Meter.
1: Frech. Ich habe aber auch noch eine, Achtung, kleine Einschränkung. In diesen 75 Kilogramm sind auch Dinge, die wir gar nicht essen können. Also Bananenschalen zum Beispiel, mhm. Knochen oder der Kaffeefilter mit dem Kaffeepulver. Aber das ändert nichts an dem Hauptproblem. Wir werfen zu viel weg, was man eigentlich noch essen kann. Eine große Studie kommt auf rund 40% vermeidbare Lebensmittelabfälle im Haushalt. Besonders häufig landen Obst und Gemüse, Brot und Milchprodukte in der Tonne.
0: Also ich kaufe ja immer schön mit Einkaufszettel ein.
1: Das ist schon mal vorbildlich. Vor dem Einkauf hilft auch immer noch mal zu checken, was habe ich eigentlich noch? Und zu Hause am Kühlschrank oder Vorratsschrank kann man auch sortieren. Also altes Zeug nach vorne und das neue eher nach hinten. Dann erlebt man beim Kühlschrankputzen auch keine bösen Überraschungen. Auf den Punkt gebracht, planen, richtig lagern und Reste weiterverwenden.
0: Ja, und das Mindesthaltbarkeitsdatum beachten und drauf gucken. Robert, du hast da ja so auch deine Schwierigkeiten, ne?
1: Ja, erwischt. Ich bin da ehrlicherweise ganz schlimm. Aber das Mindesthaltbarkeitsdatum, das ist ausdrücklich kein Wegwerfdatum. Ist es abgelaufen, heißt es nicht automatisch, dass der Bananenjoghurt mit Schokobällchen schlecht ist. Auch da anschauen, riechen, probieren. Und ich verspreche da auch mutiger zu werden.
0: Ja, und im Zweifel wegwerfen nicht, denn heute ist internationaler Tag gegen Lebensmittelverschwendung. Danke dir, Robert.
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1: Ich bin Dirk Zeitler. Was AfD-Politiker Ulrich Siegmund im Wahlkampf noch ausschloss, soll nun Realität werden. Er möchte auch ohne eigene Mehrheit im Landtag Ministerpräsident werden. Im Dezember will er sich im Magdeburger Parlament zur Wahl stellen.
2: Eigentlich hatte Siegmund nur mit absoluter Mehrheit regieren wollen. Wie eine Regierung unter seiner Führung jetzt aussehen soll, sagte er nicht. Es gebe konstruktive Gespräche mit einer anderen Partei und einzelnen Abgeordneten, sagte der AfD-Spitzenkandidat. Das BSW schließt eine Koalition bisher aus. Aber wenn alles so läuft wie geplant, werde es eine stabile Regierung und keine klassische Minderheitsregierung geben, so Siegmund heute. Weitere Details könne er noch nicht geben. Tanja Wagner, Nachrichtenredaktion.
1: Finanzminister Klingbeil hofft auf eine schnelle Einigung der Koalition im Streit um eine Pflegereform. Wir wissen, dass wir Reformen in der Pflege brauchen, sagte der SPD-Chef. Klar sei aber auch, dass die Koalition kein reines Sparpaket beschließen dürfe. Bei der Pflege besteht Handlungsdruck, weil ohne ein gesetzliches Einschreiten im kommenden Jahr Beitragserhöhungen drohen. Hurricane Polo ist in Mexiko auf Land getroffen. Nach Angaben des Zivilschutzes gab es auf der Halbinsel Niederkalifornien Überschwemmungen, umgestürzte Bäume und Stromausfälle. Größere Schäden oder Tote wurden dort bislang nicht gemeldet.
3: Unter heftigem Regen schwankten die Baumkronen im Wind von Polo hin und her. Der Wirbelsturm erreichte mitten in der Nacht die Halbinsel im Nordwesten Mexikos. Trotz der starken Winde kam der Bundesstaat Baja California Sur nach Angaben der Behörden glimpflich davon. Über den Golf von Kalifornien zog Polo dann abgeschwächt weiter auf Sonora zu. Der Sturm war eine Woche lang vor der mexikanischen Pazifikküste unterwegs gewesen, zeitweise als gefährlicher Hurricane der höchsten Kategorie 5. Aus Mexiko-Stadt Andrea Sosa Cabrios.
1: Der September 2026 war ungewöhnlich warm, außergewöhnlich sonnig und extrem trocken. Das meldet der Deutsche Wetterdienst nach vorläufigen Auswertungen der Daten von rund 2000 Messstationen. Deutschlandweit werde der September wohl mit einer Mitteltemperatur von 15,9 Grad enden. Und das waren die Nachrichten mit Dirk Zeitler.
4: Das Wetter.
5: Es bleibt noch entspannt. Wir gehen wieder meistens aufgelockert in die Nacht. Die Werte gehen runter auf 18 bis 14 Grad. Dazu bildet sich stellenweise Nebel. Morgen geht es erstmal sonnig weiter. Es wird auch wieder sehr warm, 26 bis 29 Grad. Später ziehen dichte Wolken rein und in der Nacht zum Donnerstag spätestens gibt es schon erste Regenschauer.
4: NRW Verkehr.
5: Es staut sich noch auf der A3 Frankfurt Richtung Oberhausen zwischen Dreieck Heumer und Köln-Delbrück 2 Kilometer, 19 Minuten plus. Die A4 Aachen Richtung Köln zwischen Eschweiler West und Eschweiler Ost 2 Kilometer, eine Viertelstunde plus. A40 Essen Richtung Dortmund zwischen Dortmund-Lübken-Dortmund und Kreuz Dortmund West 2 Kilometer, 16 Minuten plus. Und die A43 Wuppertal Richtung Recklinghausen zwischen Wittenherbede und Bochum-Witten 1 Kilometer, 5 Minuten plus. Gute Fahrt! Mit Markus Steinacker und den Hits für euren Feierabend. Somber und Homewrecker, Pink und Trustfall und Ricky Martin, Livin' La Vida Loca.
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3: 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Ich habe mir gedacht, du hast dich doch verabschiedet, du kannst eigentlich jetzt gehen. So kann man als Erwachsener auch reden, aber dann wird man abgeholt, bin ich mir ganz sicher. 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Hallo? Okay, ciao. Hallo?
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0: Wetter.
1: Morgen geht's erstmal so spätsommerlich schön weiter wie heute mit viel Sonne und heißen Höchstwerten bis an die 30 Grad. Morgen Nachmittag werden die Wolken dann aber schon dichter und morgen Abend und in der Nacht gibt's erste Regenschauer. Diese Nacht ist aber jetzt noch entspannt. Es bleibt fast überall klar, nur stellenweise mit Nebel und dann noch mild, die Tiefstwerte zwischen 18 und 14 Grad.
0: NRW Verkehr.
1: Es staut sich noch auf der A4 Aachen Richtung Köln zwischen Kreuz Aachen und Eschweiler Ost 2 Kilometer, 23 Minuten plus. Auf der A40 Essen Richtung Dortmund zwischen Dortmund-Lütgendortmund und Kreuz Dortmund-West 1 Kilometer, 8 Minuten plus. Und auf der A43 Wuppertal Richtung Recklinghausen, da haben wir noch ein bisschen stockenden Verkehr zwischen Witten-Herbede und Bochum-Witten 3 Minuten plus. Gute Fahrt! Markus Steinacker hier und größten Respekt. Heute haben wir ja Tag gegen Lebensmittelverschwendung. Dazu haben viele von euch uns angerufen und haben viel darüber erzählt, ja, dass sie Lebensmittel quasi retten oder auch Lebensmittel, die schon lange abgelaufen sind, trotzdem noch benutzen. Und ich finde, den Rekord hat Martin geknackt. Der hat eine Sahne gegessen, die hätte ich nicht mehr angerührt, auch wenn sie es gar nicht so schlimm ausgesehen oder gerochen hätte. Hören wir gleich nochmal, was ihr alles konkret gerettet habt.
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0: schönen Dienstagabend. Heute ist internationaler Tag gegen Lebensmittelverschwendung. Und das ist ein Thema, das euch bewegt, haben wir festgestellt. Selten ist unser Telefon so heiß gelaufen. Ihr habt uns erzählt, dass ihr nur wirklich sehr wenig wegschmeißt. Egal wie alt es ist, egal wie lange es schon rumgelegen hat, auch wenn es schon Ewigkeiten in der Garage war, so wie bei Martin.
1: Ich habe eine Flasche frischer Sahne gekauft. Die war mit einer Tasche, die ich aus dem Auto habe räumen lassen, in der Garage gelandet. Und gleich ungefähr ein Jahr später haben wir die Garage aufgeräumt und ich habe die Sahne gefunden. Und ich habe gedacht, dreh die mal auf und guck mal rein. Ne? Und dann war die von oben schneeweiß. Und dann habe ich sie mit reingenommen, dann habe ich dran gerochen und die roch wie frische Sahne. Und dann habe ich die verkocht und gegessen.
0: Ja, und er kann uns noch davon erzählen, also scheint es nicht so schlimm gewesen zu sein. Roswitha hat sich auch gemeldet, die hat noch ein Relikt aus der Kindheit im Keller stehen.
2: Meine Mutter hat damals in einem Einmachglas Rinderrouladen eingemacht, richtig in Fett eingelegt. Das war dann 1969 oder 1970, ich weiß es nicht genau. Auf jeden Fall, dieses Glas Rinderrouladen gibt es heute immer noch. Es steht in meinem Elternhaus. Wir haben damals gesagt, wir werden das nicht wegschmeißen, gucken, wie lange das hält. Und es sieht immer noch einwandfrei aus. Also wir haben es natürlich nicht aufgemacht, es steht im Keller. Aber es sieht top aus. Man könnte es vielleicht sogar noch essen.
0: Ja, aber Andreas toppt das alles. Der hat einen Schatz aus den 50ern bei sich zu Hause.
3: Ich habe hier wirklich eine Dose Röntgenkaffee aus Hamburg. Die habe ich bei der Haushaltsauflösung von meinen Großeltern im Keller gefunden. Und die müsste aus den 50er bis 60er Jahren sein. An dem Tag, wo ich mal in Rente gehe, da werde ich diese Dose öffnen und mir einen genüsslichen Kaffee davon kochen. Das war eigentlich so mein Ziel, wo ich sage, so lange bleibt die Dose ungeöffnet. Und die müsste jetzt schon so über 50 Jahre alt sein.
0: Vielleicht könnte er damit auch noch ein gutes Geschäft bei Bares für Rares machen.
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1: Ich bin Dirk Zeitler. Das Bundeskabinett berät morgen über die Vorlage der geplanten Rentenreform. Die Pläne sind heftig umstritten. Die SPD fordert einen Pflegekostendeckel und einen Ausgleich sozialer Ungerechtigkeiten.
2: 4,4 Milliarden Euro werden bis Ende des Jahres fehlen, warnen die Pflegekassen. Um dort zu sparen, sollen unter anderem Pflegebedürftige und ihre Angehörigen künftig stärker belastet werden. Wer aber sein Leben lang gearbeitet und eingezahlt habe, müsse sich darauf verlassen können, gut versorgt zu sein, heißt es von der SPD. Sie fordert außerdem, dass neben der gesetzlichen auch die private Pflegeversicherung stärker in die Verantwortung genommen wird. Die CDU lehnt Änderungen der Reform grundsätzlich ab, aber auch dort gibt es Stimmen, die das Vorhaben von Gesundheitsminister Linnemann kritisch sehen. Tanja Wagner, Nachrichtenredaktion.
1: Was AfD-Politiker Ulrich Siegmund im Wahlkampf noch ausschloss, soll nun Realität werden. Er möchte auch ohne eigene Mehrheit im Landtag Ministerpräsident werden. Im Dezember will er sich im Magdeburger Parlament zur Wahl stellen. Wir sind weiterhin in konstruktiven Gesprächen mit einer anderen Landtagsfraktion und mit einzelnen anderen Abgeordneten dieses Landtags anderer Fraktionen, sagte der AfD-Co-Fraktionschef. Der September war in Deutschland ungewöhnlich warm und viel zu trocken. Nach vorläufigen Zahlen des Deutschen Wetterdienstes gehört er mit durchschnittlich 15,9 Grad zu den wärmsten Septembern seit Beginn der Messungen. Besonders im Südwesten fiel kaum Regen.
3: Am Rhein sieht man die Folgen längst. Weil das Wasser so niedrig ist, können Frachtschiffe nur noch deutlich weniger laden. Und das schadet der Wirtschaft. Und es gibt aktuell kaum Hoffnung, dass da von oben bald was runterkommt. Aber genau das braucht es. Damit sich die Lage wirklich entspannt, bräuchte es mehrere Tage lang großflächigen Regen. So ein paar kräftige Schauer reichen nicht mehr, weil der ausgetrocknete Boden nicht so viel Wasser auf einmal aufnehmen kann. Zoe Tassovali, Nachrichtenredaktion.
1: Deutschland bekommt einen zweiten Marinehafen an der Nordseeküste. Nach dpa-Information soll der neue Militärstandort im ostfriesischen Emden entstehen. Geplant sind Liegeplätze für 7 Fregatten, 10 Minensucher und 10 Schlepper. Der bislang einzige Marinehafen an der Nordsee liegt in Wilhelmshaven. Das waren die Nachrichten mit Dirk Zeitler.
4: Das Wetter.
5: Diese Nacht und die erste Tageshälfte morgen bleibt erstmal noch bei dem schönen Wetter. Wir gehen mit meistens klarem Himmel in die Nacht. Hier und da bildet sich ein bisschen Nebel. Die Tiefstwerte 18 bis 14 Grad. Morgen geht's dann erstmal mit viel Sonne rauf auf maximal 29 Grad. Später ziehen dann dichte Wolken rein und morgen Abend und in der Nacht gibt's dann eine Abkühlung. Teilweise kräftige Schauer ziehen durch.
4: NRW Verkehr.
5: Und wir haben noch ein bisschen stockenden Verkehr auf der A3, Oberhausen Richtung Köln. Zwischen Kreuz Leverkusen und Leverkusen Zentrum, 3 Minuten plus da. Die A4, Aachen Richtung Köln. Zwischen Kreuz Aachen und Eschweiler Ost, 3 Kilometer Stau, 23 Minuten plus. Und dichter Verkehr auf der A45, Hagen Richtung Gießen. Zwischen Lüdenscheid Süd und Meinerzhagen bis zur Sperrung, dichter Verkehr und 3 Minuten plus. Kommt gut durch. Habt ihr die Story mitgekriegt von dem Masseur, der bei der Rad-WM für sein Team einspringen musste? Es klingt krass, aber das ist tatsächlich kein Einzelfall. Das ist schon ein paar Mal vorgekommen, dass, ich sage mal, Normalos im Profisport einspringen mussten. Mal mehr und mal weniger freiwillig. Hören wir gleich.
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5: Ich bin Markus Steinacker, das sind Offenbach und Ella Henderson mit Hurricane. Schönen Abend euch.

0: Der Dienstagabend mit Markus Steinacker. Was eine krasse Geschichte. Der Masseur der slowakischen Radnationalmannschaft musste wegen Personalnot spontan bei der Rad-WM einspringen. Ja, die hatten einige Verletzungen und das Problem war, hätten die keinen Starter gestellt, hätte das Konsequenzen für die Olympia-Qualifikation haben können. Ja, der Masseur hat immerhin 100 von den 273,4 Kilometern durchgehalten. Respekt dafür. Kollegin Laura Potting, so Stories von Leuten, die plötzlich im Profisport einspringen mussten, gibt es aber einige.
1: Absolut. Da gibt es zum Beispiel David Ayers. Der war eigentlich eine Art Hausmeister im Eishockeystadion der Toronto Maple Leafs. Ein bisschen Eishockey-Erfahrung hatte er zwar, aber eben nicht viel und vor allem nicht im Profisport. 2020 war er dann Notfalltorhüter beim Spiel der Carolina Hurricanes gegen seine Toronto Maple Leafs. Notfalltorhüter bedeutet in dem Fall, wenn der Stammtorhüter eines der beiden Teams auf dem Eis ausfällt, plus der Ersatz dann auch, dann kommt eben der Notfalltorhüter ins Spiel und das ist dann auch tatsächlich passiert. Ayers saß eigentlich entspannt mit seiner Frau im Publikum, als er dann plötzlich einspringen musste. Ayers musste damals für das gegnerische Team einspringen, das heißt, er musste gegen sein eigenes Team halten. Er hielt 8-mal und mit ihm konnte das Team der Carolina Hurricanes dann 6-3 gewinnen. Und er wurde danach dann zum Ehrenbürger von North Carolina gemacht.
0: Ist das krass. Dann gehen wir nochmal ins Fußballstadion. Also als Fan pöbelst du ja auch ab und an mal rum gegen den Schiri oder wenn das eigene Team Mist baut.
1: 1994 hat genau das ein Fan von West Ham United auch gemacht bei einem Freundschaftsspiel. Der hat die ganze Zeit rumgemeckert und zwar lautstark über das eigene Team. So laut, dass der Trainer das gehört hat. Und besagter Trainer kam dann in der Halbzeit zu dem Fan und meinte nur, ey, kannst du auch so gut spielen, wie du reden kannst? Ja, dann komm mal rum. Ja, und dann musste Hardcore-Fan Steve Davis in die Kabine sich umziehen und er dachte die ganze Zeit, okay, das ist ein schlechter Witz oder so. War es aber nicht. Der musste dann tatsächlich spielen.
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1: Er sagt hier, er dachte die ganze Zeit, ey, ich darf das nicht verkacken. So schlecht war er dann am Ende auch nicht. Er hat sogar ein Tor gemacht, das war allerdings abseits.
0: Okay, gute Lektion aber. Aber dafür lieben wir auch die Engländer, ne? Für die direkte Art und ja, die Spielqualitäten.
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0: Das Wetter.
1: Bis morgen Nachmittag ist es noch spätsommerlich schön, meistens klarer Himmel, nur jetzt in der Nacht bildet sich stellenweise Nebel bei Tiefstwerten zwischen 18 und 14 Grad. Morgen wird es wieder heiß mit 26 bis 29 Grad. Ab morgen Nachmittag werden die Wolken dann dichter und dann ziehen einige ordentliche Regenschauer durch.
0: NRW Verkehr.
1: Und es staut sich noch auf der A3 Oberhausen Richtung Köln. Zwischen Kreuz Leverkusen und Leverkusen Zentrum 1 Kilometer, 4 Minuten plus. Auf der A4 Aachen Richtung Köln zwischen Eschweiler West und Eschweiler Ost 2 Kilometer Stau und 13 Minuten plus. Und auf der A40 Dortmund Richtung Essen zwischen Dortmund-Hombruch und Dortmund-Dorstfeld dichter Verkehr, 10 Minuten extra. Kommt gut durch. Mit Markus Steinacker und dem Spätsommer-Dance-Knaller jetzt für euch, Ygel, Move into the Sun.
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0: Der Weg ist das Ziel. Oder es spielt keine Rolle, wie langsam du gehst, solange du nicht stehen bleibst. Oder auch, es ist besser, ein kleines Licht anzuzünden, als die Dunkelheit zu verfluchen. Das sind alles Weisheiten, die dem chinesischen Philosophen Konfuzius zugeschrieben werden. Heute ist tatsächlich Konfuzius-Tag und unser Hannes steht eigentlich auf kluge Sprüche. Er hat aber festgestellt, es gibt auch nicht ganz so kluge.
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2: Manche Sprichwörter helfen ja so gar nicht, oder? Klar, sowas wie, der Weg ist das Ziel. Das macht Sinn, das klingt klug, das schmier ich mir als Wandtattoo in Schnörkelschrift in der Küche über die Espressomaschine. Aber sowas wie, da wird der Hund in der Pfanne verrückt. Wer hat denn bitte so große Pfannen? Generell, deutsche Sprichwörter sind oft nicht wirklich tierfreundlich. Da brat mir doch einer einen Storch. Das sagt man doch, wenn man verwundert ist. Aber mal jetzt ein anderer Vorschlag. Wieso nicht? Da mach mir doch mal eine lecker Tofu-Pfanne. Nee, stattdessen gibt's so Sprüche wie zwei Fliegen mit einer Klappe schlagen. Da liegt der Hase im Pfeffer. Ich weiß nicht mal, wo der Pfeffer wächst. Oder den Stier bei den Hörner packen. Kerl, lass doch mal das Tier in Ruhe. Seht ihr, ich muss hier wieder die Kuh vom Eis holen. Mach ich das nicht, steppt hier aber der Bär. Ja, sorry, ich lasse jetzt einfach mal die Katze aus dem Sack, weil im Prinzip liegt da der Hund begraben. Da beißt sich die Maus wirklich keinen Faden ab. Aber gut, immer dran denken, wo gehobelt wird, da fallen Schwäne.
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1: Ich bin Uli Reitinger. Bei der Pflegereform ringt die Koalition weiter um einen Kompromiss. Eigentlich soll sie morgen ins Kabinett. SPD-Chef Lars Klingbeil sagt bei einem Termin in Mainz, ein reines Sparpaket darf es nicht geben.
2: Knackpunkt ist vor allem die Frage, wer bezahlt am Ende die Rechnung? Die SPD will Geld aus der privaten Pflegeversicherung ins gesetzliche System holen. Die Union hält das aber für rechtlich schwierig. Gleichzeitig will Gesundheitsminister Linnemann mehr als 5 Milliarden Euro vom Bund zurück, die die Pflegekassen während Corona ausgegeben haben. Und auch beim Pflegeheim gibt Streit. Die SPD will die Kosten für Bewohner begrenzen, Linnemann lehnt das ab. Ob sich die Koalition bis zur Kabinettssitzung einigt, ist weiter offen. Zoe Tessovali, Nachrichtenredaktion.
1: Die letzte PISA-Studie hat deutschen Schülern ein schlechtes Zeugnis ausgestellt. Der OECD-Bericht Bildung auf einen Blick 2026 macht jetzt Hoffnung. Demnach gibt es deutliche Fortschritte im deutschen Bildungssystem.
3: Mittlerweile haben 4 von 10 der jungen Leute in Deutschland mindestens einen Hochschulabschluss und fast alle 3- bis 5-Jährigen besuchen einen Kindergarten. Wir sind gut vorangekommen, freut sich deshalb Bundesbildungsministerin Prien mit Blick auf den Bericht. Deutschland gebe vergleichsweise viel Geld pro Schüler für Bildung aus, nur oft nicht effektiv genug. Prien zufolge muss die Qualität des Unterrichts einfach besser werden. Als größtes Problem sehen die Experten dabei den Lehrermangel. Gleichzeitig arbeitet fast die Hälfte der ausgebildeten Lehrkräfte nicht in der Schule. Tanja Wagner, Nachrichtenredaktion.
1: Der AfD-Politiker Ulrich Siegmund hat angekündigt, sich in der Dezember-Sitzung des Landtags von Sachsen-Anhalt als Ministerpräsident zur Wahl zu stellen. Wir sind weiterhin in konstruktiven Gesprächen mit einer anderen Landtagsfraktion und mit einzelnen anderen Abgeordneten dieses Landtags anderer Fraktionen, sagte Siegmund. Wie am Ende das genau aussehen soll mit einer stabilen Mehrheit, das ist noch nicht klar. Der September 2026 war ungewöhnlich warm, außergewöhnlich sonnig und extrem trocken. Das meldet der Deutsche Wetterdienst nach vorläufigen Auswertungen der Daten von rund 2000 Messstationen. Zum Monatsende gab es darüber hinaus eine Wärmephase, die aus Sicht der Experten außergewöhnlich war, heißt es. Deutschlandweit werde der September 2026 wohl mit einer Mitteltemperatur von 15,9 Grad enden.
4: Das Wetter.
5: Es bleibt noch entspannt. Wir gehen wieder meistens aufgelockert in die Nacht. Die Werte gehen runter auf 18 bis 14 Grad. Dazu bildet sich stellenweise Nebel. Morgen geht es erstmal sonnig weiter. Es wird auch wieder sehr warm, 26 bis 29 Grad. Später ziehen dichte Wolken rein und in der Nacht zum Donnerstag spätestens gibt es schon erste Regenschauer.
4: NRW Verkehr.
5: Fahrt bitte vorsichtig auf der A44 Dortmund Richtung Kassel zwischen Erwitter Anrüchte und Geseke, Personen auf der Fahrbahn und noch ein bisschen stockender Verkehr gerade auf der A40 Essen Richtung Dortmund zwischen Dortmund-Dorstfeld und Barob, 10 Minuten plus da. Kommt gut durch. Hallo, Markus Steinacker hier und danke für euren Input heute zum Tag gegen Lebensmittelverschwendung. Wir hören gleich noch die Story von Elke. Es geht um Bier und ich persönlich habe auch Lebensmittel gerettet bzw. es versucht. Das ist aber nach hinten losgegangen und hat meine komplette Bude versaut. Die Story gleich hier.
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Hallo, schönen Abend euch. Heute am Tag gegen Lebensmittelverschwendung. Und ich selbst bin mit einer Lebensmittelrettung ja wirklich mal böse auf die Nase gefallen. Ich habe eine uralte Flasche Wein von meiner Tante bekommen. Und die meinte nur zu mir, pass auf Markus, der schmeckt richtig scheiße, aber heb den gut auf. Der ist schon alt und der wird irgendwann mal super viel wert sein. Ich also den ins Regal gelegt, aber ich fand das schon komisch, dass der Korken so mit Wachs versiegelt war. Hab mir dann aber nichts dabei gedacht. So, dann hatten wir jetzt diesen super heißen Sommer dieses Jahr. Ne? Ich komme eines Abends spät hier von der Spätschicht nach Hause und denke beim Reingehen schon, komisch, wieso liegt ein Weinkorken mitten im Flur? Da ist das Wachs vom Flaschenhals bei diesen heißen Temperaturen in meiner Bude tagsüber weich geworden. Der Korken ist rausgeploppt, bis in den Flur gerollt und der Wein ja, hat sich schön im kompletten Wohnzimmer breit gemacht. Rotwein. Ich hab Parkett. So, und jetzt der Profi-Tipp von mir. Warmes Wasser, Parkettreiniger und ein gutes Dutzend Lappen kriegen das wieder hin. Kein Rotweinfleck mehr zu sehen bei mir. Man muss auch wirklich nur 8 bis 10 Mal drüber wischen. Oder Weinflaschen mit Wachskorken einfach stehend lagern. Geht natürlich auch. Party.

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0: Wetter.
1: Morgen geht's erstmal so spätsommerlich schön weiter wie heute mit viel Sonne und heißen Höchstwerten bis an die 30 Grad. Morgen Nachmittag werden die Wolken dann aber schon dichter und morgen Abend und in der Nacht gibt's erste Regenschauer. Diese Nacht ist aber jetzt noch entspannt. Es bleibt fast überall klar, nur stellenweise mit Nebel und dann noch mild, die Tiefstwerte zwischen 18 und 14 Grad.
0: NRW Verkehr.
1: Einen Stau haben wir noch auf der A40 Essen Richtung Dortmund. Zwischen Dorstfeld und Barob 1 Kilometer, 36 Minuten plus. Kommt gut durch. Heute haben wir versucht, möglichst viele Lebensmittel zu retten auf irgendeine Art und Weise. Ihr habt es eben gehört, bei mir mit der Weinflasche hat das nicht so gut funktioniert. Gleich hören wir nochmal die Story von Elke. Mit ihren Bierfässern ist das deutlich besser gelaufen.
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0: Save Me Tonight, da sind wir doch genau im Thema. Heute ist internationaler Tag gegen Lebensmittelverschwendung. Und das ist ein Thema, das euch wirklich bewegt. Ihr habt uns angerufen und erzählt, was ihr alles noch so gefunden und gegessen oder getrunken habt. Da war einiges dabei, was wirklich noch ging. Ohne Probleme, obwohl es teilweise sehr alt war, aber eben noch genießbar. Oder teilweise galt das ja auch für Equipment zur Herstellung, das dann sogar noch verkauft werden kann. Hat uns zum Beispiel Elke verraten.
1: Mein Schwiegervater, der 2004 verstorben ist, der war viele Jahre einer der Werbefiguren von der Wickeler Brauerei und hatte auch somit immer seine Bierfässchen zu Hause. Und im Laufe der Jahre standen immer noch 2 Bierfässer von ihm bei uns im Gartenhaus. Die waren dann mittlerweile circa 15 Jahre abgelaufen. Wir haben die dann in Kleinanzeigen gesetzt und die wurden auch verkauft. Derjenige hat aber den Inhalt entsorgen wollen und wollte in diesen Fässern dann neues Bier brauen. Der war so ein Eigenbrauer.
0: Immerhin, sag ich mal Prost.
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1: Ich bin Uli Reitinger. Nur noch wenige Stunden bis zur Kabinettssitzung der Bundesregierung und noch immer ist nicht klar, ob die Koalition wirklich wie geplant über die Pflegereform abstimmen wird. Die Pläne sind heftig umstritten. Die SPD fordert einen Pflegekostendeckel und einen Ausgleich sozialer Ungerechtigkeiten.
2: 4,4 Milliarden Euro werden bis Ende des Jahres fehlen, warnen die Pflegekassen. Um dort zu sparen, sollen unter anderem Pflegebedürftige und ihre Angehörigen künftig stärker belastet werden. Wer aber sein Leben lang gearbeitet und eingezahlt habe, müsse sich darauf verlassen können, gut versorgt zu sein, heißt es von der SPD. Sie fordert außerdem, dass neben der gesetzlichen auch die private Pflegeversicherung stärker in die Verantwortung genommen wird. Die CDU lehnt Änderungen der Reform grundsätzlich ab. Tanja Wagner, Nachrichtenredaktion.
1: Wegen des Verdachts auf millionenfachen Betrug mit online verkauften Handys haben Fahnder heute eine europaweit angelegte Razzia mit rund 160 Durchsuchungen in 19 Ländern durchgeführt, auch in Deutschland. Verbraucherinnen und Verbraucher in der EU entstand schätzungsweise ein Schaden von mindestens 300 Millionen Euro, teilte die Europäische Staatsanwaltschaft mit. Den Betroffenen wurden mindestens 1 Million aus gebrauchten Teilen zusammengesetzte Handys online als Neuware verkauft. Der September war ungewöhnlich warm und viel zu trocken. Nach vorläufigen Zahlen des Deutschen Wetterdienstes gehörte er mit durchschnittlich 15,9 Grad zu den 10 wärmsten Septembern seit Beginn der Messungen. Besonders im Südwesten fiel kaum Regen.
3: Am Rhein sieht man die Folgen längst. Weil das Wasser so niedrig ist, können Frachtschiffe nur noch deutlich weniger laden. Und das schadet der Wirtschaft. Und es gibt aktuell kaum Hoffnung, dass da von oben bald was runterkommt. Aber genau das braucht es. Damit sich die Lage wirklich entspannt, bräuchte es mehrere Tage lang großflächigen Regen. Experten rechnen damit, dass die Pegel noch 2 bis 3 Wochen sehr niedrig bleiben. Zoe Tassovali, Nachrichtenredaktion.
1: Die teils gewaltsamen Proteste gegen eine schlechte Ausstattung von Schulen in Frankreich haben sich ausgeweitet. Innenminister Laurent Nunez sprach im Sender BFM-TV von 440 Festnahmen. Den Menschen werde zumeist Sachbeschädigung oder Angriffe auf Ordnungskräfte vorgeworfen. Ungefähr 400 Gymnasien waren laut Gewerkschaft an diesem Dienstag von Blockaden oder Protestaktionen betroffen. Die Proteste richten sich gegen fehlende Mittel, zu wenig Lehrkräfte und heruntergekommene Gebäude.
0: Das Wetter.
4: Diese Nacht und die erste Tageshälfte morgen bleibt es erstmal noch bei dem schönen Wetter. Wir gehen mit meistens klarem Himmel in die Nacht. Hier und da bildet sich ein bisschen Nebel. Die Tiefstwerte 18 bis 14 Grad. Morgen geht es dann erstmal mit viel Sonne rauf auf maximal 29 Grad. Später ziehen dann dichte Wolken rein und morgen Abend und in der Nacht gibt es dann eine Abkühlung. Teilweise kräftige Schauer ziehen durch.
0: NRW Verkehr.
4: Und aktuell haben wir keine Meldungen. Kommt gut durch. Gute Fahrt. Künstliche Intelligenz. Wird sie uns irgendwann komplett als Menschheit ausrotten? Kann ich nicht sagen. Ich kann aber sagen, dass sie uns zwischendurch auch zum Lachen bringt. Gleich mit unserem Atze. Ich bin Markus Steinacker. Schöne Nacht euch.
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0: Neue Lieblingsmusik von Robin Schulz und Watermat, Take It Slow. So, wenn ihr glaubt, nur ihr bekommt komische, schräge KI-Inhalte auf Insta und Co. angeboten, ich kann euch beruhigen, ihr seid da in bester Gesellschaft.
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3: Ja, nee, ist klar.
4: Leute, seid mir bitte nicht böse, wenn ich in der nächsten Zeit nicht mehr jeden Post von euch like. Ich brauche wirklich mal eine Pause von Instagram und Co. Ich weiß ja nicht, wie euer Feed aussieht, aber bei mir, ey, wenn es nach Instagram geht, bin ich der letzte Arsch im Glied. Ständig glotzt mich so eine KI an und sagt mir, du kannst nichts, du bist nichts und du siehst aus wie eine Pfanne Würmer. Ja, ich meine, ist doch so. Was ich laut Insta alles falsch mache, ich trainiere nicht richtig, ich esse das Falsche, ich fahre einen Verbrenner, ich atme zu flach, mein Bauchfett sitzt an der verkehrten Stelle und meine Frisur ist sowieso eine einzige Katastrophe. Eigentlich gehöre ich verboten. Ich habe tatsächlich meine Zeit versucht, mich an diese KI-Lebenstipps zu halten. Morgens mit Knoblauchwasser gegoogelt, mein Gesicht mit Meerschweinchendung eingecremt, jeden IQ-Test mitgemacht und auch immer brav meine persönlichen Daten eingegeben. Aber hat das jetzt aus mir einen besseren Menschen gemacht? Ja, sicher. Aber nur aus Sicht dieser verstrahlten Longevity-Influencer, bei denen ich jetzt überall ein Abo habe. Ja, toll.
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0: Wetter.
1: Bis morgen Nachmittag ist es noch spätsommerlich schön, meistens klarer Himmel, nur jetzt in der Nacht bildet sich stellenweise Nebel bei Tiefstwerten zwischen 18 und 14 Grad. Morgen wird es wieder heiß mit 26 bis 29 Grad. Ab morgen Nachmittag werden die Wolken dann dichter und dann ziehen einige ordentliche Regenschauer durch.
0: NRW Verkehr.
1: Es staut sich gerade noch auf der A3 Köln Richtung Frankfurt zwischen Kreuzborn-Siegburg und Bad Honnef-Linz. 1 Kilometer, 2 Minuten plus. Und auf der A40 Dortmund Richtung Essen zwischen Hombruch und Dorstfeld 1 Kilometer, 1/4 Stunde plus. Kommt gut durch. Eine angenehme Nacht euch. Hier kommt der Soundtrack dazu von uns. Cat's Eye mit Animal, Sinead O'Connor mit Nothing Compares und Linkin Park, The Emptiness Machine.
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0: Heute war ja Tag gegen Lebensmittelverschwendung und da wollten wir von euch wissen, was habt ihr schon mal ganz hinten im Schrank oder Kühlschrank gefunden, das wirklich uralt war? Und sagen wir mal so, in einigen Küchen gibt es offenbar kleine Zeitkapseln. Andreas hat zum Beispiel alten Kaffee im Angebot.
1: Ich habe hier wirklich eine Dose Röntgenkaffee aus Hamburg. Die habe ich bei der Haushaltsauflösung von meinen Großeltern im Keller gefunden. Und die müsste aus den 50er bis 60er Jahren sein. Kaffeebohnen, vakuumverpacktes Öffnung steht drauf. Und da ist sogar noch ein Preis drauf von 5,40 Mark. Und ich habe gegoogelt, Röntgenkaffee aus Hamburg wurde 1966 von Melitta übernommen.
0: Und dann wollte man natürlich auch wissen, will er den irgendwann nochmal öffnen?
1: An dem Tag, wo ich mal in Rente gehe, da werde ich diese Dose öffnen und mir einen genüsslichen Kaffee davon kochen. Das war eigentlich so mein Ziel, wo ich sage, so lange bleibt die Dose ungeöffnet. Und die müsste jetzt schon so über 50 Jahre alt sein.
0: Und wir haben abgemacht, dass Andreas uns anruft und sich meldet, wenn er den Kaffee aufmacht. Wir sind gespannt auf das Aroma.
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1: Ich bin Uli Reitinger. Finanzminister Klingbeil hofft auf eine schnelle Einigung der Koalition im Streit um eine Pflegereform. Wir brauchen Reformen in der Pflege, aber die Koalition darf kein reines Sparpaket beschließen, sagte Klingbeil. Er habe schon vor Monaten deutlich gemacht, dass es einen Ausgleich zwischen Privatversicherten und der gesetzlichen Pflegeversicherung geben müsse. Eigentlich soll das Kabinett an diesem Mittwoch über die Pflegereform abstimmen. Ob das aber wirklich klappt, ist unklar. In Deutschland werden immer weniger Kinder in Kitas und in der Tagespflege betreut. Besonders deutlich ist der Rückgang bei den unter Dreijährigen. Ihre Zahl sank innerhalb eines Jahres um fast 6%.
2: Für die rückläufige Entwicklung sind nach Angaben des Statistischen Bundesamts vor allem gesunkene Geburtenzahlen verantwortlich. Eltern lassen ihre Kleinen also nicht plötzlich seltener betreuen. Es gibt schlicht weniger Kinder in diesem Alter. Die Betreuungsquote bei den unter Dreijährigen ist nur minimal gesunken. Das macht sich inzwischen auch bei den Einrichtungen bemerkbar. Erstmals seit Beginn der Statistik vor 20 Jahren ist die Zahl der Kitas leicht zurückgegangen. Thomas Bleskin, Nachrichtenredaktion.
1: US-Präsident Donald Trump will trotz Warnungen vor existenziellen Risiken künstlicher Intelligenz die Aufsicht über die Technologie ihren US-Entwicklern selbst überlassen. Die Unternehmen würden sich selber kontrollieren, sagte Trump nach einem Treffen mit Chefs von KI-Unternehmen. Ihre Unternehmen stehen auf dem Spiel, wenn etwas schief geht, sagte Trump zur Begründung. Zuletzt hatten eigenständige Hacking-Attacken durch KI-Modelle die Sorgen um Gefahren künstlicher Intelligenz hochkochen lassen. Hurricane Polo ist in Mexiko auf Land getroffen. Nach Angaben des Zivilschutzes gab es auf der Halbinsel Niederkalifornien Überschwemmungen, umgestürzte Bäume und Stromausfälle. Der Sturm zog dann weiter Richtung Bundesstaat Sonora, wo er erneut auf die Küste traf.
3: Unter heftigem Regen schwankten die Baumkronen im Wind von Polo hin und her. Der Wirbelsturm erreichte mitten in der Nacht die Halbinsel im Nordwesten Mexikos. Trotz der starken Winde kam der Bundesstaat Baja California Sur nach Angaben der Behörden glimpflich davon. Der Sturm war eine Woche lang vor der mexikanischen Pazifikküste unterwegs gewesen, zeitweise als gefährlicher Hurricane der höchsten Kategorie 5. Mindestens 2 Menschen kamen ums Leben. Aus Mexiko-Stadt Andreas Osacabrios.
1: Das besonders starke Klimaphänomen El Niño sorgt in diesem Jahr für eine ungewöhnlich intensive Hurricane-Saison.
4: Das Wetter. Eine relativ wolkige Nacht hier und da müsst ihr ein bisschen mit Nebel aufpassen, wenn ihr gerade unterwegs seid. Das Ganze zwischen 14 und 18 Grad, die wir derzeit in dieser Nacht messen. Nachher wird es wieder richtig warm im Tagesverlauf. 26 bis 29 Grad. Es gibt einige Wolken. Es bleibt auch erstmal niederschlagsfrei. Richtung Abend kommt dann eventuell etwas Regen zu uns. Dann nehmen die Wolken aber auf jeden Fall zu.
5: NRW Verkehr.
6: Hier die aktuelle Verkehrslage A40 Dortmund-Essen zwischen Dortmund-Hombruch und Dortmund-Barup. 1 Kilometer Stau. Weiterhin auf der A43 Recklinghausen-Wuppertal zwischen Kreuz Recklinghausen und Recklinghausen-Hochlamark. 1 Kilometer stockender Verkehr. Zusätzlich auf der A44 Düsseldorf-Essen zwischen Düsseldorf-Stockum und Kreuz Düsseldorf-Nord. 2 Kilometer zähfließender Verkehr. Und darüber hinaus auf der A46 Heinsberg-Düsseldorf zwischen Jüchen und Grevenbroich. Dichter Verkehr, 10 Minuten Zeitverlust. Wir wünschen allen unterwegs gute Fahrt.
4: Ich vermute, am Ende wird das wieder einer der erfolgreichsten Animationsfilme des Jahres werden. Im Sommer kam ja Toy Story 5 in die Kinos. Und wer hat den Titelsong dazu gemacht? Natürlich Superstar himself. Taylor Swift, I Knew It, I Knew You, aus Toy Story 5, Titelmelodie sozusagen, ja, Titelsong und Riesenhit schon jetzt. Hören wir gleich nach Ellie Goulding und Lights. Ich wünsche euch eine schöne Nacht.
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0: Ja, gute Laune in dieser frühen Nacht. Bei unserer Comedy-Camp-Tour wollen wir euch einfach einen schönen und vor allem lustigen Abend machen. 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Er hier war übrigens auch schon mit dabei.
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3: 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So kann man als Erwachsener auch reden, aber dann wird man abgeholt, bin ich mir ganz sicher. 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Coole Jacke, 300 Euro, okay, ciao, lass ich liegen, ohne mich. Und das ist der große Unterschied zur Erwachsenengeneration. Wenn erwachsene Menschen etwas krass finden, sagen sie nicht, okay, ciao, die grüßen dann. Hallo? Es ist eine ganz andere Welt. 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Ich freue mich schon demnächst, wenn sich Großvater und Enkel streiten. Hallo? Okay, ciao. Hallo?
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0: Das Wetter.
1: Das ist eine milde Nacht, 14 bis 18 Grad messen wir derzeit in dieser Nacht. Viele Wolken sind unterwegs und es wird trocken bleiben. Nachher wird es wieder richtig warm, also es wird ein richtig schöner Mittwoch. 26 bis 29 Grad, also fast sommerlich muss man sagen. Ein paar Wolken sind allerdings unterwegs, Sonne sehen wir auch, aber Richtung Abend kommen mehr Wolken und am Donnerstag gibt es dann Regen.
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2: A40 Dortmund-Essen zwischen Dortmund-Hombruch und Dortmund-Barup. 1 Kilometer Stau. Und A43 Recklinghausen-Wuppertal zwischen Kreuz Recklinghausen und Recklinghausen-Hochlamark. 1 Kilometer stockender Verkehr. Wir wünschen allen unterwegs gute Fahrt.
1: Und da sind wir schon drin, im Mittwoch, der auch wieder sehr, sehr warm wird. Auch heute wieder Temperaturen, ihr habt es gehört, bis 29 Grad nachher. Da müssen wir irgendetwas haben, was so ein bisschen sommerlich klingt. Marquee zum Beispiel, Want to Make Her Happy. Damit fangen wir an und gleich noch die neue von Michael Schulte, Lovesick. Schöne Nacht euch.
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0: Ich glaube, das wird ein Erlebnis für unsere Hörer. Das werden sie so schnell nicht wieder vergessen.
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0: Shabusi, Superstar, hat ein Konzert in New York und ihr fliegt hin, ja? Es ist ja schon bald soweit, nur noch ein paar Tage, dann ist schon dieses Konzert. Der Flieger geht schon fast, ja? Also quasi gefühlt ist man schon in New York. Und es ist nicht einfach nur so, dass man zu einem Konzert in einer sehr, sehr genialen Stadt zu einem Weltstar fliegt. Nein, wir haben euch auch noch ein Treffen mit Shabusi ermöglicht. Also, wie das sein wird, hört ihr natürlich hier im Programm. Und wenn ihr auch mal einen Traum erfüllt haben wollt, einen Wunsch, ja? Dann machen wir das. Schickt uns euren Wunsch über unsere Homepage, hört Radio und mit ein bisschen Glück erfüllen wir den. Und jetzt erfüllen wir erstmal den Traum, Shabusi zu treffen. Zumindest jetzt hier im Radio schon mal so vorab. Hier ist er mit Cowgirl.
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1: Ich bin Uli Reitinger. Die Bundesregierung will heute eigentlich die geplante Pflegereform auf den Weg bringen. Aber offenbar dauern die Verhandlungen über zentrale, strittige Punkte immer noch an. Damit ist weiter unklar, ob die Pläne heute wirklich im Kabinett beraten werden. Bei der Pflege besteht Handlungsdruck, weil ohne ein gesetzliches Einschreiten im kommenden Jahr Beitragserhöhungen drohen. Die SPD kritisiert die bisherigen Reformpläne aber als reines Kürzungspaket. US-Präsident Trump hat sich in Washington mit den Bossen der KI-Unternehmen getroffen. Die hatten ja selbst vor den Risiken der künstlichen Intelligenz gewarnt. Aber Trump will die Aufsicht über die Technologie ihren US-Entwicklern selbst überlassen. Ihre Unternehmen stehen auf dem Spiel, wenn etwas schief geht, sagte der Präsident. Wer immer das Rennen um SI gewinnt, SI nennen wir das jetzt, super, denn der alte Name klingt wie ein Fake-Wort. Wer auch immer bei SI gewinnt, siegt auf der ganzen Linie. Zuletzt hatten eigenständige Hacking-Attacken durch KI-Modelle die Sorgen um Gefahren künstlicher Intelligenz hochkochen lassen. Handykäuferinnen und Käufer in der ganzen EU sind Opfer eines groß angelegten Betrugs geworden. Kriminelle sollen Mobiltelefone im Netz als Neuware verkauft haben, die aus alten Teilen zusammengesetzt wurden. In dem Zusammenhang gab es an diesem Dienstag eine europaweite Großrazzia mit rund 160 Durchsuchungen in Deutschland und in 18 weiteren Ländern.
2: Die Rede ist von einem Schaden für die betrogenen Verbraucherinnen und Verbraucher von mindestens 300 Millionen Euro. Im Visier der Ermittler ein Top-Anbieter für Handys im Internet. Demnach lief das Ganze wohl so ab: In Hongkong und den Vereinigten Arabischen Emiraten wurden Mobiltelefone aus gebrauchten Bauteilen zusammengesetzt, sauber gemacht und neu verpackt in die Niederlande verschickt. Aus Lagern in Deutschland wurden die Mogelhandys dann auf Online-Marktplätzen in der gesamten EU verkauft. Katrin Müller, Nachrichtenredaktion.
1: Immer weniger Kinder besuchen eine Kita. Laut Statistischem Bundesamt sank die Zahl der dort betreuten Kinder unter 3 Jahren um 5,6%. Verglichen wurden die Stichtage 1. März 2025 und 2026. Damit nahm die Zahl der unter 3-Jährigen in Kindertagesbetreuung im 3. Jahr in Folge ab. Seit dem bisherigen Höchststand im Jahr 2023 ging die Zahl um fast 12% zurück. Hauptgrund sind die sinkenden Geburtenzahlen. Es gibt einfach weniger Kinder unter 3 Jahren.
3: Das Wetter. Das ist eine wolkige Nacht, 14 bis 18 Grad, also mild ist sie auf jeden Fall, wird trocken bleiben, nachher auch. Einige Wolken werden auch nachher im Tagesverlauf unterwegs sein, aber es wird richtig warm, 26 bis 29 Grad im Tagesverlauf dann nachher, also wieder so ein sommerlicher Mittwoch, der da auf uns wartet. Es wird erstmal keinen Regen geben, aber Richtung Abend kommen schon ein paar mehr Wolken rein und dann müssen wir ab Donnerstag spätestens mit Regen rechnen.
4: NRW Verkehr.
5: Hier die aktuelle Verkehrslage: A40 Dortmund-Essen zwischen Dortmund-Hombruch und Dortmund-Barup. 1 Kilometer Stau. Weiterhin auf der A43 Recklinghausen-Wuppertal zwischen Kreuz Recklinghausen und Recklinghausen-Hochlamark. 1 Kilometer stockender Verkehr und zusätzlich auf der A46 Düsseldorf-Heinsberg zwischen Grevenbroich und Kreuz Holz. Dichter Verkehr, 8 Minuten längere Fahrzeit. Wir wünschen allen unterwegs gute Fahrt.
3: Es gibt ja so Songs zur späteren Stunde, da rennen alle auf die Tanzfläche. Der Song, der gleich kommen wird, da rennen vor allen Dingen die Mädels auf die Tanzfläche, habe ich zumindest festgestellt. Melissa Etheridge, Like the Way I Do, hören wir gleich. Partybrett sozusagen, damit ihr gut durch die Nacht kommt. Vorher neue Musik von DJ Goya, Michiko.
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0: Gestern war ja internationaler Tag gegen Lebensmittelverschwendung. Und das ist ein Thema, das euch bewegt, haben wir festgestellt. Selten ist unser Telefon so heiß gelaufen. Und wir haben auch festgestellt, ihr seid sehr vorbildlich im Umgang mit Lebensmitteln. Ihr schmeißt wirklich nichts weg, egal wie alt es ist und wie lange es schon in eurer Garage gelegen hat. Wenn es noch gut aussieht und für eure Nase noch okay riecht, so wie bei Martin.
1: Ich habe eine Flasche frischer Sahne gekauft. Die war mit einer Tasche, die ich aus dem Auto habe räumen lassen, in der Garage gelandet. Und gleich ungefähr ein Jahr später haben wir die Garage aufgeräumt und ich habe die Sahne gefunden. Und ich habe gedacht, dreh die mal auf und guck mal rein. Ne? Und dann war die von oben schneeweiß. Und dann habe ich sie mit reingenommen, dann habe ich dran gerochen und die roch wie frische Sahne. Und dann habe ich die verkocht und gegessen.
0: Er fühlt sich sehr, sehr gut, hat er mir bestätigt, ja, und er hört sich auch noch recht fit an, wie ich finde. Roswitha hat sich auch gemeldet, die hat noch ein Relikt aus der Kindheit im Keller.
2: Meine Mutter hat damals in einem Einmachglas Rinderrouladen eingemacht, richtig in Fett eingelegt. Das war dann 1969 oder 1970, ich weiß es nicht genau. Auf jeden Fall, dieses Glas Rinderrouladen gibt es heute immer noch, es steht in meinem Elternhaus. Wir haben damals gesagt, wir werden das nicht wegschmeißen, gucken, wie lange das hält. Und es sieht immer noch einwandfrei aus. Also wir haben es natürlich nicht aufgemacht, es steht im Keller. Aber es sieht top aus. Man könnte es vielleicht sogar noch essen.
0: Andreas, toppt das noch, der einen Schatz aus den 50ern bei sich zu Hause hat?
3: Ich habe hier wirklich eine Dose Röntgenkaffee aus Hamburg. Die habe ich bei der Haushaltsauflösung von meinen Großeltern im Keller gefunden. Und die müsste aus den 50er bis 60er Jahren sein. An dem Tag, wo ich mal in Rente gehe, da werde ich diese Dose öffnen und mir einen genüsslichen Kaffee davon kochen. Das war eigentlich so mein Ziel, wo ich dachte, so lange bleibt die Dose ungeöffnet. Und die müsste jetzt schon so über 50 Jahre alt sein.
0: Ich glaube, ihr könnt damit auch ein gutes Geschäft bei Bares für Rares machen.
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0: das Wetter.
1: Eine relativ wolkige Nacht hier und da müsst ihr ein bisschen mit Nebel aufpassen, wenn ihr gerade unterwegs seid. Das Ganze zwischen 14 und 18 Grad, die wir derzeit in dieser Nacht messen. Nachher wird es wieder richtig warm im Tagesverlauf, 26 bis 29 Grad. Es gibt einige Wolken. Es bleibt auch erstmal niederschlagsfrei. Richtung Abend kommt dann eventuell etwas Regen zu uns, dann nehmen die Wolken aber auf jeden Fall zu.
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2: Hier die aktuelle Verkehrslage. A42 Dortmund-Kamp-Lindfors. Zwischen Oberhausen-Zentrum und Oberhausen-Buschhausen 1 Kilometer Stau. Weiterhin auf der A43 Recklinghausen-Wuppertal. Zwischen Kreuz-Recklinghausen und Recklinghausen-Hochlammark. 1 Kilometer stockender Verkehr. Und zusätzlich auf der A46 Düsseldorf-Heinsberg. Zwischen Jüchen und Kreuzholz dichter Verkehr. 5 Minuten längere Fahrzeit. Wir wünschen allen unterwegs gute Fahrt.
1: 2026, das Jahr, bei dem wir Männer feststellen müssen, Dua Lipa hat geheiratet. Ja? Naja gut, soll sie doch glücklich werden mit diesem dahergelaufenen Schauspieler. Dua Lipa, Houdini, gleich bei uns nach Icona Pop. I love it. Schöne Nacht mit uns.
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bisschen zu dem Wetter, oder? Ich finde, es klingt nach Sommer. Und wir haben ja noch mal so einen kurzen Sommer hier im Herbst mit Temperaturen heute 29 Grad. Da freuen wir uns auch, dass Miley Cyrus zurück ist. Und diesmal reicht ihr offenbar ein Name Miley. Ja, sie heißt nicht mehr Miley Cyrus, sondern ihr Künstlername ist nur noch Miley. Ja, kürzer, prägnanter, schneller. Und Bass Pachudas ist veröffentlicht. Das ist ihr 10. Studioalbum und sie schlägt musikalisch eine neue Richtung ein. Ja, es gibt so ein bisschen Dance, 80er Synthi und jede Menge Lust auf, ja, Tanzen. Ja? Sie sagt selbst, auch Einflüsse ihrer Patentante Dolly Parton sind auf dem Album zu hören.

0: das neue Album zeigt Miley also sehr persönlich und gleichzeitig so tanzbar wie lange nicht. Und die erste Single daraus, die gibt direkt den Takt vor zum Tanzen. Und diese Single, die hören wir jetzt.
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0: Hier ist die neue von Miley Cyrus.
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1: Ich bin Uli Reitinger. Union und SPD ringen weiter um Details der geplanten Pflegereform. Der Gesetzentwurf soll in wenigen Stunden vom Kabinett auf den Weg gebracht werden. Ob das wirklich klappt, ist offen. Seit dem Wochenende verhandeln SPD und Union in verschiedenen Runden über die Pläne, mit denen weitere Beitragserhöhungen in der Pflege im kommenden Jahr verhindert werden sollen. Die SPD droht mit Blockade, denn sie sieht in den bisherigen Plänen ein reines Kürzungspaket und lehnt das ab. In Deutschland werden immer weniger Kinder in Kitas und Tagespflege betreut. Besonders deutlich ist der Rückgang bei den unter Dreijährigen. Ihre Zahl sank innerhalb eines Jahres um fast 6%.
2: Für die rückläufige Entwicklung sind nach Angaben des Statistischen Bundesamts vor allem gesunkene Geburtenzahlen verantwortlich. Eltern lassen ihre Kleinen also nicht plötzlich seltener betreuen. Es gibt schlicht weniger Kinder in diesem Alter. Die Betreuungsquote bei den unter Dreijährigen ist nur minimal gesunken. Das macht sich inzwischen auch bei den Einrichtungen bemerkbar. Erstmals seit Beginn der Statistik vor 20 Jahren ist die Zahl der Kitas leicht zurückgegangen. Thomas Bleskin, Nachrichtenredaktion.
1: Sind Rabatt-Apps von Supermarktketten unfair? Die Antwort steht weiter aus. Das Oberlandesgericht in Brandenburg an der Havel hat die Klage von Verbraucherschützern gegen Lidl zwar zurückgewiesen, aber nicht aus inhaltlichen Gründen. Sachlich sind wir nicht zuständig, sagte der Richter.
3: Die Verbraucherzentrale Bundesverband hatte Rabatt-Apps als Diskriminierung angeprangert. Gerade ältere, junge und behinderte Menschen würden benachteiligt, heißt es vom Verband. Denn die dürften die Apps teilweise nicht nutzen oder hätten oft auch nicht die entsprechenden Geräte. Allerdings wurden ähnliche Klagen gegen Penny und Netto zuvor schon von den Gerichten als nicht belegbar abgewiesen. Umfragen zufolge haben in Deutschland 3 von 4 Käufern Rabatt-Apps installiert, nutzen sie aber oft gar nicht. Tanja Wagner, Nachrichtenredaktion.
1: Privathaushalte rund um den Globus sind nach Berechnung der Allianz in Summe so reich wie nie. Boomende Börsen ließen das Geldvermögen im vergangenen Jahr um 8,6% auf fast 270 Billionen Euro brutto klettern. Besonders profitiert haben diejenigen, die Geld in Aktien und andere Wertpapiere investiert hatten. Mit umgerechnet knapp 297.000 Euro Netto-Geldvermögen pro Kopf führen weiterhin die USA die Rangliste mit Abstand an vor der Schweiz und Dänemark. Deutschland liegt mit etwas über 90.000 Euro pro Kopf auf Platz 12.
4: Das Wetter. Das ist eine milde Nacht, 14 bis 18 Grad messen wir derzeit in dieser Nacht. Viele Wolken sind unterwegs und es wird trocken bleiben. Nachher wird es wieder richtig warm, also es wird ein richtig schöner Mittwoch. 26 bis 29 Grad, also fast sommerlich muss man sagen. Ein paar Wolken sind allerdings unterwegs, Sonne sehen wir auch, aber Richtung Abend kommen mehr Wolken und am Donnerstag gibt's dann Regen.
5: NRW Verkehr.
6: Hier die aktuelle Verkehrslage: A40 Dortmund-Essen zwischen Dortmund-Hombruch und Dortmund-Barup. 1 Kilometer Stau. Weiterhin auf der A42 Dortmund-Kamp-Lindfort zwischen Oberhausen-Zentrum und Oberhausen-Buschhausen 1 Kilometer stockender Verkehr. Und zusätzlich auf der A52 Mönchengladbach-Düsseldorf zwischen Karst-Nord und Büderich 1 Kilometer zähfließender Verkehr, 5 Minuten längere Fahrzeit. Wir wünschen